0: Bundestagsfraktion wird auch Kanzler und CDU-Chef Merz dabei sein. Das Bundeskabinett hat den geplanten Tankrabatt auf den Weg gebracht. Eine Regierungssprecherin sagte, der Gesetzentwurf sei beschlossen worden. Die Regelung sieht eine Senkung der Energiesteuer auf Benzin und Diesel vor. Dadurch soll der Preis pro Liter um 17 Cent sinken. Die Entlastung ist ab dem 1. Oktober vorgesehen. Bundestag und Bundesrat sollen noch in dieser Woche darüber entscheiden. Großbritannien will Saudi-Arabien bei der Verteidigung gegen Angriffe der Houthi-Miliz im Jemen helfen. Premierminister Burnham sagte, die Royal Air Force werde zunächst für mehrere Wochen saudische Kampfjets in der Luft betanken. So sollten britische und regionale Interessen geschützt sowie wichtige Transportwege für Öl gesichert werden, hieß es. Die vom Iran unterstützten Houthi haben Saudi-Arabien zuletzt mit Raketen und Drohnen angegriffen und eine Blockade saudischer Schiffe auf wichtigen Handelsseerouten angekündigt. Der massiv in die Kritik geratene FIFA-Präsident Infantino hat Gespräche über mögliche Reformen angeboten. Er schrieb in einem Brief an die mehr als 200 Mitgliedsverbände, er sei bereit, die Entscheidungsstrukturen des Fußball-Weltverbandes unabhängig überprüfen zu lassen und über mehr Transparenz und Mitbestimmung zu sprechen. Martin Roschitz berichtet.
1: Das vermeintliche Zugeständnis Infantinos kommt mitten in einem Machtkampf. Nach dem gescheiterten Plan, private Investoren an FIFA-Geschäften zu beteiligen, hat Infantino viel Unterstützung verloren. Die UEFA drängt auf einen Wechsel an der FIFA-Spitze. Auch aus Asien und Nordamerika gibt es Widerstand gegen den FIFA-Boss. Dessen Reformangebot könnte deshalb auch als taktisches Manöver verstanden werden. Infantino kommt seinen Kritikern entgegen, während er gleichzeitig um seine Wiederwahl kämpft.
0: Das Wetter für Deutschland. Heute Nacht teils klar, teils bewölkt oder neblig. Die Tiefstwerte 14 bis 2 Grad. Tagsüber mal längere Zeit Sonne, mal dichte Wolken. Die meisten Sonnenstunden am Oberrhein, am Bodensee, im Wendland und in der Altmark. Dazu maximal 14 bis 23 Grad. Die Zeit 2.03 Uhr.
2: Hier ist die junge Nacht. Wir checken die Straßen für euch und haben immer noch einen Falschfahrer auf der A30 Osnabrück-Rheine zwischen Kreuz Lotte, Osnabrück und Lotte. Da kommt ihr euch entgegen. Fahrt bitte äußerst rechts und überholt nicht. Auf der A30 Osnabrück-Rheine zwischen Kreuz Lotte, Osnabrück und Lotte ist der Falschfahrer unterwegs. Bitte passt gut auf in beide Richtungen. Die A1 Lübeck-Hamburg, die Norderelbbrücke, ist wegen eines Schwertransports bis 5 Uhr circa gesperrt. In beide Richtungen. Die A4 Dresden-Görlitz, da ist der Tunnel Königshainer Berge wegen Wartungsarbeiten bis 5 Uhr in beide Richtungen dicht. Empfohlene Umleitung U4 und U5. Die A29 Oldenburg Richtung Ahlhorner Heide ist zwischen Wadenburg und Großenkneten bis Freitag jeweils 5 wegen einer Nachtbaustelle gesperrt. Umleitung über die U30. Die A40 Essen Richtung Dortmund ist zwischen Dreieck Bochum West und Bochum Zentrum wegen Bauarbeiten bis Freitag gesperrt. Die A45 Gießen Richtung Aschaffenburg ist zwischen Altenstadt und Hammersbach wegen Bergungsarbeiten gesperrt. Umleitung ab Altenstadt über die U60. Die A100 Wilmersdorf Richtung Neukölln ist zwischen Schmargendorf und Detmolder Straße wegen einer Nachtbaustelle gesperrt. Außerdem die A115 Dreieck Nutetal Richtung Dreieck Funkturm ist zwischen Kreuz Zehlendorf und Spanische Allee wegen Bauarbeiten bis ca. 5 Uhr gesperrt. Und dann kommt jetzt auch schon luckily die Entwarnung von der A30 Osnabrück-Rheine. Kein Falschfahrer mehr zwischen Kreuz Lotte, Osnabrück und Lotte. Da seid ihr wieder safe.
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2: Moinsi! Wusstet ihr, dass man bei einem Flugzeug auch mal die Reifen wechseln muss? Habe ich noch nie drüber nachgedacht, aber Theo hat mich aufgeklärt. 0221 5678 9111. Der arbeitet in Frankfurt da am Flughafen und ist da gerade am Reifen wechseln. Wegen, was? Ah, siehst du mal, jetzt flippt das hier gerade so in meinen Chat rein. Ja, da kann auch wegen Gewichtsbelastung bei der Landung oder beim Start kann der Reifen kaputt gehen. Oh mein Gott, habe ich noch nie drüber nachgedacht. Aber Frage, Theo, wieso genau macht man das nachts? Das habe ich jetzt noch nicht gecheckt. Erzähl mal. Hier, hier.

Bier, Boobs, Brezen, das ist mal ein Motto, oder? Gab's jetzt im Bräuroselfest, Zelt auf der Wiesen, also Oktoberfest in München. Weil da hat stattgefunden das erste lesbische Wiesen-Event. Mehrere hundert Frauen haben da eine queere Party gefeiert mit Regenbogenflagge und Einhornluftballons. Finde ich richtig sweet und ist natürlich eine Aktion für mehr Sichtbarkeit der Frauen. Und Leute, bevor ihr Panik ausbricht, niemand will die Wiesen neu erfinden. Es ging einfach nur darum, einen Tag mal bewusst im Mittelpunkt zu stehen für die lesbischen Frauen und die Flinterpersonen. Und ich wette, dass es da nur Liebe gab im Bräuroselfestzelt und dass sich in dem Moment auch ganz viele andere Frauen wahrscheinlich dort viel besser gefühlt hätten als sonst auf dem Oktoberfest. Vielleicht ein Hot Take, vielleicht auch wahr. Hm?

Flavor Star und Peggy Gou mit Woman. Und wenn es nach Peggy Gou geht, sollten wir alle mal nach Tokio. Da war die jetzt für 3 Tage und das war wohl nicht genug. Die hat so voll viele Bilder und Videos in einen Insta-Slide gepackt. Also da war alles dabei. Die hat aufgelegt, war shoppen, essen, hat mit unnormal cool aussehenden Leuten gechillt. Also es war irgendwie alles dabei, was eine gute Zeit braucht. Und die kann man scheinbar absolut in Tokio haben. Nur so, falls ihr nochmal eine Uli-Inspo braucht. Metro.

0: Halb drei, hier ist die junge Nacht. Wir schauen auf die Straßen und starten mit der A1 Lübeck-Hamburg. Die Norderelbbrücke ist wegen eines Schwertransports bis ca. 5 Uhr mehrfach kurzfristig in beide Richtungen gesperrt. A4 Dresden-Görlitz, der Tunnel Königshainer Berge ist wegen Wartungsarbeiten bis 5 Uhr in beide Richtungen dicht. Empfohlene Umleitung über die U4 und die U5. Die A29 Oldenburg Richtung Ahlhorner Heide ist zwischen Wadenburg und Großen Kneten bis Freitag jeweils bis 5 wegen der Nachtbaustelle gesperrt. Umleitung über die U30. Die A40 Essen Richtung Dortmund ist zwischen Dreieck Bochum West und Bochum Zentrum wegen Bauarbeiten bis Freitag gesperrt. Die A45 Gießen Richtung Aschaffenburg ist zwischen Altenstadt und Hammersbach wegen Bergungsarbeiten gesperrt. Eine Umleitung gibt's ab Altenstadt über die U60. Die A92 Deggendorf-München ist zwischen Unterschleißheim und Oberschleißheim nach einem LKW-Unfall in beide Richtungen gesperrt. Die A100 Wilmersdorf Richtung Neukölln ist zwischen Schmargendorf und Detmolder Straße wegen der Nachbaustelle gesperrt. Und noch eine Sperrung gibt's auf der A115 Dreieck Nutetal Richtung Dreieck Funkturm zwischen Kreuz Zehlendorf und Spanische Allee. Auch da gibt's Bauarbeiten, deshalb die Sperrung bis 5 Uhr. Gute Fahrt!
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0: Und Dienstagnacht scheint die Nacht der Flugzeugreparatur zu sein. Ich habe euch eben schon erzählt, dass Theo zuhört. In Frankfurt am Flughafen ist er gerade dabei, die Reifen zu wechseln. Und daraufhin hat sich Marvin gemeldet und hat so gesagt, Grüße nach Frankfurt aus Hannover. Wir reparieren hier auch fleißig Flugzeuge heute Nacht. Allerdings kein Reifen, bei ihm ist es eine Bremse. Witzig. Das habe ich heute auch wieder was gelernt, dass nachts die Flugzeuge gewartet werden. Aber klar, macht Sinn, wenn die nicht fliegen, ne? Das ist einfacher, als wenn sie fliegen. Naja, ich bin Kerstin Breuer, das ist Bad Bunny, die TMF.

0: schönster Song des Jahres für mich. My Body Isn't Ready von Somba. Ihr hört die junge Nacht. Und erst war es die Pandemie, dann die Inflation und jetzt hat die Live-Musikbranche mit einem weiteren großen Thema zu tun, nämlich der aufgeheizten politischen Stimmung.
1: Es ist auf jeden Fall Thema und ich glaube, es gibt kaum einen Veranstalter oder einen Festival, mit dem ich hier gesprochen habe, was nicht zumindest schon mal so ein bisschen in die Bredouille gekommen ist.
0: Jo, das sagt Festivalveranstalter Anton Länger. Junge Nachtreporterin Emma McNett. Anton, der spricht hier von der Bredouille. Was meint denn der damit?
2: Auftritte werden ja meistens weit im Voraus gebucht. Das sieht man zum Beispiel daran, dass viele Festivals jetzt schon Headliner für nächstes Jahr bekannt gegeben haben. Mhm. Es ist also noch viel Zeit bis zu diesen Events und man weiß als Veranstalter so weit im Voraus nicht, was die Artists auf der Bühne machen werden. Mhm. Und man kann auch nicht vorhersehen, ob sie bis dahin in Anführungszeichen gecancelt werden.
0: Mehr checke. Heißt, die Bredouille ist, ich habe einen Artist gebucht, Vertrag ist unterschrieben und jetzt will ich aber vielleicht gar nicht mehr, dass der auftritt.
2: Genau. Dann einen Auftritt abzusagen, wäre ein richtiges Problem, sagt Anton.
1: Wir könnten uns es in den meisten Fällen nicht leisten, jemanden deswegen auszuladen, weil da einfach ein Riesenstrang Kosten auf uns zukäme, weil wir eben nicht vertraglich dagegen irgendwie abgesichert sind.
2: Und deswegen achtet sein Team wohl vorher sehr genau darauf, wen sie einladen.
0: Okay, aber wir haben ja schon vorhin gehört, es gibt die Möglichkeit, vorher vertraglich festzuhalten, wann man einen Künstler ausladen darf, oder?
2: Das gibt es, aber da ist erstens die Frage, ob die Künstlerseite so einen Vertrag unterschreibt und zweitens können die Artists sich ja genauso dagegen absichern, dass der Veranstalter einen Vertrag absagt. Und das tun sie auch immer mehr, zum Beispiel durch hohe Anzahlungen im Voraus, hat mir Professor Jens Micho erzählt. Der ist Experte für Veranstaltungsrecht und ihm begegnet auch immer wieder die sogenannte Pay-or-Play-Klausel im Vertrag.
3: Zum Beispiel, wenn politische Proteste befürchtet werden oder Imagebedenken bestehen, dass dann trotzdem pay or play, also entweder man auftritt oder eben nicht auftritt und trotzdem zahlen muss, das kann man regeln.
2: Und das ist es, warum Anton sagt, sie könnten sich das als Festival nicht leisten. Die großen Artists sitzen halt meistens am längeren Hebel. Du brauchst sie, um deine Tickets loszuwerden. Mhm. Heißt, der Deal wird dann oft eher sein, wenn der Artist sich nicht mehr so verhält, wie es dem Festival passt und ausgeladen wird, muss das Festival zahlen.
0: Checker. Also einerseits ja irgendwie auch gut zum Schutz der Künstler, andererseits beschissen für die Festivals, die eh schon krass kämpfen müssen, um sich weiter finanzieren zu können und vielleicht bestimmten Leuten auch einfach keine Bühne bieten wollen. Emma McNutt hat erzählt, wie die deutsche Live-Musikbranche mit politischen Statements umgeht.

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1: Um 3 Uhr mit Christine Beidt. Die UN-Vollversammlung beginnt heute in New York ihre Generaldebatte. Es werden knapp 130 Staats- und Regierungschefs erwartet. Bundeskanzler Merz wird von Außenminister Wadephul vertreten. Eine der Reden heute hält US-Präsident Trump. Aus New York Ute Scheins.
2: Ein zentrales Thema auch in seiner Rede heute dürften der Iran-Krieg und die weltweit gestiegenen Energiepreise sein. Doch schon die Hoffnung auf ein Treffen Trumps mit Irans Präsident Masoud Pezeshkian am Rande der Vollversammlung ließ die Ölpreise zwischenzeitlich sinken. Entspannung gibt es für die Europäer im Grönland-Konflikt. Dänemark, Grönland und die USA wollen in New York ein Abkommen zur Sicherheit der Insel unterzeichnen. Trump hatte in den vergangenen Monaten mehrfach gedroht, die Kontrolle über die Insel zu übernehmen. Damit dürfte Trumps Drohung vorerst vom Tisch sein.
1: Die EU-Länder haben bisher nicht wie geplant beschlossen, dass 2 russische Oligarchen von der Sanktionsliste gestrichen werden. Das haben EU-Diplomaten gesagt. Die Botschafter der Mitgliedstaaten sollen heute erneut zu Beratungen zusammenkommen. Denn mit der Aufhebung der Sanktionen gegen die Oligarchen soll die restliche Sanktionsliste verlängert werden. Die Frist dafür läuft in der Nacht zum Mittwoch aus. Nach dem Ausscheiden der CDU aus dem Landtag in Mecklenburg-Vorpommern ist Spitzenkandidat Peters als Landeschef zurückgetreten. Er ziehe damit persönlich die Konsequenzen, sagte Peters nach einer Sitzung des CDU-Landesvorstands in Schwerin. Philipp Amthor soll den Posten zunächst kommissarisch übernehmen. Bei einem Unfall auf dem Oktoberfest in München ist ein Mitarbeiter ums Leben gekommen. Das hat die Polizei mitgeteilt. Aus der Nachrichtenredaktion Thomas Frohwerk.
3: Der 52-jährige Mitarbeiter hatte sich demnach offenbar im Gefahrenbereich des Fahrgeschäfts aufgehalten. Warum, ist noch unklar. Als sich die Gondel des Freefall Towers mit hohem Tempo nach unten bewegte, wurde der Mann davon getroffen und so schwer verletzt, dass Wiederbelebungsversuche ohne Erfolg blieben. Augenzeugen des Vorfalls und die Betreiber des Fahrgeschäfts wurden von einem Kriseninterventionsteam betreut. Zur Ursache des Unfalls sind Ermittlungen aufgenommen worden.
1: An mehreren Flughäfen an der US-Ostküste ist es zu vielen Verspätungen und Ausfällen gekommen. Grund war laut Verkehrsminister Duffy ein Glasfaserkabel in New Jersey, das Bauarbeiter versehentlich durchtrennt hatten. Mittlerweile sei das Kabel repariert, es werde aber etwas dauern, bis alle verspäteten Flüge abgearbeitet seien, so Duffy. Betroffen sind Flughäfen in New York, New Jersey, Boston und Philadelphia. Das Wetter für Deutschland. Heute Nacht teils klar, teils bewölkt oder neblig, die Tiefstwerte 14 bis 2 Grad. Tagsüber mal längere Zeit Sonne, mal dichte Wolken. Die meisten Sonnenstunden am Oberrhein, am Bodensee, im Wendland und in der Altmark. Dazu maximal 14 bis 23 Grad. Die Zeit, es ist 3.03 Uhr.
4: Wir checken die Straßen in der jungen Nacht und los geht's mit der A1 Lübeck-Hamburg. Die Norderelbbrücke ist wegen eines Schwertransports bis ca. 5 Uhr gesperrt in beide Richtungen. Die A4 Dresden-Görlitz, der Tunnel Königshainer Berge ist wegen Wartungsarbeiten bis 5 Uhr in beide Richtungen dicht. Umleitung über die U4 und die U5. Die A29 Oldenburg Richtung Ahlhorner Heide ist zwischen Wadenburg und Großenkneten bis Freitag jeweils 5 Uhr wegen der Nachtbaustelle gesperrt. Umleitung über die U30. Die A40 Essen Richtung Dortmund ist zwischen Dreieck-Bochum-West und Bochum-Zentrum wegen Bauarbeiten bis Freitag gesperrt. Die A45 Gießen Richtung Aschaffenburg ist zwischen Altenstadt und Hammersbach wegen Bergungsarbeiten gesperrt. Umleitung ab Altenstadt über die U60. Die A92 Deggendorf-München ist zwischen Unterschleißheim und Oberschleißheim nach einem LKW-Unfall in beide Richtungen dicht. Die A100 Wilmersdorf Richtung Neukölln ist zwischen Schmargendorf und Detmolder Straße wegen der Nachtbaustelle gesperrt. Und die A115 Dreieck Nutetal Richtung Dreieck Funkturm ist zwischen Kreuz Zehlendorf und Spanischer Allee wegen Bauarbeiten bis ca. 5 Uhr gesperrt. Gute Fahrt!
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4: Hey moin, schön, dass ihr da seid und es sind einige von euch da, aber es sind nur Männer. Also Max hat sich gemeldet, Theo hat sich gemeldet, Benny hat sich gemeldet, wer noch? Daniel hat sich auch gerade gemeldet, Heiko hat sich gemeldet, ihr seid alle am Arbeiten und hasselt durch die Nacht, das finde ich mega, aber wo sind die Girls? Das interessiert mich privat persönlich auch. Falls ihr am Start seid, Mädels, meldet euch doch auch mal rein. Ich brauche hier ein bisschen Girlpower. 0221 56789111. Ich bin Kerstin Breuer und das ist Shaboozy, a Bash Song.

0: Eine ganze Familie voller grausamer Mörder. Das sind die Mortons. Und die Mortons heißt auch das neue Buch von Scott Westerfeld und Justine Labastillier. Gesa Wegering aus dem Junge Nacht-Team, du sagst es nichts für schwache Nerven.
1: Genau, es geht hier wirklich brutal zu und das wird manchmal auch recht bildlich beschrieben. Ich konnte das, muss ich sagen, kurioserweise aber ganz gut aushalten.
0: Okay, warum sind denn die Mortons überhaupt Mörder?
1: Also die Mortons, das ist so eine alte Familiendynastie und sie morden quasi, ja, aus Tradition. Im Grunde werden sie von reichen, mächtigen Familien angeheuert, um deren Probleme aus dem Weg zu schaffen, wodurch die Mortons dann allerdings auch immer mehr an Macht und Einfluss gewinnen.
0: Okay, und was ist genau die Story?
1: Gleich zu Beginn lernen wir Jessie kennen. Sie ist eiskalt und gilt bei den Mortons so als echtes Ausnahmetalent. Aktuell geht sie an die Uni und bekommt dort dann von ihrer Oma, der Chefin, den ersten richtigen Auftrag. Sie soll ihren Cousin töten. Und dann erst ist sie so ein richtiges, vollwertiges Familienmitglied.
0: Okay, schöne Tradition, sage ich da. Also, und das macht sie dann einfach so mit oder nicht?
1: Irgendwie regt sich dann doch was in ihr und sie beginnt sich und ihre Familie zu hinterfragen. Aber eine Morton darf keine Fragen stellen und erst recht keine Gefühle zeigen. Wer es trotzdem tut, für den wird es dann richtig gefährlich.
0: Eieiei. Oh. Okay, also, wenn ihr Bock habt, lest Die Mortons von Scott Westerfeld und Justine Labastillier. Hier ist die Junge Nacht, jetzt mit Tame Impala und Loser.

0: 7 Leute gegen die Wildnis. 7 vs. Wild. In der Hoffnung, dass alle 7 auch wieder nach Hause kommen. In der neuen Staffel hat es bei ihm hier schon mal geklappt.
1: Ja, das ist die gute News. Ich habe überlebt.
0: Rick Zabel, der Radrennfahrer, der ist bei der neuen Staffel dabei, startet nächste Woche. Und das ist dieses Survival-Reality-Format, bei dem die Teilnehmenden eben versuchen müssen, in der Wildnis zu überleben. Diesmal wieder eine Solo-Staffel. Das heißt, die sind alle, die da mitmachen, müssen wirklich alleine überleben, also nicht im Team. Die werden da alle einzeln abgesetzt, so mäßig. Die neue Staffel, die findet in der Sierra El Diablo, dem Gebirge des Teufels, in der Dominikanischen Republik statt. Und natürlich wollten wir von Rick wissen, wie bist du denn überhaupt auf die Idee gekommen, damit zu machen?
1: Die fragen dich an, ey, wir hätten Bock, dass du dabei bist. Und dann habe ich mir Gedanken gemacht, ich bin auf jeden Fall kein Outdoor-Experte oder Survival-Experte, aber mit dem Sporthintergrund hatte ich auf jeden Fall Bock auf die Challenge und deswegen habe ich mich dann irgendwie bekommen, da habe ich Lust drauf.
0: Ja, safe, eine Challenge auf jeden Fall. Es geht halt wirklich, also wirklich ums Überleben, ne? Ihr müsst sogar checken, da wie man an das Essen kommt, so.
1: Wir hatten eine Zinote, also so ein Wasserloch, aber da gab es bei mir nur ganz kleine Krabben und Fische und da kam der Sportler wieder aus mir raus. Da habe ich mir gedacht, die Energie, die ich jetzt investieren muss, um das Tier zu töten. Das bringt mir, also so viel Kalorien gibt mir das Tier nicht, von daher habe ich es eingelassen.
0: Boah, ich könnte das auch gar nicht. Und Rick, hat es dann auch gelassen und einfach mal 8,5 Kilo in 7 Tagen abgenommen. Naja, wie es sich für ihn angefühlt hat, auch so isoliert zu sein von der Welt irgendwie und alles, wie er sich da vorbereitet hat, das hört ihr um 4:45 hier in der Jungen Nacht.

0: halb?
1: Halb vier. Wir checken die Straßen in der jungen Nacht und los geht's mit der A1 Lübeck-Hamburg. Die Norderelbbrücke ist wegen eines Schwertransports bis ca. 5 Uhr gesperrt. A4 Dresden-Görlitz. Der Tunnel Königshainer Berge ist bis 5 Uhr in beide Richtungen dicht. Umleitung U4 und U5. Die A5 Frankfurt Richtung Karlsruhe ist zwischen Bruchsal und Karlsruhe-Nord nach einem Unfall gesperrt. Die A29 Oldenburg Richtung Ahlhorner Heide ist zwischen Wadenburg und Großen Kneten auch gesperrt. Bis Freitag sogar immer bis 5 wegen der Nachtbaustelle. Umleitung über die U30. Die A40 Essen Richtung Dortmund ist zwischen Dreieck Bochum West und Bochum Zentrum wegen Bauarbeiten bis Freitag dicht. Die A45 Gießen Richtung Aschaffenburg ist zwischen Altenstadt und Hammersbach wegen Bergungsarbeiten gesperrt. Umleitung ab Altenstadt über die U60. Die A92 Deggendorf München ist zwischen Unterschleißheim und Oberschleißheim nach einem LKW-Unfall in beide Richtungen gesperrt. Noch eine Sperrung auf der A100 Wilmersdorf Richtung Neukölln zwischen Schmargendorf und Detmolder Straße, auch wegen einer Baustelle. Und die A115 Dreieck Nuttetal Richtung Dreieck Funkturm ist zwischen Kreuz Zehlendorf und Spanische Allee wegen Bauarbeiten bis 5 Uhr gesperrt. Gute Fahrt.
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1: Hey moin, ich habe eben noch gesagt, so hey, irgendwie sind wir so männerlastig. Wo sind die Mädels hier heute Nacht? Und zack, haben sich ein paar gemeldet. Zum Beispiel Tina, die ist wach, weil sie im Münsterland Zeitungen schon verteilt. Schön, dass du am Start bist, so wie alle anderen auch, die gerade die letzten Stunden ihrer Nachtschicht wuppen oder vielleicht auch ja so gerade die Augen aufkriegen, um in den Tag zu starten. Sag doch mal an, warum seid ihr da? 0221 567 89111, dann lernen wir uns ein bisschen besser kennen. Ich bin Kerstin Breuer, schön, dass ihr da seid.

Wenn vor dir eine Riesenmenge Menschen steht und einfach für dich weiter singt, Gefühl muss krass sein. Hat Alex Warren jetzt gehabt. Der hat seine erste Arena-Tour letzte Woche beendet und ein Video davon, was so durchs Netz schwirrt, ist so unnormal sweet, Leute. Weil der wird so hart emotional, dass er nicht weiter singen konnte. Oh mein Gott. Und das musste er aber auch gar nicht, weil es waren ja alle da.

0: Ist das so?
1: Krank schöner Song, oder? Abschied nehmen war das von Mixu, Trettmann und MacLeod. Voll, voll schön. Hier ist die Junge nach der ID, 3.51 Uhr. Und wisst ihr, was ich unter anderem sehr daran liebe an dieser Sendung, ist, dass ich so viel von euch lerne. Ich wusste zum Beispiel nicht, dass Starkstromstecker nachts hergestellt werden, weil das im Drei-Schicht-System passiert. Aber Michaela hat mich aufgeklärt. Die ist nämlich deswegen gerade wach. Sie arbeitet im Sauerland als Produktionshelferin. Habe ich auch wieder was gelernt hier heute. Mega. Kommt gut durch die Schicht, so wie alle anderen auch, die am Start sind. Mega schön, dass ihr seid. Ich hoffe, ihr kommt wunderbar gut in den Dienstag mit uns. Jetzt Post Malone für euch. Chemical. Richtig schöner Song.

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1: Um 4 Uhr mit Christine Beidt. Die Unionsbundestagsfraktion will heute über die Folgen der Niederlagen der CDU bei den Landtagswahlen beraten. Fraktionschef Frei sagte am Abend in der ZDF-Sendung Maybrit Illner, an den Reformen, die das Land wettbewerbsfähiger machten, müsse man festhalten.
2: Wir stehen enorm unter Druck. Da muss man sich nur die Situation des Landes anschauen. Es gibt jetzt überhaupt keine Zeit zu verschenken, sondern wir müssen in der Koalition schauen, dass wir so schnell wie möglich liefern. Und das, was wir uns gemeinsam vorgenommen haben in dieser Koalition, nämlich das Land zu modernisieren, weiterzubringen, das müssen wir auch tatsächlich hinkriegen.
1: Bei der Beratung der Unionsbundestagsfraktion wird auch Kanzler und CDU-Chef Merz dabei sein. Die USA, Dänemark und Grönland wollen heute ihr angekündigtes Sicherheitsabkommen unterschreiben. Darauf hatten sie sich vergangene Woche geeinigt, ohne Details zu veröffentlichen. Die Nachrichtenagentur Reuters berichtet nun, die USA wollen 2 Militärstützpunkte auf Grönland eröffnen. Die Unterzeichnung soll am Rande der UN-Generaldebatte stattfinden, die heute in New York beginnt. Dazu werden knapp 130 Staats- und Regierungschefs erwartet. Bundeskanzler Merz wird von Außenminister Wadefuhl vertreten. Die 3 Nachrichtenmedien, denen US-Präsident Trump den Zugang zum Weißen Haus verwehrt, haben Klage eingereicht. Dabei berufen sich CNN, MS Now und Politico auf den 1. Zusatzartikel zur Verfassung der USA, der verbietet Einschränkungen der Presse- und Redefreiheit. Aus Washington Samuel Jakisch.
3: Die Klage der Medien vor einem Gericht in der US-Hauptstadt Washington ist ein Eilantrag und soll ihren Zugang zum Weißen Haus wiederherstellen. US-Präsident Trump hatte den Ausschluss der betroffenen Journalisten damit begründet, dass ihm ihre Berichterstattung nicht gefallen habe, weil sie nicht wohlwollend über seine Politik berichtet hätten. Am Montag ergänzte Trump in einem Online-Posting, dass er die freie Presse schätze und sich das Weiße Haus gegen eine Bedrohung der nationalen Sicherheit zur Wehr setze. Tatsächlich hatte Trump in seiner laufenden Amtszeit wiederholt Journalistinnen beschimpft, die ihm kritische Fragen gestellt hatten. Auch hatte Trump bereits in der Vergangenheit versucht, bestimmte Medien oder Journalisten von Presseterminen auszuschließen.
1: Bei einem Unfall auf dem Oktoberfest in München ist ein Mitarbeiter ums Leben gekommen. Zu den genauen Umständen werde ermittelt, teilte die Polizei mit. Zuvor hatte ein Sprecher gesagt, der Mann habe sich wohl in einem Bereich eines Freefall Towers aufgehalten, in dem er nicht hätte sein sollen. Er sei getroffen oder möglicherweise eingequetscht worden. Das Wetter für Deutschland. Die Tiefstwerte liegen am Morgen zwischen 14 und 2 Grad. Tagsüber mal längere Zeit Sonne, mal dichte Wolken. Die meisten Sonnenstunden am Oberrhein, am Bodensee, im Wendland und in der Altmark. Dazu maximal 14 bis 23 Grad. Die Zeit 4.03 Uhr.
4: Hier ist die Junge Nacht, wir schauen auf die Straßen und los geht's mit der A1 Lübeck-Hamburg. Die Norderelbbrücke ist wegen eines Schwertransports bis ca. 5 Uhr mehrfach kurzfristig in beide Richtungen dicht. A4 Dresden-Görlitz, der Tunnel Königshainer Berge ist wegen Wartungsarbeiten bis 5 Uhr in beide Richtungen gesperrt. Umleitung über die U4 und die U5. Die A29 Oldenburg Richtung Ahlhorner Heide ist zwischen Wadenburg und Großenkneten bis Freitag jeweils 5 Uhr wegen der Nachtbaustelle gesperrt. Umleitung über die U30. Die A40 Essen Richtung Dortmund ist zwischen Dreieck Bochum West und Bochum Zentrum wegen Bauarbeiten bis Freitag gesperrt. Die A45 Gießen Richtung Aschaffenburg ist zwischen Altenstadt und Hammersbach wegen Bergungsarbeiten gesperrt. Eine Umleitung gibt's ab Altenstadt über die U60. Die A100 Wilmersdorf Richtung Neukölln ist zwischen Schmargendorf und Detmolder Straße wegen der Nachtbaustelle gesperrt. Und die A115 Dreieck Nuttal Richtung Dreieck Funkturm ist zwischen Kreuz Zehlendorf und Spanische Allee wegen Bauarbeiten bis ca. 5 Uhr gesperrt. Gute Fahrt!
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4: Hey moin, Kerstin Breuer hier und ich finde es ganz, ganz toll, dass ihr am Start seid und wir uns hier gemeinsam Richtung Dienstagmorgen wuppen. Die ersten Nachtschichtler sind auf jeden Fall schon dabei, hier pennen zu gehen und die ersten Frühschichtler sind wach. Arthur zum Beispiel hat geschrieben, der fährt LKW im Harz. Schönen guten Morgen. Cool, dass ihr da seid. Meldet euch doch rein, wenn ihr Bock habt. 0221 567 89 111. Jetzt habe ich schon wieder vergessen, ob ich gesagt habe, wer ich bin. Ist ja egal. Das ist jetzt Taylor Swift und ich bin Kerstin Breuer, falls es euch juckt.

0: The Weeknd, Cry For Me in der jungen Nacht der ARD. Und der Typ weiß echt komplett, wie Promo geht. The Weeknd hat bis vor kurzem in Interviews immer erzählt, er würde bald in Rente gehen wollen und sich damit dann auch von seinem Stage-Namen The Weeknd verabschieden. Und jetzt teast er aber doch einfach neue Mucke, Claudi Franzen aus dem Junge Nacht-Team.
1: Ja, also das kommt wirklich krass gerade als Surprise. The Weeknd hat am Wochenende die ersten zwei Shows seiner After Hours Till Dawn Asien-Tour gespielt und diesen neuen Song hier performt.
0: Der ballert aber.
2: Ich finde nice. Auch richtig gut.
0: Ja.
1: Tokyo heißt der Song, der die bekannte Titelmelodie des Anime-Klassikers Neon Genesis Evangelion samplet. Den kompletten Song gibt es jetzt schon in Top-Quali auf YouTube und es ist sogar schon der zweite neue Track dieses Jahr. Im April hat The Weeknd ja in Brasilien schon mal einen neuen Song vorgestellt, Rio.
0: Ey, ich frag mich gerade die ganze Zeit, seit wann The Weeknd eigentlich auf dieser Tour ist, weil gefühlt erzähle ich davon seit Ewigkeiten, oder?
1: Die dauert schon ziemlich lange. Also Kick-Off war wohl im Juli 2022 und die geht auch noch bis November. Also sind wir dann bei 4 Jahren.
0: Wow.
1: Ist auch eine der finanziell erfolgreichsten Tourneen aller Zeiten. Also sie hat irgendwie mehr als 1 Milliarde US-Dollar eingespielt.
0: Das ist wirklich crazy. Also halt mir fest, Geld genug hätte The Weeknd, um sich zur Ruhe zu setzen, aber das macht er jetzt doch nicht.
1: Alle Fans können jetzt erstmal chillen bei einer Show in Stockholm. Vor ein paar Wochen meinte The Weeknd, dass er seinen Job viel zu sehr liebt, als dass er einfach irgendwie aufhören könnte. Außerdem hätte er das kürzlich ausprobiert mit der Auszeit. Mag er nicht.
0: Ja, check ich. Ich könnte auch nicht ohne die junge Nacht und euch. Und geil ist, ich werde euch auch in Zukunft alle News von The Weeknd erzählen können, weil er einfach nicht in Rente geht.

0: Seit Tagen Pop-News Nummer 1 überall auf euren For You-Pages. Ed Sheeran, der ohne Vor-Acts bei seiner Tour klarkommen muss, weil Rapper Macklemore nach politischen Äußerungen als Vor-Act gekickt wurde. Und da haben die anderen Artists dann so gesagt, nö, also dann machen wir es auch nicht mehr mit. Deshalb wollen wir von euch wissen hier in der Jungen Nacht, was ist eure Meinung zur Politik bei Konzerten? Und Michelle aus Essen hat einen Take dazu.
1: Ich finde, es ist ein schwieriges Thema. Ich finde, es ist gut, wenn es gemacht wird. Fuck Nazi oder was auch immer. Ich hätte nur nicht gerne, dass dann die ganze Show sich darum dreht. Also es sollte dann doch schon um den Artist gehen und die Musik. Aber ich finde es nicht schlimm, wenn man eine politische Meinung mit einfließen lässt.
0: Reichweite richtig nutzen findet Luna aus Andernach eigentlich auch gut, checkt aber trotzdem, wenn einen das dann vielleicht in den Zwiespalt bringen kann.
2: Aber wenn es natürlich dann der eigenen politischen Meinung nicht entspricht, dann ist es wahrscheinlich blöd, wenn man den Künstler eigentlich feiert und der dann halt was sagt, was man halt nicht so feiert, ne?
0: Und auch Veranstalter haben nicht immer Bock auf Politik bei Konzerten. Deshalb gab es in der letzten Zeit auch abseits von Macklemore einzelne Absagen, zum Beispiel von Festivals oder Locations für bestimmte Bands oder Künstler. Trotzdem gibt es auch Veranstalter, die politische Statements gut finden, so wie Anton Lenger.
3: Ich glaube, in der Bubble, in der wir uns bewegen und die Artists, die bei uns spielen, da wird das immer mehr. Da gibt es immer mehr Artists, die betonen, wie wichtig es ist, auf die Straße zu gehen oder gegen Faschismus, Rassismus, Sexismus aktiv zu werden und die da ganz klar ein Statement geben. Und wir beobachten, dass das auf jeden Fall mehr wird. Und das begrüßen wir aber auch.
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0: Juju und Raf Camora, komm näher. Ultraschöner Song, oder? 16:30 gleich, hier ist die junge Nacht. Wir schauen nochmal auf die Straßen und starten auf der A4 Dresden-Görlitz. Denn der Tunnel Königshainer Berge, der ist wegen Wartungsarbeiten bis 5 Uhr in beide Richtungen dicht. Wir empfehlen euch die Umleitung über die U4 und die U5. Die A29 Oldenburg Richtung Ahlhorner Heide ist zwischen Wardenburg und Großenkneten bis Freitag jeweils 5 wegen der Nachtbaustelle gesperrt. Umleitung über die U30. Die A40 Essen Richtung Dortmund ist zwischen Dreieck-Bochum West und Bochum Zentrum wegen Bauarbeiten bis Freitag gesperrt. Die A100 Wilmersdorf Richtung Neukölln ist zwischen Schmargendorf und Detmolder Straße wegen der Nachtbaustelle dicht. Und die A115 Dreieck Nutetal Richtung Dreieck Funkturm ist zwischen Kreuz Zehlendorf und Spanischer Allee wegen Bauarbeiten bis ca. 5 Uhr gesperrt. Kommt gut durch.
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0: Schönen guten Morgen, ich bin Kerstin Breuer und freue mich mit euch zusammen durch in den Dienstagstart zu machen sozusagen hier. Ja, Gehirn lässt langsam nach und ich glaube, so geht's einigen von euch auch. Ihr habt auch schon, haben schon ein paar hier geschrieben, 0221567891111. Nur noch so und so viele Minuten, dann ist die Nachtschicht geschafft. Wie zum Beispiel Spitty. 50 Minuten hat er noch. Dann hat er genug Schrumpfschlauch, wärmeschrumpfender Schlauch zur Isolierung gemacht. Hör mal, da gratuliere ich doch. Das ist jetzt entschieden für euch mit Asisam. Kommt gut in den Tag.

0: Survivor King Rick Zabel war bei uns. Okay, also eigentlich ist er natürlich Radrennfahrer, Leute. Aber er ist irgendwie auch Survivor King, weil Rick ist Teil der 6. Staffel Seven vs. Wild. Und das ist dieses, kennt ihr safe, dieses Survival-Reality-Format, bei dem die Teilnehmenden versuchen müssen, in der Wildnis zu überleben. Die neue Staffel davon startet nächste Woche und zur Vorbereitung hat Rick auch so ein bisschen Survival-Training gemacht natürlich.
1: Den Fisch nimmt man aus, man macht Feuer, man schaut, wie man Wasser filtert. Also man bereitet sich einfach so grob darauf vor, dass man im Ernstfall weiß, was man so ungefähr machen müsste.
0: Ja, und wer denkt, das wäre die größte Challenge? Nee. Für Rick war es das hier.
1: Also die Isolation hat mich fertig gemacht. Also ich bin ein geselliger Typ und so die ersten 2 Tage habe ich auf jeden Fall viel geweint. Ich bin jetzt eigentlich niemand, der nahe am Wasser gebaut ist, aber das ist mir schon sehr schwer gefallen, so ganz allein mit mir zu sein.
0: Check ich komplett, weil dieses Mal ist es auch wieder eine Solo-Staffel. Das heißt, die Teilnehmenden, die müssen halt echt alleine überleben. Da gibt es kein Team oder so.
1: Man ist da ganz alleine. Es gibt kein Kamerateam. Man hat einfach 2 Action-Cams dabei. Und das ist eigentlich das Schöne. Man hat selber im Griff, was man von sich zeigen will. Die Kamera war mein bester Freund. Ich hatte ja sonst niemanden zum Quatschen.
0: Seven vs. Wild, die neue Staffel, seht ihr ab Oktober bei Amazon Prime und ab Mitte Oktober auch auf YouTube.

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0: 4:44 gleich. Ihr hört die Junge nach der ARD. 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Die braucht eine Lösung, um sich mit ihrem Freund endlich nicht mehr auf der Tanzfläche zu blamieren.
1: Finne, was hast du denn für ein Problem?
2: Mein Freund ist halber Peruaner. Sein Vater ist Tanzlehrer. Also der hat Rhythmus nicht nur genetisch vererbt bekommen, sondern das quasi auch noch vorgelebt und gelernt und alles. Ich würde jetzt nicht sagen, dass ich gar kein Rhythmusgefühl habe, aber also halt eher so Techno und sowas geht halt, so ein bisschen stampfen. Und ich bin auch eigentlich nicht unsportlich, aber dieses lateinamerikanische Tänze, da hört es halt komplett auf. Das Ding ist, das Tanzen ist ja ein Paartanz oft dann.
1: Ja.
2: Und dann, ich habe mich gefühlt wie so ein Kind, was gerade laufen lernt, an so einem langen Arm.
1: Mhm.
2: So der, und er schlängelt sich dann da rum und es sieht alles so richtig cool aus. Und dann komme ich halt und ich weiß auch nicht, der Po kommt so hinterher. Ich weiß, es sieht ganz schlimm aus. Ich habe mich so fremd geschämt und da dachte ich auch
1: denn
2: alles.
1: Fremd? Du bist schon betroffen. Warst schon du.
2: Na, ist ich also.
1: Das ist Desaster. Aber der Vater, der ist doch Tanzlehrer.
2: Ja.
1: Das ist doch dessen Beruf. Wieso triffst du dich denn nicht mit dem Vater deines Freundes privat?
2: Ja, das könnte man auch machen, aber ich habe ein bisschen Sorge, dass der denkt, dass ich ein hoffnungsloser Tanzunfall bin und da irgendwie gar nichts mehr zu retten ist.
1: Ja, aber
2: ist.
1: Der wird an seiner Latino-Ehre, wird der denken, wenn ich die schaffe, dann schaffe ich alle. Es gibt auch so Sprachkurse, so Tandem. Kennst du das?
2: Mhm.
1: Weißt du, du willst Spanisch lernen, irgendeine Spanisch sprechende Person will Deutsch lernen, ihr trefft euch halbes Date auf Deutsch, halbes Date auf Spanisch, so mäßig.
2: Mhm.
1: Vielleicht gibt es sowas ja auch für Tanzen.
2: Ja, könnte ich mal gucken.
1: Könntest du dem irgendwas beibringen? Stampfen. Jetzt machst du so und dann so. Machen wir so.
2: Machen wir so.
1: Alle klar. Ein Applaus für Finne, bitte.
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1: Um 5 Uhr mit Christine Beit. Der geplante Tankrabatt hat eine erste Hürde genommen. Das Bundeskabinett hat die Senkung der Energiesteuer auf Benzin und Diesel beschlossen. Das hat eine Regierungssprecherin bestätigt. Aus der Nachrichtenredaktion Lisa Reister.
2: Wie bereits im Mai und Juni soll die Energiesteuer auf Sprit um 14 Cent pro Liter gesenkt werden. Dadurch würde sich auch die fällig werdende Mehrwertsteuer verringern um etwa 3 Cent. Das bedeutet, der Preis für Verbraucher dürfte um 17 Cent pro Liter sinken. Die Entlastung ist vom 1. Oktober bis zum 31. Dezember vorgesehen. Bundestag und Bundesrat sollen noch in dieser Woche über den Tankrabatt entscheiden. Die Bundesregierung hatte sich darauf mit den Ländern verständigt. Sie sollen die Steuerausfälle zur Hälfte ausgleichen.
1: Die Unionsfraktion im Bundestag berät heute über die Folgen der CDU-Niederlagen bei den Landtagswahlen. Auch Bundeskanzler und CDU-Chef Merz wird dabei sein. Er hatte zuvor deutlich gemacht, dass er seine Ämter behalten und seinen Reformkurs fortsetzen will. Bei den Wahlen in Sachsen-Anhalt und Berlin bekam die CDU jeweils weniger als 20% der Stimmen. In Mecklenburg-Vorpommern verpasste sie mit 4,9% den Einzug in den Landtag. Die UN-Vollversammlung beginnt heute in New York ihre Generaldebatte. Zu der Sitzung werden knapp 130 Staats- und Regierungschefs erwartet. Bundeskanzler Merz wird von Außenminister Wadephul vertreten. Eine der Reden heute wird US-Präsident Trump halten. Aus New York berichtet Ute Scheins.
3: Ein zentrales Thema auch in seiner Rede heute dürften der Iran-Krieg und die weltweit gestiegenen Energiepreise sein. Doch schon die Hoffnung auf ein Treffen Trumps mit Irans Präsident Masoud Pezeshkian am Rande der Vollversammlung ließ die Ölpreise zwischenzeitlich sinken. Entspannung gibt es für die Europäer im Grönland-Konflikt. Dänemark, Grönland und die USA wollen in New York ein Abkommen zur Sicherheit der Insel unterzeichnen. Trump hatte in den vergangenen Monaten mehrfach gedroht, die Kontrolle über die Insel zu übernehmen. Damit dürfte Trumps Drohung vorerst vom Tisch sein.
1: An mehreren Flughäfen an der US-Ostküste ist es zu massiven Verspätungen und vielen Ausfällen gekommen. Grund war laut Verkehrsminister Duffy ein Glasfaserkabel in New Jersey, das Bauarbeiter versehentlich durchtrennt hatten. Mittlerweile sei das Kabel repariert. Es werde aber etwas dauern, bis alle verspäteten Flüge abgearbeitet seien, so Duffy. Betroffen sind Flughäfen in New York, New Jersey, Boston und Philadelphia. Das waren die Nachrichten mit Christine Beit. Das Wetter für Deutschland. Die Tiefstwerte liegen am Morgen zwischen 14 und 2 Grad. Tagsüber mal längere Zeit Sonne, mal dichte Wolken. Die meisten Sonnenstunden am Oberrhein, am Bodensee, im Wendland und in der Altmark. Dazu maximal 14 bis 23 Grad. Die Zeit 5 Uhr.
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Hallo und guten Morgen mit Sophie. Ich bin back im Studio nach einer sehr wilden Woche. Aber Leute, keine Sorge, hier bei Das Ding, da geht's halt gerade so wild weiter. Benji und Team Tina, also Michelle, sind ja auch gerade noch im Viertel unterwegs und müssen weiter Challenges machen. Bei William und mir war es ja letzte Woche so und ich habe mich jetzt wieder gut erholt. Ich sitze jetzt wieder frisch und wir starten rein in einen, ich würde sagen, wilden Dienstag.

Hallo, hallo, schönen Dienstag euch. Wir haben es 5.35 Uhr und ich habe hier gerade so einen Artikel gelesen. Da stand: Vom Souvenirshop auf den Laufsteg. Wie wurde aus dem Touri-Shirt plötzlich ein Fashion-Statement? Also da geht es um diese besagten Shirts, meist weiß. Und da steht dann so Ei, also ein I und dann so ein rotes Herz und dann die Stadt London, Paris, whatever. Und ich finde es grandios. Ich hoffe, ihr habt da noch von früher eins rumfahren. So ein bisschen so oversized, I love London. Das rocke ich inzwischen auch wieder. Und da kann man jetzt auch im Herbst easy so einen kleinen Pulli drunter ziehen und so einen Rolli. Und dann habt ihr direkt was. Vielleicht auch für heute. Kleine Outfit-Inspo so auf den Dienstagmorgen.

Hey, guten Morgen. Singapur wäre wirklich jetzt der Place to be. Da gibt es zwei Gründe für. Erstens, da ist halt das ganze Jahr warm, auch jetzt Richtung Herbst. I can't. Und zweitens bekommt man da einfach Geld fürs Lesen. Also nicht viel tatsächlich. Für 50 mal 15 Minuten Lesen gibt's 68 Cent, also quasi ein Singapur-Dollar. Wenn man das dann quasi so auf der Regierungswebsite protokolliert. Das ist wenig, aber Lesen mache ich sowieso gerne gratis. Also deswegen Singapur, place to be. Und falls ihr Bock habt, ein bisschen weiter zu lesen, ich habe zwei richtige Goodreads dieses Jahr gehabt. Die empfehle ich jetzt einfach hier auf 5:47 Uhr. Okay Tage und der Gott des Waldes.

0: Kind habt ihr hier gehört bei Das Ding von Marshmallow und Halsey. Gleich gibt's Talk to You für euch. Davor haben wir jetzt erstmal ein News-Update.
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2: Guten Morgen, ich bin Annika Hennig. Wir schauen erstmal auf einen schlimmen Unfall auf dem Oktoberfest. Ein Mann ist während seiner Arbeit am Freefall Tower ums Leben gekommen. ARD-Reporter Thomas Frohwerk.
3: Der 52-jährige Mitarbeiter hatte sich demnach offenbar im Gefahrenbereich des Fahrgeschäfts aufgehalten. Warum, ist noch unklar. Als sich die Gondel des Freefall Towers mit hohem Tempo nach unten bewegte, wurde der Mann davon getroffen und so schwer verletzt, dass Wiederbelebungsversuche ohne Erfolg blieben. Augenzeugen des Vorfalls und die Betreiber des Fahrgeschäfts wurden von einem Kriseninterventionsteam betreut.
2: Tanken ist ja gerade echt ein Pain wegen der hohen Preise. Ab Oktober soll der Sprit wieder günstiger werden mit dem neuen Tankrabatt. Die Bundesregierung macht da jetzt Tempo und hat den Gesetzentwurf dazu auf den Weg gebracht. Ein Regierungssprecher sagt, der Entwurf wurde gestern Abend vom Kabinett beschlossen. Er kann also noch diese Woche von Bundestag und Bundesrat beschlossen werden. Und dann war gestern Feueralarm im Vogelsbergkreis. In Mücke hat es auf einem Anwesen gebrannt. Zwei Scheunen und ein Haus im Ortsteil Sellenroth sind schwer beschädigt worden. Fast 200 Einsatzkräfte waren stundenlang am Löschen. Ein 31-jähriger Bewohner musste behandelt werden. Er hatte Rauchgas eingeatmet, weil er einen Hund aus dem Haus gerettet hat. Seit dem Frühjahr gibt's in Kassel neue Parkzonen in der Stadt. Die waren gestern Thema in der Stadtverordnetenversammlung. Mehrere Fraktionen wünschen sich da Veränderungen. Sie sagen nämlich, die Parkgebühren sind unfair. Beschlossen wurde da aber noch nichts. Weiteres Thema bei dem Treffen war der Schutz von Igeln. Da hat das Stadtparlament fast einstimmig für ein Nachtfahrverbot von Mährobotern gestimmt. Wir checken noch fix euer Wetter in Hessen. Es bleibt heute trocken, Sonne und Wolken wechseln sich ab am Himmel. Wir bekommen maximal 21 Grad.
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0: Hallo, guten Morgen. Mit Sophie heute am Start am Dienstag. Und wir gehen rein mit Just Us von DJ Khaled und SZA. Und davor gibt's hier noch für euch Talk to You.

0: Hallo, ihr hört das Ding hier kurz um 6.08 Uhr. Und falls ihr gerade unterwegs seid in die Küche, euer Feschbar packen, das ist schon mal der erste richtige Step. Der zweite ist, nehmt euch heute ein extra Spaßgetränk mit. Das werdet ihr ganz sicher gebrauchen auf so einen Dienstag, wenn es dann nachmittags ein bisschen zäher wird. Irgendwie einfach mal ein bisschen sich selbst gut gehen lassen, treaten. So, haben wir eingepackt. Super. Können wir reinstarten in den Dienstag.
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0: große Verwechslungsgefahr. Das hier ist ja Bowser.
1: Was geht ab, Leute? 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
0: Ihr kennt ihn sicher hier zum Beispiel davon. Was du Liebe nennst, so ein ganzer Classic von ihm. Jetzt müssen wir mal ein bisschen aufpassen, weil das hier ist The Bowser. Mit Magnetic kennt er selbst auch von der Das Ding Playlist. Und der ganze Spaß hat halt einfach nur einen Unterschied und das ist das The. Ein Wörtchen. Also The Bowser ist eine Band aus Norwegen. Und jetzt kommt's. Die hießen vorher einfach auch nur Bowser, bis sie halt gemerkt haben, dass das ultra clasht mit dem deutschen Bowser. Und dann haben sie ihren Namen nämlich geändert. Das haben sie im Interview erzählt.
2: Wir mussten unseren Namen ändern. Natürlich müssen wir das ein bisschen aus rechtlichen Gründen machen. Aber vor allem will man auch eine Trennung haben. Es ist auch echt mal passiert, bei einem seiner Releases vor ein paar Jahren, da ist einer seiner Songs auf unserem Spotify aufgetaucht. Also auf der Künstlerseite, wo man die ganzen Streams und Statistiken sieht. Und das darf nicht passieren. Und bevor wir englische Musik gemacht haben, dachten wir nicht, dass es ein Problem werden würde.
3: We started making English music. We didn't really think that it was gonna be a problem.
0: Also das ist ja total lustig. Jetzt nochmal zum Mitschreiben für alle. Bowser ist unser Deutschrapper und The Bowser, das ist die Band aus Norwegen.
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6 und 22. Und wie sehen eure Haare so aus kurz nach dem Aufstehen? Bitte sagt mir auch nicht gut. Also bei mir hat heute nur noch die Klammer geholfen. Bei dem Sänger von den Giant Rooks, Fred Raabe. Also ich habe ihn jetzt noch nicht nach dem Aufstehen gesehen. Leider. Aber ich bin mir sicher, seine Haare, die sehen da trotzdem gut aus. Weil, also, I mean, er hat so richtig so ein richtiges Beach-Haar. Das sieht einfach immer gut aus. Also erst, vielleicht hat er auch eine krasse Haarpflegeroutine, die könnte er uns mal zeigen. Wir hören ihn jetzt auf jeden Fall mal. Sehen könnt ihr ihn zum Beispiel auch auf Instagram mit Slow Dance for

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1: Guten Morgen, ich bin Annika Hennig. Eigentlich ist das Oktoberfest ein Ort, an dem gefeiert wird. Gestern Abend ist da aber ein schlimmer Unfall passiert an einem Fahrgeschäft. Ein Mitarbeiter, der am Freefall Tower gearbeitet hat, ist an seinen schweren Verletzungen gestorben. Die Polizei schildert den Unfall so: Die Gondel ist mit Fahrgästen nach unten gerauscht. Der Mitarbeiter war wohl im Sicherheitsbereich, wo er nicht hätte sein dürfen, und wurde dabei getroffen. Der Horror an der Tankstelle soll ab der nächsten Woche etwas besser werden. Die Bundesregierung hat dafür den neuen Tankrabatt auf den Weg gebracht. Bundestag und Bundesrat werden ihn wohl durchwinken. Ab dem 1. Oktober sollen Benzin und Diesel dann pro Liter rund 17 Cent günstiger sein. Wer mit wem, ist jetzt die Frage in Mecklenburg-Vorpommern. Nach der Landtagswahl will die SPD Sondierungsgespräche mit Linken und Grünen führen. Das hat der Vorstand beschlossen. Und bei der CDU gibt es einen Wechsel. Landeschef Peters ist nach dem Wahldesaster zurückgetreten. Seinen Job übernimmt übergangsweise Philipp Amthor. Das Saalbaukino in Heppenheim in Südhessen ist so richtig vintage. Holzklappstühle, Mustertapete und ein roter Vorhang. Jetzt wird das Kino mit einem Preis ausgezeichnet. HR-Reporterin Anna Vogel.
2: Das Saalbaukino in Heppenheim entführt Gäste in das Flair vergangener Jahrzehnte, zeigt Arthouse-Filme und bringt Menschen zum Beispiel beim gemeinsamen Stricken im Kino zusammen. Ein solides Programm findet die Jury für den Hessischen Kinopreis und hat das Saalbaukino ausgewählt. Als eines von 21 herausragenden gewerblichen Kinos.
1: Das Wetter bleibt heute so angenehm wie gestern, kein Regen in Sicht. Sonne und ein paar Wolken sind am Himmel, dazu gibt es 15 bis maximal 21 Grad. Vor allem in Südhessen, da bekommt ihr heute noch relativ viel Sonne ab.
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3: Mit Sophie wünsche euch einen ganz tollen Start in den Dienstag. Und das machen wir doch jetzt wohl mit Stateside von Pink Panthers und Zara Larsson.
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0: haken wir schon mal ab. Ausgesetzt irgendwo im Nirgendwo und dann kurz ein bisschen Goethe spielen und am Ende noch das Ding in euren Radios anschalten. Das war so ungefähr die Zusammenfassung von Tag 1 von Kenn dein Viertel Woche 2. Benji und Michelle für Team Tina aus der Das Ding Good Morning Show wurden ja an ganz verschiedenen Orten im Das Ding Viertel ausgesetzt und haben sich gestern hier den ersten Challenges gestellt und wir hören nochmal rein. Los ging's für Michelle in Mainz und für Benji in Marburg.
1: Eure erste Challenge ist ganz einfach. Findet einen Menschen und lasst ihn uns hören. Wer zuerst einen findet, der euch was ins Mikro sagt, gewinnt diese Challenge.
2: Ach du
0: Nein, okay. Hier ist halt einfach niemand.
2: Boah, hier ist echt so gar nichts. Einfach mitten im Wald. Oh, ein Ortsschild. Damshausen, 1,6 Kilometer. Damshausen, macht euch bereit.
3: Erster Hinweis, check. Wir haben Straßenschilder hier gefunden. Und hier die kürzeste Strecke ist Richtung Königstuhl, 0,9 Kilometer. Und das machen wir jetzt mal.
2: Ich bin von Das Ding, vom Radiosender. Ich muss hier den ersten Menschen, der mir was ins Mikrofon sagt, und ich gewinne die Challenge. Kannst du mir was ins Mikro sagen?
4: Nee, also ich habe jetzt im Moment keinen Bock dazu.
2: Okay, danke. Tschüss.
5: Also, jetzt ruft mir Michelle an.
2: Ich wollte nur sagen, ich sitze im Auto, ich fahre jetzt frühstücken.
6: Oh, du bist so ein Arschloch, wirklich.
0: Danke.
3: Oh, du hattest einfach nur Glück wahrscheinlich.
2: Ja, muss ich schon sagen, ein bisschen Glück war schon dabei.
0: Ja, da hat er noch performt, der Benji, aber der Tagessieg, der ging dann gestern an Michelle für Team Tina. Was die zwei heute erwartet, das checken wir gleich. Eins kann ich euch sagen, das wird nicht leichter.
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0: Geburtstag. Da shaken wir doch einfach mal ganz kurz die Hüften. So wie Shakira. Und das ist ja wirklich ihr Jahr. Dai Dai ist ja nicht nur der WM-Song, sondern auch der Sommersong des Jahres geworden. Und aktuell steht sie in Madrid auf der Bühne, hat da halt bis Mitte Oktober so eine Residency mit insgesamt 12 Konzerten, ist quasi ein ganzes Dorf um sie herum. Und es gibt sogar, ja, ein Shakira-Museum. Die Fans auf der einen Seite, die feiern das schon.
1: Brutal, brutal, la loba brutal.
2: Spektakulär. Brutal, es ist la loba.
1: Maravillosa!
0: Also es klingt zumindest, als wären sie zufrieden. Das Ding-Reporterin Franka war da mal vor Ort. Und ihr sind vor allem die enorm vielen Sponsoren aufgefallen.
3: Eine offizielle Automarke, ein offizielles Zugunternehmen, der Musikzweig eines einstigen Online-Buchversands ist vertreten, eine Luxus-Modemarke, eine Fluglinie und so weiter und so fort. Mich hat das ehrlich gesagt ziemlich an meine Vergangenheit als politische Korrespondentin erinnert. Parteitage sind nämlich ähnlich durchgesponsert.
0: Ja, wild. Dann sparen wir uns doch einfach mal die 100 Euro für Flug nach Madrid und Ticket und skippen Shakira-Konzert.

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1: Guten Morgen, ich bin Annika Hennig. Wir schauen erstmal auf einen schlimmen Unfall auf dem Oktoberfest. Ein Mann ist während seiner Arbeit am Freefall Tower ums Leben gekommen. ARD-Reporter Thomas Frohwerk.
2: Der 52-jährige Mitarbeiter hatte sich demnach offenbar im Gefahrenbereich des Fahrgeschäfts aufgehalten. Warum, ist noch unklar. Als sich die Gondel des Freefall Towers mit hohem Tempo nach unten bewegte, wurde der Mann davon getroffen und so schwer verletzt, dass Wiederbelebungsversuche ohne Erfolg blieben. Augenzeugen des Vorfalls und die Betreiber des Fahrgeschäfts wurden von einem Kriseninterventionsteam betreut.
1: Tanken ist ja gerade echt ein Pain wegen der hohen Preise. Ab Oktober soll der Sprit wieder günstiger werden mit dem neuen Tankrabatt. Die Bundesregierung macht da jetzt Tempo und hat den Gesetzentwurf dazu auf den Weg gebracht. Ein Regierungssprecher sagt, der Entwurf wurde gestern Abend vom Kabinett beschlossen. Er kann also noch diese Woche von Bundestag und Bundesrat beschlossen werden. Insekten könnten ja in Zukunft so ein Ding sein in Sachen Ernährung und Kosmetik. Das Fraunhofer-Institut in Gießen hatte eine riesige Insektenzuchtanlage angekündigt. Da sollten jedes Jahr 10.000 Tonnen Larven gezüchtet werden können. Daraus wird aber nichts. Das Unternehmen Ento Solutions hat dem HR das Aus für das Projekt bestätigt. Und Kloppo ist jetzt richtig am Start. Der neue Fußball-Bundestrainer hatte gestern seinen ersten richtigen Arbeitstag. In Herzogenaurach gab es mit seinem neuen Kader erstmal ein Fotoshooting, praktisch das Klassenfoto zu Schuljahresbeginn. Heute gibt es dann das erste Training und am Donnerstag geht es schon im ersten Länderspiel gegen die Niederlande. Wir checken noch fix euer Wetter hier in Hessen. Es bleibt trocken heute. Sonne und Wolken sind am Himmel. Wir bekommen 15 bis maximal 21 Grad. Die meiste Sonne gibt es heute in Südhessen.
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4: Ich sitze hier und bekomme gerade schon wieder richtig doll Puls. Leute, wir sind bei Kenn Dein Viertel in Woche 2. Es ist so crazy, jetzt hier zu sitzen. Und ich weiß, ich werde gleich wieder diese Spielleiterin hören. Diesmal, zum Glück, muss ich nichts machen. Michelle muss ran für Team Tina und Benji aus der Das Ding Good Morning Show. Und was die zwei gleich hier machen müssen, das erfahren wir nach Kilimanjaro und Dua Lipa Love Again. Oh mein Gott!
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1: Na, oh mein Gott. Gestern ging's los für Benji und Michelle, die für Team Tina antritt. Die zwei wurden ausgesetzt. Mitten im Wald und mussten schon so ein paar Challenges bewältigen, mit eurer Hilfe natürlich. Und heute geht's mindestens so spannend weiter. Ich höre euch ja jetzt zum ersten Mal. Michelle, erzähl mal, wie geht's dir?
2: Es hat geschmeckt, Benji gestern so richtig schön fertig zu machen und den Tagessieg zu holen. So kann's weitergehen.
1: Und Benji, wie geht's dir? Ich fühle mit.
3: Och nö, alles entspannt. Also es sind ja noch ein paar Tage und ich fand's einfach ganz toll gestern. Es hat Spaß gemacht.
1: Sehr gut. Dann würde ich sagen, seid ihr ready für Tag 2?
3: Ja.
4: Guten Morgen. Heute gehen wir shoppen. Um die Uhrzeit gar nicht so einfach. Also sucht euch in eurem Ort einen Laden und entdeckt dort etwas, das eigentlich überhaupt nicht zum Verkauf steht. Eine Deko. Einen Stuhl. Das Lieblingsbild vom Chef. Mir egal. Eure Aufgabe. Überzeugt die Menschen dort, euch diesen Gegenstand trotzdem zu verkaufen. Ach so, ihr habt natürlich ein Budget. Hier ist 1 Euro für jeden von euch. Alles, was ihr drauflegt, muss aus eurer Tasche kommen. Bester gekaufter Gegenstand gewinnt.
2: Das ist geil.
3: Okay, und wer entscheidet, was der bessere Gegenstand ist?
1: Das wird eine Insta-Abstimmung geben.
2: Ah okay. Ja, okay.
1: Enttäuscht uns nicht, okay?
2: Okay. Ja, auf geht's auf die Shoppingmeile, ja? Los geht's.
1: Daumen sind gedrückt.
3: Ciao, tschüss.
2: Tschüss.
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0: Kürbis zum Frühstück geht. Und zwar so.
1: Ich mag total gerne Apfelcrumble, so als Dessert. Aber ich finde, das kann man auch gut als Frühstück essen, indem man zum Beispiel den Streuselcrumble obendrauf durch so einen Haferflockencrumble ersetzt. Und da kann man zum Beispiel Kürbis, ist ja gerade in Saison, auch gut mit saisonalen Äpfeln verbinden und das dann in so eine Auflaufform geben, mit diesem Haferflockencrumble toppen und dann in den Ofen geben, am besten noch mit Zimt kombinieren, hat man ein super ausgewogenes, leckeres, vor allem auch sattmachendes Frühstück.
0: Boah, das klingt ultra lecker und gesund ist es einfach auch.
1: Das ist auf jeden Fall sehr empfehlenswert, weil Kürbis enthält viele Ballaststoffe, das heißt, man ist lange satt danach und die regulieren auch den Blutzuckerwert und vor allem ist der auch gut für die Verdauung und liefert natürlich auch verschiedene sehr wertvolle Vitamine, wie zum Beispiel Beta-Carotin, das ist so eine Vorstufe von Vitamin A, also wirkt halt auch antioxidativ und enthält zum Beispiel auch Vitamin B1 oder Vitamin C und E.
0: Da schau an, wir haben Superfood.

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0: Hello, ihr hört das Ding. Gleich bekommt ihr hier Animal von den Girls von A Cat's Eye. So, Cat's Eye, Deutsch Katzenauge. Und ich habe schon mal gehört, dass ein Katzenauge auch so eine Art Edelstein ist, also ein sehr wertvoller Edelstein sogar. Und wenn wir uns das jetzt mal nochmal ganz genau anschauen, hier steht im sogenannten Netz, das Katzenauge beschreibt einen schmalen, hellen Lichtstreifen, der sich über den Stein zu bewegen scheint, wenn man ihn im Licht dreht. Das klingt ja wunderschön, also so einen kleinen Lichtstreifen habe ich jetzt auch für euch, für euren Dienstagmorgen. Hier gibt's erstmal Animal von Cat's Eye, Katzenauge, gell?
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1: Guten Morgen, ich bin Annika Hennig. Eigentlich ist das Oktoberfest ein Ort, an dem gefeiert wird. Gestern Abend ist da aber ein schlimmer Unfall passiert an einem Fahrgeschäft. Ein Mitarbeiter, der am Freefall Tower gearbeitet hat, ist an seinen schweren Verletzungen gestorben. Die Polizei schildert den Unfall so: Die Gondel ist mit Fahrgästen nach unten gerauscht. Der Mitarbeiter war wohl im Sicherheitsbereich, wo er nicht hätte sein dürfen, und wurde dabei getroffen. Der Horror an der Tankstelle soll ab der nächsten Woche etwas besser werden. Die Bundesregierung hat dafür den neuen Tankrabatt auf den Weg gebracht. Bundestag und Bundesrat werden ihn wohl durchwinken. Ab dem 1. Oktober sollen Benzin und Diesel dann pro Liter rund 17 Cent günstiger sein. Und dann war gestern Feueralarm im Vogelsbergkreis. In Mücke hat es auf einem Anwesen gebrannt. Zwei Scheunen und ein Haus im Ortsteil Sellenroth sind schwer beschädigt worden. Fast 200 Einsatzkräfte waren stundenlang am Löschen. Parken in Städten ist ja eh schon oft mit Stress verbunden. In Kassel ist es seit dem Frühjahr auch noch teurer geworden mit den neuen Parkzonen. Die wurden gestern auf der Stadtverordnetenversammlung diskutiert. Mehrere Fraktionen sind da offen für Veränderungen. HR-Reporter Fabian Schmidt.
2: Die Parkgebühren seien ungerecht. Die SPD sieht vor allem ärmere Haushalte unnötig belastet. Die CDU spricht sich für Ausnahmen bei Handwerkern und Gewerbetreibenden aus. Für die AfD sind vor allem die Parkgebühren für Anwohner viel zu hoch. Ein weiteres wichtiges Thema. In einem fast einstimmigen Beschluss hat sich das Stadtparlament für ein Nachtfahrverbot von Mährobotern zum Schutz von Igeln ausgesprochen.
1: Wetter bleibt heute so angenehm wie gestern. Kein Regen in Sicht. Es ist Sonne und ein paar Wolken sind am Himmel. Dazu gibt es 15 bis maximal 21 Grad. In Südhessen besonders viel Sonne.
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3: Mit Sophie, guten Morgen. Und wenn ihr lachen wollt, okay, vielleicht schmunzeln wollt, lachen ein bisschen übertrieben, dann geht ihr jetzt mal auf dasding.de. Bei Kenn Dein Viertel, da gibt's so eine interaktive Karte. Und da könnt ihr Benji und Michelle quasi tracken. Und warum lachen? Weil da ist quasi das Gesicht in diesem Ortsmarken-Pin. Also eine kleine Mini-Michelle und ein kleiner Mini-Benji. Und es sieht so lustig aus und süß. Und wie die Challenge läuft, die beiden hier gerade haben, etwas Unverkäufliches kaufen, das checken wir hier auch gleich mal ab nach zwei Songs. Da starten wir rein mit Vertigo von Tiffany Harris. Hello!
4: Moin Leute, hier ist Tiffany Harris.

0: Das ist wirklich schwierig. Das kann ich als Kinder-ein-Viertel-Überlebende sagen. William und ich haben in der letzten Woche ja wirklich schwierige Challenges gehabt, aber die heute Morgen von Benji und Michelle, die für Tina einspringt, ist schon auch krass. Kauft etwas, das eigentlich unverkäuflich ist, für 1 Euro. Michelle ist in Worms unterwegs und wir hören mal rein, wie es bei Benji in Darmstadt läuft.
1: Also ich bin jetzt am Luisenplatz in Darmstadt und hier sind eigentlich nur Bäcker bisher auf. Deswegen mein erster Call ist jetzt mal bei einem Bäcker vorbeizuschauen und da einfach mal nachzufragen, was die so haben, was ihr mir verkaufen könnt für 1 Euro. Hallo, habt ihr irgendetwas, was ihr mir geben könnt für 1 Euro, was ihr eigentlich gar nicht verkauft?
2: Einen Moment, ich guck mal nach.
1: Was ist das?
2: So eine Teebox.
1: Eine Teebox?
2: Teebeutel. Kirschbanane. Riecht lecker.
1: Einmal das würdet ihr mir so geben einfach?
2: Ja, können wir machen.
1: Okay, vielen Dank. Also die Teebox finde ich schon mal sweet, aber ich gehe jetzt mal weiter und gucke, ob ich noch was anderes finde, was noch krasser ist. Aber die habe ich auf jeden Fall schon mal safe.
0: Wenn ihr was verkaufen wollt, was eigentlich unverkäuflich ist, dann ab nach Darmstadt zum Luisenplatz. Und wie es bei Michelle so läuft, das hören wir hier gleich in einer halben Stunde bei Das Ding.

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Hello, ihr hört das Ding. 7.52 Uhr startet gut rein. Ein Fake-Account machen und damit Hate auf Insta verbreiten, das ist ja sowieso schon Panne. Aber als Celebrity einen Fake-Account erstellen, um die berühmte Ex zu dissen? Bodenlos, Leute. Und genau das wird jetzt Channing Tatum vorgeworfen. Fans haben nämlich so einen Account gefunden, der irgendwie immer gegen Zoe Kravitz und ihren Verlobten Harry Styles wettert. Und Channing Tatum hat dem zumindest mal gefolgt. So, Zoe ist nämlich seine Ex-Verlobte. Und heute Nacht hat sich Channing dann selbst mal zu Wort gemeldet und in seiner Story gepostet. Leute, ich bin's nicht. Was denkt ihr denn, was ich in meiner Freizeit mache? Mein einziger Account ist Channing Tatum. So, aber Channing ist dann halt dem Account entfolgt und jetzt findet man diesen Account gar nicht mehr. Also es ist schon irgendwie sus, ob jetzt true oder nicht. Die Theorie geht wahrscheinlich halt gerade so viral, weil es halt irgendwie nice zu sehen ist. Auch Leute, die Fame sind, sind am Ende nur Menschen.

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1: Guten Morgen, ich bin Annika Hennig. Eine gute Woche noch, dann soll tanken nicht mehr ganz so bodenlos teuer sein. Die Bundesregierung hat gestern Abend den geplanten Tankrabatt auf den Weg gebracht. Aus dem News-Team Christoph Tautz.
2: Noch in dieser Woche sollen Bundestag und Bundesrat den Gesetzentwurf durchwinken. Ab dem 1. Oktober wird die Energiesteuer auf Diesel und Benzin dann um rund 14 Cent pro Liter gesenkt. Da dann auch weniger Mehrwertsteuer anfällt, soll der Sprit bis zu 17 Cent pro Liter günstiger werden. Die Regelung gilt bis Ende des Jahres. Die knapp 2,5 Milliarden Euro, die das kostet, teilen sich Bund und Länder.
1: Weiter zum Oktoberfest nach München. Da ist ein Mann gestorben nach einem Unfall mit einem Fahrgeschäft. Er war Mitarbeiter beim Freefall Tower. Als die Gondel mit den Fahrgeschäften nach unten gerauscht ist, hat sich der 52-Jährige laut Polizei im Sicherheitsbereich aufgehalten und wurde getroffen. Er ist später an seinen schweren Verletzungen gestorben. Wer mit wem, ist jetzt die Frage in Mecklenburg-Vorpommern. Nach der Landtagswahl will die SPD Sondierungsgespräche mit Linken und Grünen führen. Das hat der Vorstand beschlossen. Und bei der CDU gibt's einen Wechsel. Landeschef Peters ist nach dem Wahldesaster zurückgetreten. Seinen Job übernimmt übergangsweise Philipp Amthor. Richtige Retro-Vibes gibt's im Saalbaukino in Heppenheim in Südhessen. Mit Holzklappstühlen, Mustertapete und rotem Vorhang. Dazu Arthouse-Filme und Events zum gemeinsamen Stricken zum Beispiel. Dafür gewinnt das Kino jetzt den Hessischen Kinopreis. Ausgezeichnet wurden unter anderem noch die Bali-Kinos Kassel, das Kapitol in Marburg und das Murnau-Filmtheater in Wiesbaden. Wir checken noch fix euer Wetter. Es bleibt trocken heute in Hessen. Sonne und Wolken sind am Himmel, wechseln sich da so ein bisschen ab. Und wir bekommen 15 bis maximal 21 Grad.
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3: 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Das Ding. Mit Sophie, hallo, hallo. Und auch mit Philipp aus dem Saarland, der sich an den 0172 10 10 951 gemeldet hat. Philipp, was geht ab?
4: Ich fahre auf die Arbeit. Zurzeit gehe ich auf die Meisterschule in Vollzeit und danach gehe ich noch arbeiten. Ich bin Elektriker.
3: Sehr cool. Wie lange musst du noch machen, bis du deinen Meister hast?
4: Ein Jahr lang.
3: Philipp, sag jetzt uns mal kurz, wie machst du dir einen guten Start in den Tag?
4: Morgens direkt mal ein kaltes Glas Wasser und dann Zähne putzen, Kaffee trinken und den Tag starten.
3: Guck mal an, das ist ja eine richtig gesunde Morgenroutine.
4: Philipp. Ja, außer der Kaffee.
3: Das ist auch okay. Wir haben gelernt, so durchschnittlich 2 bis 4 Tassen. Verlängerndes Leben doch. Mein Gott.
4: Ja.
3: Viel Erfolg noch bei deinem Meister.
4: Alles klar. Danke. Tschüss.

0: Niemals, nie im Leben würde ich meine Lieblingstasse für 1 Euro verkaufen. Never ever. Die ist unverkäuflich. Die hat mir meine beste Freundin Leo geschenkt. Wir sind in Woche 2. Diesmal müssen Good Morning Show Moderator Benji und Michelle ran, die für Tina einspringt. Die Challenge kauft etwas, das eigentlich unverkäuflich ist. Das Ganze für 1 Euro. Alle aus Worms dürfen gerne Benji helfen. Der hat schon eine kleine Teebox von einem Bäcker bekommen. Und Michelle ist in Darmstadt unterwegs. Wir hören mal rein.
1: Grüße aus Worms an der Stelle. Meine Taktik ist, jetzt schon mal so ein bisschen zu gucken online, was hier alles so in der Nähe ist. Und da habe ich direkt hier entdeckt ein Fitnessstudio. Und da gehen wir doch mal rein. Oh, da wird schon fleißig trainiert am Morgen. Oh, ich glaube, man muss klingeln. Ah, ich klopfe einfach mal. Ich bin wie so eine Verrückte, ey. Hallo, guten Morgen. Darf ich kurz was fragen? Du willst gar nicht? Okay, gar kein Problem. Tschüss.
2: Ja, das war jetzt hier erstmal ein Fail.
0: Ja gut, dann sind wir mal gespannt, ob das noch was wird. Michelle und Benji updaten uns hier ja die ganze Zeit.
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0: Wir müssen unseren Namen ändern. Natürlich müssen wir das ein bisschen aus rechtlichen Gründen machen. Aber vor allem will man auch eine Trennung haben. Es ist auch echt mal passiert, bei einem seiner Releases vor ein paar Jahren, da ist einer seiner Songs auf unserem Spotify aufgetaucht. Also auf der Künstlerseite, wo man die ganzen Streams und Statistiken sieht. Und das darf nicht passieren. Und bevor wir englische Musik gemacht haben, dachten wir nicht, dass es ein Problem werden würde.
1: English music, we didn't really think that it was gonna be a problem.
2: Ja, total lustig. Also jetzt nochmal für alle hier kurz zum Mitschreiben. The Bowser sind aus Norwegen und haben ein The und Bowser, das ist der Deutschrapper.

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jetzt wie in der Schule so ein bisschen interpretieren. Was will er uns damit sagen? Ich habe hier gerade mal den Instagram-Account von Pashanim gecheckt. Und wenn ihr da so einen Business-Account habt, dann könnt ihr ja auswählen, für was. Und das steht dann quasi da so oben, bisschen grau hinterlegt. Also für Kosmetik haben wir zum Beispiel die Kategorie Beauty. Fan-Accounts fallen unter Community. Influencer sind zum Beispiel Personen des öffentlichen Lebens. So, und Pashanim, er sagt Sport und Erholung. Gut, jetzt kommt der Interpretationsteil. Erholung ergibt Sinn, weil sein Album heißt ja Lounge-Musik, also so ein bisschen entspannter. Und Sport würde ich vielleicht sagen, weil wenn wir auf einem Konzert von ihm sind, dann sind wir ja auf jeden Fall in den Moshpits. Das ist ja auch gewissermaßen Sport. Augenblick vom Album Lounge-Musik kriegt ihr jetzt hier bei das Ding. 8.25 Uhr.

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1: Guten Morgen, ich bin Annika Hennig. Erstmal geht's ums wichtige Thema Tanken. Das Bundeskabinett hat den neuen Tankrabatt auf den Weg gebracht. Ab 1. Oktober soll er gelten. ARD-Reporterin Eva Huber.
2: Die Bundesregierung will die Energiesteuer auf Benzin und Diesel senken. Die Bundesregierung rechnet insgesamt mit einer Entlastung von rund 17 Cent pro Liter. Der Bundestag und auch die Bundesländer müssen aber noch zustimmen. Das ist bis zum Ende dieser Woche geplant.
1: Schlimme News gibt's heute Morgen vom Oktoberfest in München. Da gab's einen Unfall an einem Fahrgeschäft. Ein Mitarbeiter, der am Freefall Tower gearbeitet hat, ist an seinen schweren Verletzungen gestorben. Die Polizei sagt, die Gondel ist mit Fahrgästen nach unten gerauscht. Der Mitarbeiter war wohl im Sicherheitsbereich, wo er nicht hätte sein dürfen und wurde dabei getroffen. Der Beef zwischen US-Präsident Trump und den Medien geht in die nächste Runde. Gestern hatten mehrere US-Sender angekündigt, über Trump weniger zu berichten, weil der einige Journalisten aus dem Weißen Haus geschmissen hatte. Die gedissten Medien sagen, das verstoße gegen die Pressefreiheit und wollen das Weiße Haus jetzt verklagen. Trumps Reaktion darauf, er hat einfach einen eigenen Sender gestartet. Bei Trump TV gibt es jetzt nonstop Auftritte und Reden von ihm. Insekten könnten ja in Zukunft so ein Ding sein in Sachen Ernährung und Kosmetik. Das Fraunhofer-Institut in Gießen hatte eine riesige Insektenzuchtanlage angekündigt. Da sollten jedes Jahr 10.000 Tonnen Larven gezüchtet werden können. Daraus wird aber nichts. Das Unternehmen Entur Solutions hat dem HR das Aus für das Projekt bestätigt. Das Wetter bleibt eigentlich ganz ähnlich wie gestern. Kein Regen heute in Sicht. Es ist Sonne am Himmel, aber auch ein paar Wolken sind da. Dazu gibt's 15 bis maximal 21 Grad und morgen dann ganz ähnlich.
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3: Ja, hallo, mit Sophie hier am Start und auch hier mit Benji und Michelle, die gerade auf ihrer Challenge sind. Vorhin hatte Michelle für Team Tina ja noch nichts. Jetzt hat sie uns diese ominöse Nachricht geschickt.
4: Benji, du kannst dich auf jeden Fall schon mal warm anziehen. Wir haben sowas Lustiges bekommen. Marketing durchgespielt, würde ich an der Stelle sagen.
3: Sie sind Worms und die heutige Challenge ist, etwas Unverkäufliches für 1 Euro zu kaufen. Was sie jetzt so Tolles hat, das hört ihr hier gleich nach 2 Songs.

0: Tag 2 bei Kenn dein Viertel für Benji und Michelle. Die zwei erledigen die ganze Woche bei euch hier im Das Ding Viertel Challenges gegeneinander. Benji, der ist gerade in Darmstadt unterwegs und Michelle in Worms. Und für die zwei ging es wirklich direkt richtig hart los. Die Challenge für heute Morgen: kauft etwas, was eigentlich unverkäuflich ist. Michelle in Worms hat es vorhin schon mal in so einem Fitnessstudio probiert. Da hatte sie nämlich noch nichts und der nächste Versuch, der war dann bei einer Tankstelle.
1: Hallo, ich bin die Michelle von Das Ding. Darf ich kurz erfahren, wie ihr heißt?
2: Ich bin die Aga.
1: Und zwar muss ich hier in Worms irgendwas kaufen, was unverkäuflich ist. Ich habe ein Budget.
2: 1 Euro.
1: Genau. Habt ihr irgendeinen lustigen Gegenstand hier für mich, den ich für diesen Euro erkaufen kann? Sollen wir im Lager mal gucken? Oh mein Gott, wir schauen hinter die Kulissen. So, was hast du jetzt für mich hier?
2: Das ist meine Mitarbeiterin. Wir haben einfach zum Spaß so einen Aufsteller gemacht. Wenn du willst, kannst du das gerne haben.
1: Ich würde den nehmen. Wie finden wir das? Das ist jetzt super. Das sieht ganz toll aus. Wie heißt sie denn?
2: Das ist die Jackie.
1: Jackie, Grüße gehen raus. Das ist im Endeffekt ein Quatschbild. Also da steht ohne Mozart, ohne mich. Dann hat sie noch so ein paar Notenseiten in der Hand. Und es ist einfach, glaube ich, ein kleiner Joke unter Kollegen.
2: Ich wünsche euch viel Spaß.
1: Ja, danke. Das ist ja so toll.
0: Ob Benji jemanden überzeugen konnte, ihm was Unverkäufliches zu verkaufen, das checken wir gleich.
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0: Ich höre das Ding. Wisst ihr, was morgen ist? Herbst. Und zwar so richtig official, official. Wir hatten ja schon den meteorologischen Herbstanfang. Morgen ist dann auch der kalendarische. Heute also quasi noch der letzte Sommertag. Deshalb wollten wir von euch im Das Ding-Viertel mal wissen, wie fandet ihr den Sommer denn eigentlich so?
1: Puh, ziemlich heiß, aber voll schön. Ich habe mir sehr oft Gedanken darüber gemacht, ob das nicht alles ein bisschen zu heiß ist und zu viel. Aber ja, ich hatte einen schönen Sommer, einen aufregenden Sommer, ist viel passiert.
2: Mir reicht's mit Sommer, klar. Die Läden sind bereit, es gibt schon Lebkuchen.
3: Also. Ich mag verregnete Sommer, die nicht so warm sind.
0: Oh, da sind wir nicht in einem Boot, aber good for you, wenn du Regen magst. Der Herbst geht los und da gibt's dann bestimmt auch wieder einiges an Regen. Jetzt gibt's hier für euch erstmal Repeated, Martin Garrix und Ed Sheeran.

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1: Guten Morgen, ich bin Annika Hennig. Der Weg zur Arbeit kann gefährlich sein. Neue Zahlen der gesetzlichen Unfallversicherung zeigen, dass es immer häufiger Unfälle gibt und dabei auch mehr Menschen ums Leben gekommen sind. Aus dem News-Team Christoph Tautz.
2: Ganz konkret berichtet die Versicherung von gut 170.000 meldepflichtigen Unfällen im letzten Jahr auf dem Weg von zu Hause zur Arbeit oder umgekehrt. 1% mehr als im Jahr davor. 231 Menschen sind dabei ums Leben gekommen. Auch diese Zahl ist gestiegen. Zurückgegangen sind dagegen die Unfälle auf der Arbeit. Das waren knapp 690.000 Vorfälle und damit gut 3% weniger. Knapp 300 Menschen sind bei einem Arbeitsunfall ums Leben gekommen.
1: Bestimmt gehen beim Tanken gerade einige Crash out, weil es so teuer ist. Ab Oktober soll der Sprit wieder günstiger werden mit dem neuen Tankrabatt. Die Bundesregierung macht da jetzt Tempo und hat den Gesetzentwurf dazu auf den Weg gebracht. Er kann also noch diese Woche von Bundestag und Bundesrat beschlossen werden. Weiter zum Oktoberfest nach München. Da ist ein Mann gestorben nach einem Unfall mit einem Fahrgeschäft. Er war Mitarbeiter beim Freefall Tower. Als die Gondel mit den Fahrgästen nach unten gerauscht ist, hat sich der 52-Jährige laut Polizei im Sicherheitsbereich aufgehalten und wurde getroffen. Er ist später an seinen schweren Verletzungen gestorben. Und kurze Info für alle in Marburg. Der Jägertunnel wird bis Freitag gesperrt. Die Unterführung für Fußgänger finden einige ja so ein bisschen spooky. Deshalb gibt's da schon eine Videoüberwachung per Knopfdruck. Jetzt muss der Asphalt da neu gemacht werden. Dabei wird dann gleich alles etwas heller gestaltet. Fixer Wettercheck noch. Heute gibt's in Hessen so einen Sonne-Wolken-Mix am Himmel. Bei 15 bis maximal 21 Grad. Und morgen dann ganz ähnlich bis 22 Grad.
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3: Mit Sophie, hallo, hallo und ich hoffe, ihr habt nicht so einen montagigen Dienstag wie ich. Also heute ist wirklich, es ist in meinem Kopf, ist noch Montag und da ist noch ganz viel Matsch. Startet ihr gut rein, gönnt euch einen Kaffee, Abfahrt.
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1: Ein Pappaufsteller von Jackie aus Worms. Der stand eigentlich gar nicht zum Verkauf, aber den hat Michelle für Team Tina in einer Tankstelle für nur 1 Euro gekauft. Das war da so ein random Insider zwischen den Kolleginnen da. Kenn dein Viertel, Woche 2. Und ich würde sagen, die Michelle, die hat heute Morgen Worms schon ganz gut kennengelernt. Die heutige Challenge ist ja irgendwie, dass man was finden soll, was unverkäuflich ist und das für 1 Euro kaufen. Jetzt ist natürlich die Frage, kann da Benji in Darmstadt nachlegen? Eine Teedose hat er ja schon, aber bleibt's da dabei?
2: Oder hat jemand eine Kehrmaschine von der Stadtreinigung? Hallo, hallo, hallo.
3: Hi.
2: Deine Kehrmaschine hier sieht cool aus. Ich muss was finden, was mir Leute verkaufen, was eigentlich nicht verkaufbar ist. Würdest du mir deine Kehrmaschine schenken?
3: Nein, bist du bekloppt?
2: Wieso nicht?
3: Weil bei ihm mein Chef aufs Dach steigt.
2: Okay, na gut, dann schönes Weitersaubermachen, danke dir. Was habt ihr hier, was du mir geben könntest? Habt ihr was?
4: Also ich schaue jetzt mal, ob ich irgendwas hab für dich. Moment, ja, warte mal. Ich habe hier eine Dose, die du unbedingt brauchst.
2: Oh.
4: Ja?
2: Okay,
4: ja.
2: Oh, das ist großartig. Guck mal, da kann man sogar hier... Toll, super. Okay, ich bin jetzt in der Tankstelle. Hallo, habt ihr irgendetwas, was ihr mir geben könnt, was nicht zu Verkauf steht, was ihr mir irgendwie einfach for free mitgeben könnt?
5: Ich habe so einen Müllbecher für Autos. Normalerweise bekommt man das bei der Hochglanzwäsche, aber sie könnt es gratis bekommen. Das sieht aus wie Kaffeebecher, aber Müllbecher.
2: Und vielen Dank.
1: Wuhu, 3 Sachen hat Benji jetzt. Einen Müllbecher fürs Auto, eine kleine Dose und eine Teedose. Also er hat es irgendwie mit den Dosen. Und sein Euro, den hat er natürlich auch noch.
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0: Gleich haben wir es 9.15 Uhr. Ihr hört das Ding. Hello. Morgen ist dann ja auch official Herbst, also kalendarisch. Und was heißt das für uns? Morgens, mittags, abends, ich will Kürbis. So, auch auf Insta und TikTok gibt es das ja in jeder möglichen Verarbeitung. Und warum nicht einfach direkt zum Frühstück Kürbis reinfahren? Franzi ist Foodbloggerin. Kennt ihr vielleicht von Insta als Franzi Alexa? Und die sagt, Kürbis zum Frühstück geht easy. Und zwar so.
1: Ich mag total gerne Apfel Crumble, so als Dessert, aber ich finde, das kann man auch gut als Frühstück essen, indem man zum Beispiel den Streusel-Crumble obendrauf durch so einen Haferflocken-Crumble ersetzt. Und da kann man zum Beispiel, Kürbis ist ja gerade in Saison, auch gut mit saisonalen Äpfeln verbinden und das dann in so eine Auflaufform geben, mit diesem Haferflocken-Crumble toppen und dann in den Ofen geben, am besten noch mit Zimt kombinieren, und hat man ein super ausgewogenes, leckeres, vor allem auch sattmachendes Frühstück.
0: Klingt wirklich ultra lecker und gesund ist es auch.
1: Das ist auf jeden Fall sehr empfehlenswert, weil Kürbis enthält viele Ballaststoffe, das heißt, man ist lange satt danach und die regulieren auch den Blutzuckerwert und vor allem ist der auch gut für die Verdauung und liefert natürlich auch verschiedene sehr wertvolle Vitamine, wie zum Beispiel Beta-Carotin, das ist so eine Vorstufe von Vitamin A, also wirkt halt auch antioxidativ und enthält zum Beispiel auch Vitamin B1 oder Vitamin C und D.
0: Ja, Leute, guckt an, wir haben Superfood daheim.

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Mental beamen wir uns jetzt mal ganz kurz in den April 2005 zurück. Da ist nämlich ein Song entstanden, der heißt Von hier an blind von Wir sind Helden. Ich bin einfach legit gerade 6 geworden und so klingt der. Den kriegt ihr hier auch gleich bei Das Ding. Und Wir sind Helden ist einfach zurück in den deutschen Charts. Und das alles wegen Streamer Mali. Der hat den nämlich gelipsynkt. Da hat so 3 Tage gedauert. Zack, komplett wieder auf der 1. Wirklich, also alle waren total überrascht davon. Und wir spielen den jetzt hier einfach auch direkt bei Das Ding. Von hier an blind, Wir sind Helden hier bei Das Ding.

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1: Guten Morgen, ich bin Annika Hennig. Zum Job zu kommen kann risky sein. Auf dem Weg zur Arbeit oder zurück nach Hause hat es letztes Jahr rund 170.000 Unfälle gegeben. Mehr als 230 Menschen sind dabei gestorben. Die gesetzliche Unfallversicherung sagt, dass beide Zahlen gestiegen sind. Auf der Arbeit hat es dagegen weniger Unfälle gegeben, nämlich knapp 690.000, ein Minus von gut 3%. Ab Oktober sollen Benzin und Diesel ja wieder günstiger werden, 17 Cent pro Liter. Damit das klappt, macht die Bundesregierung Tempo. Sie hat den neuen Tankrabatt auf den Weg gebracht. Und auch Bundestag und Bundesrat werden ihn wohl diese Woche noch durchwinken. Schlimme News gibt's heute Morgen vom Oktoberfest in München. Da gab es einen Unfall an einem Fahrgeschäft. Ein Mitarbeiter, der am Freefall Tower gearbeitet hat, ist an seinen schweren Verletzungen gestorben. Die Polizei sagt, die Gondel ist mit Fahrgästen nach unten gerauscht. Der Mitarbeiter war wohl im Sicherheitsbereich, wo er nicht hätte sein dürfen, und wurde dabei getroffen. Das Saalbaukino in Heppenheim in Südhessen ist so richtig vintage. Holzklappstühle, Mustertapete und ein roter Vorhang. Jetzt wird das Kino mit einem Preis ausgezeichnet. HR-Reporterin Anna Vogel.
2: Das Saalbaukino in Heppenheim entführt Gäste in das Flair vergangener Jahrzehnte, zeigt Arthouse-Filme und bringt Menschen zum Beispiel beim gemeinsamen Stricken im Kino zusammen. Ein solides Programm findet die Jury für den Hessischen Kinopreis und hat das Saalbaukino ausgewählt. Als eines von 21 herausragenden gewerblichen Kinos.
1: Das Wetter in Hessen wird eigentlich ganz chillig heute. Sonne und ein paar Wolken sind am Himmel. Kein Regen in Sicht. Dazu bekommen wir 15 bis maximal 21 Grad.
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3: Mit Sophie, hallo, hallo, und hier auch mit Tame Impala, der ja auch Kevin Parker heißt in echt. Und Leute, ich habe mich mal ein bisschen auf die Recherche begeben und mich mal ein bisschen durchgehört bei Tame Impala. Junge, der hat so geile Musik. Das Album Currents, das ist schon 2015 rausgekommen, aber das läuft bei mir hier gerade wirklich rauf und runter. Also falls ihr da mal reinhören wollt, Tame Impala, wirklich eine Empfehlung. Dracula von Tame Impala.

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0: kauft für 1 Euro etwas Unverkäufliches. Schwierig? Ja, fanden Benji aus der Good Morning Show und Michelle für Team Tina schon auch. War aber die Challenge heute Morgen. Die beiden sind ja hier im Das Ding-Viertel unterwegs bis Ende der Woche. Bei Benji in Darmstadt sind es 3 Sachen geworden. Teedose, ein kleines Döschen und ein Mülleimer fürs Auto. Und bei Michelle aus Worms, da wird's ein Funny-Pub-Aufsteller aus der Tankstelle. So, in der Das Ding Insta-Story könnt ihr jetzt mal voten, wer die Challenge gewinnen soll. Michelle, mach doch hier mal 10 Sekunden Werbung für dich.
1: Leute, die Menschen in Worms, die haben abgeliefert, besonders die Tankstelle direkt im Zentrum. Also, wir haben was bekommen, was man eigentlich nur Backstage mitbekommt, nämlich diesen coolen Aufsteller. Und ich finde, dafür lohnt sich eure Stimme.
0: Und du, Benji?
2: Mir muss die Online-Community helfen, weil Darmstadt mich im Stich gelassen hat.
0: Perfekt. Dann, ich höre da gerade schon wieder was.
3: Lustig, was Menschen alles hergeben, nur damit ihr endlich wieder aus ihrem Laden verschwindet. Ja. Und wo wir beim Thema lustig sind. Viel Spaß bei der nächsten Challenge. Hahaha. Ha, ha.
2: Ja, hahaha.
1: Ha, ha. Ha, was bedeutet das denn?
0: Ich bin gespannt. Es wird lustig.
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9.53 Uhr, ihr hört das Ding. Happy Dienstag euch, ich bin Sophie, ich bin jetzt raus. Ich wünsche euch heute und vor allem auch für den ganzen restlichen Herbst, dass ihr gesund bleibt und die Viren und Bakterien von den ganzen Arbeitskolleginnen und Arbeitskollegen einfach an euch abprallen und ihr gesund bleibt. Gleich für euch in 7 Minuten gibt's dann die Zähli.

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1: Mit Annika Hennig. Hallo. Der Weg zur Arbeit kann gefährlich sein. Neue Zahlen der gesetzlichen Unfallversicherung zeigen, dass es immer häufiger Unfälle gibt und dabei auch mehr Menschen ums Leben gekommen sind. Aus dem News-Team Christoph Tautz.
2: Ganz konkret berichtet die Versicherung von gut 170.000 meldepflichtigen Unfällen im letzten Jahr auf dem Weg von zu Hause zur Arbeit oder umgekehrt. 1% mehr als im Jahr davor. 231 Menschen sind dabei ums Leben gekommen. Auch diese Zahl ist gestiegen. Zurückgegangen sind dagegen die Unfälle auf der Arbeit. Das waren knapp 690.000 Vorfälle und damit gut 3% weniger. Knapp 300 Menschen sind bei einem Arbeitsunfall ums Leben gekommen.
1: Wir schauen aufs Thema E-Auto. Gut jeder sechste Pkw, der letztes Jahr in der EU zugelassen wurde, war ein E-Auto. Das Statistische Bundesamt in Wiesbaden spricht von einem neuen Höchststand. Über 42% der Neuzulassungen waren Hybridfahrzeuge. Der Beef zwischen US-Präsident Trump und den Medien geht in die nächste Runde. Gestern hatten mehrere US-Sender angekündigt, über Trump weniger zu berichten, weil der einige Journalisten aus dem Weißen Haus geschmissen hatte. Die Medien sagen, das verstoße gegen die Pressefreiheit. Sie wollen das Weiße Haus jetzt verklagen. Trumps Reaktion darauf: Er hat einfach einen eigenen Sender gestartet, Trump TV. Und kurze Info für alle in Marburg. Der Jägertunnel wird bis Freitag gesperrt. Die Unterführung für Fußgänger finden einige ja so ein bisschen spooky. Deshalb gibt's da schon eine Videoüberwachung per Knopfdruck. Jetzt muss der Asphalt neu gemacht werden. Dabei wird dann gleich alles etwas heller gestaltet. Wetter für heute mache ich kurz: Sonne, Wolken bei maximal 21 Grad in Hessen. Morgen dann ganz ähnlich bei bis zu 22 Grad.
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3: Hallo und schönen Dienstag wünsche ich euch. Ich bin Celi. Mensch, toll, dass wir heute hier wieder zusammenfinden, oder? Dann beobachten wir auch weiterhin, wie sich Benji und Michelle so schlagen. Es gibt hier nämlich auch diese Stunde noch ihre zweite Challenge. Bin ich gespannt mal. Schon reingehört. Das wird ganz spannend, wie sie das meistern werden. Aber jetzt erstmal Alex Warren hier mit Fever Dream.
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0: Basketball, Skifahren, keine Ahnung, Tontauben schießen. Alles olympisch, kennen wir. Aber es gibt auch olympische Spiele, die kennen wir so noch nicht. Und zwar für Berufe, also quasi, ne? Und die starten heute in Shanghai. World Skills heißt der Wettbewerb. Und da messen sich dann in über 60 Berufen zum Beispiel junge Zimmerleute, Fliesenleger, Konditoren oder auch Schmuckdesignerinnen und Designer. Dabei sind auch echt viele hier aus dem Lustigenviertel mit dabei. Wie zum Beispiel Maler Tim aus Hofbieber in Hessen. Und jetzt fragt man sich, naja, was muss man dann bei diesem Wettbewerb machen?
1: Also wir haben eine Mustertapete mit einem Rapport, also mit einem Versatz. Und die müssen wir um die Ecke rum tapezieren mit einer Innenecke. Und das Muster müssen wir in der Innenecke schneiden quasi. Und die Tür haben wir eine profilierte Tür, die wir dreifarbig rauslackieren müssen. Die Leiste müssen wir dann mit der Hand beschneiden. In der Mitte müssen wir den Lack mit einem Niederdruckspritzgerät aufbringen. Und am Rand müssen wir eine Rollenlackierung machen.
0: Alle Malerinnen und Maler da draußen denken sich, ja klar, verstehe ich. Für alle anderen war es dann doch ein bisschen Fachgesimple, aber uns interessiert natürlich vor allem auch, wo sind denn die Stärken und die Schwächen bei Tim?
1: Also ich glaube, meine stärkste Disziplin wird die Tapete sein. Und schwächste will ich nicht sagen, aber wo ich die meisten Bedenken auch nicht, aber wo es halt ein bisschen schwierig werden könnte, ist die Tür bei mir persönlich. Aber das kriege ich auch alles hin.
0: So, das ist das Motto. Wir drücken die Daumen. Geht natürlich auf Zeit, das Ganze. So, und jetzt seid ihr dran. Ihr sagt mir euren Skill von eurer Arbeit und ich errate euren Beruf. Also verratet gerne den Beruf nicht, sondern einfach nur, was ihr da so macht. Also jetzt gerade bei der Arbeit zum Beispiel einfach eine Sprache hier rumschicken. 0172 1010 951. Und dann errate ich, probiere ich mal zu erraten, wie es denn ausschaut. Naja, vielleicht komme ich ja auf euren Beruf. Wenn ich falsch liege, Leute, seid ihr die Gewinner. Dann gibt es nämlich eine Das-Ding-Tasse. Also einfach euren Skill, ohne den Beruf zu verraten, jetzt in der Sprache sagen. 0172 1010 951 und dann gibt's vielleicht eine Das-Ding-Tasse für euch.

0: Ich muss jetzt mal ganz kurz hier eine Lanze brechen. Und zwar für Robin Schulz. Ja, vielleicht hat er das gar nicht nötig, so dass ich jetzt hier dahergelaufen von das Ding ihm dann eine Lanze breche. Aber ich habe vorhin mal nachgeschaut. Junge, der hat ja schon so unfassbare Banger rausgehauen. Prayer and See. In Your Eyes. Sugar, Leute. Oder auch Sun Goes Down. Und das sind ja jetzt nur so ein paar. Aber ich schwöre, oder? Wir können doch eigentlich bei allen mitsingen. Und ich bin gespannt, ob wir uns so in 2-3 Monaten oder so auch bei diesem Song so sicher sind, dass es auch ein richtiger Robin Schulz-Banger ist. Sein aktuellster ist nämlich Take It Slow. Da macht das uns ja auch mit Mitsingen nicht schwer. Sind wir ähnlich. Ähnlich, ehrlich vielleicht auch. Take It Slow. Oh, alle jetzt mitmachen, oder? Robin Schulz noch hier bei das Ding.
1: Hi, ich bin Robin Schulz. Hi.

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9.33 Uhr. Das heißt, das ist die perfekte Zeit gleich für die neue Challenge für Benji und Michelle, die ja in Team Tina unterwegs ist diese Woche. Bei euch im Das Ding Viertel. Checken wir gleich hier nach drei Songs.

0: für Benji und Michelle, a.k.a. Team Tina im Das Ding Viertel. Gestern haben wir die beiden ausgesetzt, Benji in Hessen, Michelle als Wildcarderin hier, ne, bei euch in Rheinland-Pfalz. Und heute Vormittag, beziehungsweise heute Morgen, gab es die erste Challenge. Etwas kaufen, das eigentlich unverkäuflich ist. Checkt ja auch alles nochmal bei uns in der Insta-Story. Einfach das Ding auf Insta eingeben. So, jetzt aber die wichtigen Dinge erstmal abfragen. Michelle, wie geht's dir nach dem Morgen?
1: Eigentlich ganz gut. Also die Wormser waren ganz nett zu mir. Ich habe es ja in mehreren Fitnessstudios hier erstmal probiert und da ein paar Leute kennengelernt. Leider aber hier mit meinem unverkäuflichen Gegenstand kein Glück gehabt. Aber die Tanken, die kann ich weiterempfehlen.
0: Und bei dir, Benji, wie ist die Lage?
2: Ich weiß nicht, mir geht's nicht so gut irgendwie nach Darmstadt, ehrlich gesagt. Ich bin ein bisschen enttäuscht, weil ich bin so ein bisschen allein gelassen worden. Irgendwie wollte niemand mit mir reden, irgendwie hat auch niemand irgendwie eine Idee gehabt. Also es war wirklich schwierig heute Morgen, das kenne ich so eigentlich gar nicht. Darmstadt, was ist los bei euch?
0: Ja, was ist los bei dir vielleicht, Benji?
2: Ja, weiß nicht. Also,
0: ja. Gut, dass eine neue Challenge wartet. Für Michelle kannst du ja quasi positiv weitergehen und Benji, du musst vielleicht wieder ein bisschen Positivität irgendwo herholen.
2: Ja, ich gebe mir Mühe.
0: Ja, ich hoffe es. Gleich in 8 Minuten gibt's die neue Challenge. Ach Leute, ich freue mich drauf.
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0: Vielleicht lernen wir ja heute neue Seiten an Benji und Michelle, a.k.a. Team Tina, kennen. Die Gemütslage, naja, ist so ein bisschen lala. Also wegen der Challenge heute Morgen. Benji war in Darmstadt unterwegs, Michelle in Worms. Aber das ändern wir jetzt. Unsere wunderbare Spielleiterin hat das nächste Ziel und die nächste Challenge und die nächste Stadt. Alles auf dem Schirm. Benji, Michelle, zieht euch warm an.
1: Überraschung. Ihr seid heute beide in Frankfurt. Für euch. Für mich vor allem. Und weil Frankfurt heute Abend dringend etwas zu lachen braucht, organisiert ihr gemeinsam ein echtes Stand-up-Comedy-Event. Den Sendesaal vom Hessischen Rundfunk habe ich euch heute reserviert. Ihr braucht ein Publikum und mindestens einen weiteren Comedy-Act. Ach so, habe ich fast vergessen. Ihr seid die Opener. Kommt,
2: Nein. Das
1: wolltet ihr doch immer schon machen. Also organisieren und Witze schreiben. Macht ihr doch jeden Tag.
3: Ich hasse Stand-up-Comedy so sehr.
2: Es das gibt wird nichts ganz cringes.
3: Ja. Oh mein Gott.
0: Und Freunde, ich habe eigentlich heute was vor, aber ich überlege mir, ob ich heute noch nach Frankfurt fahre.
2: Nein, tschüss nicht, Sally.
0: Also Freunde, viel Erfolg. Und ich würde auch vorschlagen, Leute, wenn ihr gute Flachwitze habt, ich leite sie weiter. 0172 10 10 951. Ich sammle mit.
3: Ja, Stand-up-Comedy muss man wirklich nichts können.
0: Boah. Benji, das ist eine Aussage, weiß ich nicht, ob du die heute noch bereuen wirst.
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0: Das ist Trippin von Bund, gönnen wir uns gleich in voller Länge. Jetzt aber erstmal ein Update aus der Welt mit den News.
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2: Hi, ich bin Annika Hennig. E-Autos boomen. Jedes sechste neu zugelassene Auto in der EU war letztes Jahr ein E-Auto. Laut dem Statistischen Bundesamt ein neuer Rekord. HR-Reporterin Ursula Mayer.
3: Speziell in Deutschland war letztes Jahr sogar fast jedes fünfte neu zugelassene Fahrzeug ein Elektroauto. Das war etwas mehr als der europaweite Durchschnitt, aber bei einigen anderen Ländern der EU war der Anteil teilweise noch deutlich höher. Außerhalb der Europäischen Union lohnt ein Blick Richtung Norwegen. Hier hatte letztes Jahr fast jeder neu zugelassene PKW einen reinen Elektroantrieb.
2: Zum Job zum Kommen kann risky sein. Auf dem Weg zur Arbeit oder zurück nach Hause hat es letztes Jahr rund 170.000 Unfälle gegeben. Mehr als 230 Menschen sind dabei gestorben. Die gesetzliche Unfallversicherung sagt, dass beide Zahlen gestiegen sind. Auf der Arbeit hat es dagegen weniger Unfälle gegeben, nämlich knapp 690.000, ein Minus von gut 3%. Wir schauen nach Japan. Da sind 4 Menschen ums Leben gekommen durch einen Taifun. 6 weitere werden rund um Tokio noch vermisst. Durch den Taifun gab es viel Regen, Überschwemmungen und Erdrutsche. Auch die Öffis und der Flugverkehr waren gestört. Und hier noch eine kleine Story, die ans Herz geht. Ein 31-Jähriger ist gestern in Mücke im Vogelsbergkreis in ein brennendes Haus gegangen, um einen Hund zu retten. Der Hund wurde befreit, der Mann musste allerdings wegen einer Rauchgasvergiftung ins Krankenhaus. Das Feuer ist da gestern in der Scheune nebenan ausgebrochen. Bis heute Morgen wurde laut Feuerwehr noch Brandwache gehalten. Wir checken noch fix euer Wetter hier in Hessen. Es bleibt trocken heute, Sonne und Wolken sind da, am Himmel wechseln sich immer so ein bisschen ab. Wir bekommen 15 bis maximal 21 Grad.
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0: Mit mir Celi, hello. Und ich bin ja wirklich überhaupt nicht neidisch auf Benji und Michelle, die gerade im Das Ding Viertel unterwegs sind und für heute Abend in Frankfurt einfach ein Stand-up-Comedy-Event auf die Beine stellen müssen. Und vor allem müssen sie auch noch selber als Voreck ran. Ja, das ist spannend. Ich bin mal gespannt, wie sie das bis heute Abend hinkriegen. Ihr sicher auch. Und deswegen holen wir uns immer mal wieder ein Update, auch diese Stunde. Erfahren wir schon, wie es so läuft. Jetzt aber erstmal Musik und zwar neu von den Giant Rooks gleich Slow Dance. Davor gibt's Apache und das hier ist Bund mit Trippin.

0: Auftrag 2 des Tages: organisiert gemeinsam ein echtes Stand-up-Comedy-Event. Michelle, die für Tina unterwegs ist, und Benji aus der Good Morning Show müssen jetzt Teamwork zeigen in Frankfurt bei der aktuellen Challenge. So wie letzte Woche haben wir die beiden einfach ausgesetzt im Das Ding Viertel und sie kriegen immer wieder Challenges. So, jetzt ist es halt eben ein Comedy-Event. Die Orga ist ihr To-Do für heute und es geht voran. Gerade eben haben Benji und Michelle mit Mattes von der Comedy-Community telefoniert, ob er da tendenziell dabei ist.
1: Ich müsste mal kurz rumtelefonieren.
0: Ja.
1: Mit meinen Leuten schauen, okay, wer verfügbar ist.
0: Okay.
1: Ich bin mir ganz schön sicher, ich habe da ein paar Leute, die könnten das schaffen. Wie viele Leute braucht ihr denn? Und wie viele Minuten?
2: Also da wirklich, da sind wir offen. Da sind wir flexibel.
3: Ob das jetzt einer oder fünf sind oder mehr, das ist relativ egal. Also
1: okay. Gibt es eine Gage dafür oder ist das einfach so ein fun thing to do?
2: Genau. It's a fun thing to do.
1: Okay, cool.
2: For the plot.
3: Ja, also das ist am Ende einfach eine sehr schöne Veranstaltung auch.
2: Genau.
3: Also wenn das klappt, wäre das schon toll.
1: Ich bin mir ganz schön sicher, wir können da Leute finden.
2: Hey Mattes, das hört sich schon mal super an. Danke dir für die Hilfe.
1: Okay, dann alles Gute. Ciao.
2: Ciao.
3: Das klingt ja jetzt schon mal, als hätten wir einen Schritt nach vorne gemacht.
2: Ja, also es hat sich schon fast nach Line-Up angehört.
3: Ja. Ob er jetzt einen oder sechs bringt?
2: Ja, also wirklich. Am besten wäre sechs, dann müssen wir wenig auftreten.
3: Und das wäre toll für alle, für uns und für euch.
0: Das haben sie jetzt gesagt, ne? Und zu Recht fragt ihr euch jetzt, wo muss ich wann sein? Ja, Leute, ihr könnt nämlich dieses Spektakel live miterleben. Ihr müsst einfach bis spätestens 16.45 Uhr beim Hessischen Rundfunk in Frankfurt sein, am Haupteingang. Da wird dann jemand sein, der euch quasi reinlässt. Und dann könnt ihr Benji, Michelle und die Leute, die sie vielleicht noch auftreiben, heute Abend beim Stand-Up-Event einfach miterleben. Also bis spätestens 16.45 Uhr am Hessischen Rundfunk in Frankfurt am Haupteingang sein. Dann erlebt ihr das live mit.
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Ich will ja immer gern, dass wir auf alle Eventualitäten und vor allem primär auf die 1-Million-Euro-Frage vorbereitet sind. Deswegen streue ich ja ganz gern mal so ein paar Fun Facts, beziehungsweise so vielleicht auch unnützes Wissen, was euch aber vielleicht auch in der Mittagspause helfen kann. So, und wenn es heute in der Mittagspause um neuseeländische Musikerinnen und Musiker geht, ja, ich weiß jetzt nicht, wie gut ihr da so bewandert seid. Mir würde nämlich spontan jetzt nicht so viel einfallen, aber ich kurz drüber nachdenke. Also sie hier wäre zum Beispiel eine, die man da droppen könnte. Lord. Kennt ihr auch hier außer das Link-Playlist? So, also eine Künstlerin, da könnten wir die jetzt schon mal droppen. So, wenn jetzt aber vielleicht euer Lieblingskollege irgendwie euch auf die Probe stellen will und eben wissen will, ja, so ein neuseeländischer Musiker, das kennst du nicht? Dann sagt ihr, doch, na klar weiß ich da jemanden. Fat Papi sagt ihr dann einfach, ja klar, wusste ich das. Also das ist ja so ein Special Wissen, das habe ich mir angeeignet. Heute um 11.24 Uhr bei das Ding. Ja, also ich hoffe, irgendwann könnt ihr diesen Skill mal brauchen. Und dann sage ich, gern geschehen. Und jetzt auch noch neue Musik. Freaked Out, hier bei das Ding. Das

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0: Ihr verratet mir also euren Skill auf der Arbeit und ich rate, was euer Job ist. Adrian aus Aldingen hat uns eine Sprache geschickt an die 0172 1010 951.
1: Mein Skill ist, wir haben Deutschlands saubersten Scheiben.
0: Mhm, okay. Jetzt daraus probiere ich einen Job zu erraten. Alles klar, das machen wir hier in 9 Minuten. Probieren wir es mal aufzulösen. Bis dahin mache ich mir Gedanken drüber, was das mit den sauberen Scheiben auf sich hat. Wenn ich falsch liege, dann gibt's eine Das-Ding-Tasse für den Adrian.

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0: Feiern mit Verliebt in mich gibt's hier gleich bei Das Ding. Die Olympischen Spiele der Berufe, also die World Skills, gehen heute in Shanghai los. In 64 Berufen treten da Bäckerinnen und Bäcker, Köche, Malerinnen und Maler und so weiter gegeneinander an. So, und ich möchte jetzt mal von euch eigentlich wissen, was sind denn eure Skills auf der Arbeit, ohne euren Beruf zu verraten? Und ich errate eben dann, was euer Beruf ist. Adrian aus Aldingen, bei dem probiere ich es jetzt rauszufinden. Ich möchte wissen, was er arbeitet. Was ist denn dein Arbeitsskill? Wenn ich deinen Beruf eben nicht errate, kriegst du eine Das Ding-Tasse.
1: Gerade auf dem Dach.
0: Mhm, gut. Du hast uns eine Sprache geschickt, in der du sagst, mein Skill auf der Arbeit ist quasi, wir haben Deutschlands sauberste Scheiben.
1: Ja.
0: Und deswegen wundert es mich jetzt nicht ganz, dass du in luftiger Höhe schwebst.
1: Ja, schweben eher weniger, auf dem Dach rumspazieren und arbeiten.
0: Mhm. Aber Scheiben sind ja meistens durchsichtig, ne?
1: Ja.
0: Entweder installierst du Fenster oder du putzt sie.
1: Weder noch.
0: Nee.
1: Ich sag's mal so, das Putzen ist ein Teil davon, aber ich foliere die Fenster gegen Sonnenschutz.
0: Ah, ja. Da wäre ich nicht drauf gekommen. Aber natürlich, klar, die müssen sauber sein, dass du da die Folie drauf machst.
1: Genau.
0: Also voll spannend. Wäre ich nicht drauf gekommen, Adrian. Und du hast jetzt dir wahrscheinlich eins und eins zusammengerechnet. Das heißt, ich habe es falsch gehabt. Du bekommst eine Das Ding-Tasse. Ist das ein Deal?
1: Ja, danke schön.

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1: Hallo, ich bin Volker Klinkel. Es gibt einen Boom bei den Elektroautos. Jedes sechste neu zugelassene Auto in der EU war letztes Jahr ein E-Auto. Laut dem Statistischen Bundesamt ein neuer Rekord. HR-Reporterin Ursula Mayer.
2: Speziell in Deutschland war letztes Jahr sogar fast jedes fünfte neu zugelassene Fahrzeug ein Elektroauto. Das war etwas mehr als der europaweite Durchschnitt, aber bei einigen anderen Ländern der EU war der Anteil teilweise noch deutlich höher. Außerhalb der Europäischen Union lohnt ein Blick Richtung Norwegen. Hier hatte letztes Jahr fast jeder neu zugelassene Pkw einen reinen Elektroantrieb.
1: Bei uns in Deutschland wächst der KI-Markt. Immer mehr Geld wird investiert. Der Digitalverband Bitkom hat ausgerechnet, dass in diesem Jahr schon knapp 29 Milliarden Euro für KI-Software, Dienstleistungen und Hardware ausgegeben worden sind. Das sind fast 50% mehr als im gesamten letzten Jahr. Haupttreiber des Booms sind demnach Anwendungen wie ChatGPT, Claude, Copilot oder Gemini. Fast 1,8 Millionen Menschen leben in Deutschland mit einer Demenzerkrankung. Die Deutsche Alzheimer-Gesellschaft geht davon aus, dass diese Zahl in den nächsten 25 Jahren deutlich steigen wird, auf bis zu 2,6 Millionen. Denn nach wie vor gibt es keine wirksame Therapie. Die Gehirnerkrankung führt unter anderem zum Verlust von geistigen Funktionen wie Denken, Sprache, Urteilsfähigkeit und auch Orientierung. In New York startet nachher die Generaldebatte in der Vollversammlung der Vereinten Nationen. Dazu sind knapp 130 Staats- und Regierungschefs in die USA gekommen. ARD-Korrespondentin Ute Scheins.
3: Besonders einer wird dabei wieder im Rampenlicht stehen, US-Präsident Donald Trump. Ein zentrales Thema auch in seiner Rede heute dürften der Irankrieg und die weltweit gestiegenen Energiepreise sein. Einer wird auf der UN-Vollversammlung erneut fehlen, Bundeskanzler Friedrich Merz. Er steht nach den Wahlniederlagen in Ostdeutschland innenpolitisch unter starkem Druck. Außenminister Johann Wadephul wird ihn vertreten und Ende der Woche reden.
1: Wer die Fußball-WM im Sommer verfolgt hat, hat im Schnitt alle 7 Sekunden Werbung für Fast Food, Alkohol oder Sportwetten gesehen. Und zwar nicht während der Werbepausen, sondern während des Spiels. Zum Beispiel durch Bandenwerbung oder Sponsoring. Das hat eine Analyse der Uni Bristol ergeben. Konkret war die Werbung in den fast 173 Stunden Live-Übertragung mehr als 93.000 Mal zu sehen. Das war das Wichtigste heute Mittag aus dem News-Team. Willkommen zum Wetter. Heute ist es vor allem im Süden wieder ziemlich sonnig. Es gibt aber auch ein paar Wolken bei 15 bis 21 Grad. Heute Nacht wird es dann überall klar und kalt, nur noch bis 2 Grad. Morgen bis 22 Grad.
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4: Mit mir Celi, hello. Einen wunderschönen Dienstag wünsche ich euch. Wir gucken auf den Tacho. Es ist der 22.09. Und Fans von Gilmore Girls, den brauche ich es eigentlich nicht sagen, aber vielleicht wollt ihr ja auch noch Fans werden. Denn tatsächlich, wenn man heute anfängt, Gilmore Girls zu schauen und genau 4 Folgen pro Woche schaut, dann laufen die Jahreszeiten und die Feiertage und so im wirklichen Leben und in Stars Hollow, also in der Stadt, ne, aus der Serie, genau gleich ab. Synchron ist es da. Dann ist Herbst in der Serie und Herbst bei uns. Es ist Winter und Weihnachten in der Serie und ihr checkt bei uns auch. So, und die Serie hat zum Glück nur 153 Folgen. Das heißt, bei 4 Folgen pro Woche habt ihr dann ein Jahr quasi Zeit, um Gilmore Girls durchzusuchten. Das ist doch mal ein Plan, oder? Vielleicht wollt ihr heute in der Mittagspause anfangen. Ja, gern geschehen.
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0: einmal Stand-Up-Comedy-Event in Frankfurt, bitte. Das ist die aktuelle Challenge für unseren Good Morning Show Moderator Benji und Michelle, die ja fürs Team Tina anpacken muss. So, also die Challenge ist tatsächlich einfach Organisation von so einem kleinen Eventchen, ne? Lustig sollte es auch noch werden. Gestern haben wir sie wieder unterwegs ausgesetzt, einfach irgendwo im Das Ding-Viertel, damit sie euch noch ein bisschen besser kennenlernen und wir sie auch ein bisschen besser kennenlernen und vor allem auch mal gucken, wie gut sie sich so schlagen. So, mit verschiedensten Aufgaben, ne? Damit es auch nicht langweilig wird. Und jetzt hoffen wir natürlich, dass es da heute Abend auch wirklich was zu lachen gibt in Frankfurt. Leute, wie ist denn der Stand?
1: Brutal.
2: Ja, es steht schon einiges.
1: Es hat sich wirklich sehr schnell was ergeben. Wir haben hier über so einen Comedy-Club oder so Kontakte.
2: Gehört.
1: Wenn alles gut läuft, haben wir 6 Comedians heute Abend.
0: Und ich habe vielleicht noch eine kleine Überraschung für euch. Denn ihr müsst ja auch auftreten und ihr sollt euch ja nicht ganz blamieren.
2: Ja, das wäre gut, also in unserem Sinn.
3: Hey ihr beiden, ich bin's nochmal. Damit euer erster Auftritt nicht ganz so peinlich wird, habe ich noch jemanden organisiert, der sich mit Lustigsein auskennt. Im Gegensatz zu euch. Haha. Lara Ermer ist Profi-Comedian, spielt heute Abend in Frankfurt und nimmt sich vorher Zeit für den Nachwuchs. Also euch. Hahaha. Viel Spaß.
1: Jesus Christ,
2: boah.
1: Okay.
2: Gott
0: also ich krieg noch ein kleines Briefing.
1: Das ist geil.
2: Ja, Gott sei Dank.
0: Mhm.
1: Das ist großartig. Das brauchen wir.
2: Also das war wirklich das, wo uns die Arschbacken noch richtig geflattert sind, wie wir das jetzt überhaupt machen.
0: Das ist ja kein Problem. Dafür gibt es Nachhilfe von Lara. Die tritt heute Abend nämlich eben auch in Frankfurt auf. Also das heißt, ihr könnt erst zum Stand-Up-Event hier von Benji und Michelle, was organisiert wurde, und danach direkt zu ihr. Und warum ihr unbedingt zur Comedy-Show heute Abend bis 16.45 Uhr zum HR kommen solltet, Leute. Es lohnt sich, denn es gibt noch eine kleine Überraschung für euch. Welche checken wir hier gleich mal nach Wonderful Life? Und ich sag euch, es lohnt sich.

0: auf Stand-Up-Comedy in Frankfurt heute Nachmittag. Das organisieren Benji und Michelle, die für Team Tina antritt, für heute. Ihr könnt live dabei sein bis 16.45 Uhr, einfach am Hessischen Rundfunk in Frankfurt sein, am Haupteingang. Dann kommt da rein. Aber Freunde, es lohnt sich jetzt nicht nur dort zu sein, wegen der wahrscheinlich gigantischen Stand-up-Leistung von Michelle und Benji. Nein, nein, die zwei haben auch noch was richtig Cooles auf die Beine gestellt, dass es sich wirklich auch lohnt, heute Abend zu kommen.
1: Wir haben noch ein kleines Goodie mitgebracht. Und zwar verlosen wir unter allen Leuten, die vor Ort sind, Apache-Tickets.
2: Krass. Und zwar fürs Konzert jetzt am Freitag, am 25. September hier in Frankfurt. Es lohnt sich auf jeden Fall vorbeizukommen.
0: Wenn die Show nichts ist für die Tickets, würde ich mindestens morgen, oder?
1: Ja, da habt ihr eine gute Zeit.
0: Ja, krass, was ihr alles auf die Beine stellt. Wir haben da natürlich weiter ein Auge drauf und ich bin gespannt, wie witzig ihr heute Abend seid.
2: Ja, ich auch.
1: Ja, wir auch.
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Hier gibt's gleich neue Musik von Tobias Topitsch. Kennen wir natürlich als Topic. Lucky Ones heißt seine aktuelle Single. Und ich weiß nicht, wie sieht's denn bei euch aus? Nehmt mal euren Nachnamen. Und wenn ihr vielleicht jetzt nicht irgendwie ein Axorde irgendwas auf einem Buchstaben habt, dann macht da einen drauf. Und wer einen hat, macht den weg, weil so hat das Topic ja auch gemacht. Also einfach auf dem C das Strichle quasi weg und ein bisschen eingeenglischt. So, ich heiße Jost mit Nachnamen. Wie machen wir das bei mir jetzt? Oder wenn jemand Müller mit Nachnamen heißt, dann machen wir vielleicht Muller einfach draus, oder? Bisschen abwandeln und dann ist das unser DJ-Name, Freunde. Also, falls da heute noch irgendeine Karriere ansteht, Lucky Ones Topic neu bei das Ding.

Eine wunderbare Mittagspause wünsche ich euch. Es ist genau 12.30 Uhr. Ich bin Celi. Hello, ihr hört das Ding jetzt mit Temper City. Das ist Self-Aware.

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0: das hier war gerade nicht der hier.
1: Was geht ab, Leute? Hier ist der Bowser und bei das Ding.
0: Ja, nee, das waren The Bowser. Ganz kleiner, feiner Unterschied. Das ist ein Musiktrio aus Norwegen und die hießen eben auch mal Bowser. Haben dann aber gemerkt, ja, irgendwie, das geht ja mit dem deutschen Rapper nicht so gut, das wird dann oft verwechselt. Das haben sie uns im Interview erzählt und auch, dass sie nicht gedacht hätten, dass ihr Song Magnetic, den wir gerade gehört haben, eben so viral geht.
2: Wir haben den Song auf TikTok gepostet und dann sind wir ins Bett gegangen. Am nächsten Tag, als wir aufgewacht sind, hatte der Song ungefähr 1 Million Views. Und wir dachten so, boah, wir gehen international. Wir hatten 6 oder 7 Songideen und wir haben alle geliebt. Wir dachten, wir haben so viele Banger, lass ein paar anteasern. Wir dachten nicht, dass Magnetic der beste Song ist, also haben wir ihn einfach gepostet und er ist total durch die Decke gegangen.
0: Ja, und es hat sehr, sehr gut funktioniert und jetzt wissen wir also auch, den Unterschied zwischen The Bowser und Bowser. Hat meine Mama nämlich tatsächlich neulich mal gefragt. Hat sie gesagt, sag mal, The Bowser und Bowser sind schon verschiedene Sachen, gell? Ja, wissen wir alle jetzt. Einmal ist es der Rapper hier aus Bietigheim, ne? Und die anderen, The Bowser, kommen aus Norwegen. 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
1: Hallo, ich bin Volker Kinkel. Seit gestern trainieren die deutschen Fußballnationalspieler mit dem neuen Bundestrainer Jürgen Klopp. Heute hat es im Quartier in Herzogenaurach eine große Presserunde, auch mit den neuen Spielern, gegeben. ARD-Sportreporterin Anne von Eickels war mit dabei.
2: Der Frankfurter Younes Ebmutalib verriet ein bisschen etwas über die erste Teamansprache des neuen Bundestrainers. Die Spieler, so der Wunsch von Jürgen Klopp, sollen die deutsche Nationalmannschaft mit Respekt repräsentieren und alles reinhauen, unabhängig vom Ergebnis. Man solle ihnen nicht vorwerfen können, nicht gekämpft zu haben. Auch die DFB-Neulinge Philipp Treu und Max Rosenfelder lobten die zugewandte menschliche Art des Bundestrainers. Es sei eine Ehre, unter einem so erfolgreichen Trainer wie Klopp trainieren zu dürfen, so Philipp Treu.
1: In Berlin will die Linke eine schnelle Regierungsbildung erreichen. Sie hat noch für diese Woche SPD und Grüne zu Vorgesprächen eingeladen. Die beiden Parteien könnten der Linken oder der CDU zu einer Mehrheit verhelfen. Die Linke hatte bei der Wahl am Sonntag die meisten Stimmen geholt, die CDU die zweitmeisten. Gut jeder sechste Pkw, der letztes Jahr in der EU neu zugelassen worden ist, war ein Elektroauto. Die Zahl hat das Statistische Bundesamt in Wiesbaden mitgeteilt. Die Statistiker sprechen von einem neuen Höchststand. Über 42% der Neuzulassungen waren Hybridfahrzeuge, mehr als 17% reine Elektroautos. Der Trend zu Elektroautos wird in Deutschland gerade durch die Kaufprämie und den teuren Sprit verstärkt. Die Deutsche Umwelthilfe klagt gegen das neu zugelassene Insektizid Lepostar. Das Insektengift wird im Getreideanbau gegen Schädlinge eingesetzt. Die EU und das Bundesamt für Verbraucherschutz haben das Mittel zugelassen. Kritik kommt von der Europäischen Behörde für Lebensmittelsicherheit. Die befürchtet, dass das Insektizid das menschliche Nervensystem schädigen könnte. Und auch für Bienen und andere Bestäuber sei das Insektizid besonders schädlich. In Frankreich ist das Mittel verboten. Hohe Auszeichnung für das Saalbaukino in Heppenheim in Südhessen. Es bekommt den hessischen Kinopreis. Warum die Jury es ausgewählt hat, das weiß HR-Reporterin Anna Vogel.
3: Das Saalbaukino in Heppenheim entführt Gäste in das Flair vergangener Jahrzehnte, zeigt Arthouse-Filme und bringt Menschen zum Beispiel beim gemeinsamen Stricken im Kino zusammen. Ebenfalls einen Preis bekommen zum Beispiel das Lichtburg Filmtheater in Langen, das Programmkino Rex in Darmstadt und das kommunale Kino Weiterstadt als nicht gewerbliches Kino.
1: Mehr aktuelle News aus Hessen immer auch auf hessenschau.de. Und wir gucken aufs Wetter. Heute ist es vor allem im Süden ziemlich sonnig. Es gibt aber auch ein paar Wolken bei 15 bis 21 Grad. Morgen startet der Tag mit Nebel. Dann gibt es wieder viel Sonne und ein paar Wolken dazu. Dann 17 bis 22 Grad.
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4: Einen wunderbaren Dienstagmittag wünsche ich euch. Vielleicht gibt es noch Mittagessen. Und ich hoffe, da ist auch noch was da. Ne? Hier, sonst kann ich euch nur Sido kredenzen. Weiß nicht, ob der so lecker schmeckt, aber es hört sich auf jeden Fall gut an. Aktuell von ihm ist er. Bei Das Ding.
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0: jemand Bock auf Stand-Up-Comedy? Ob's lustig wird, Leute. Ich übernehme ja wirklich gar keine Haftung, aber Benji und Michelle aus Team Tina übernehmen hier die volle Verantwortung, denn die beiden stellen sich gerade der aktuellsten Challenge, also Nummer 2 des Tages heute, und die lautet eben, organisiert ein Stand-Up-Event. Bislang läuft's gut, sie haben einfach 6 Comedians organisiert. Einen Ort haben sie auch in Frankfurt, nämlich im Gebäude vom Hessischen Rundfunk. Aber sie selber müssen auch auf die Bühne. Und das ist vielleicht tatsächlich sogar das Witzigste. Also wenn ihr mal nicht lachen wollt, aber dann irgendwie wegen nicht lachen lachen müsst, wollt, so, dann glaube ich, ist das eine gute Empfehlung. Sie müssen nämlich heute Abend tatsächlich das Opening machen. Ja, und damit es wenigstens vielleicht doch ein bisschen lustig wird, gibt's Hilfe. Und zwar bekommen sie die von Comedian Lara Ermer.
1: Tatsächlich gehe ich auf die Bühne und begrüße mein Publikum immer mit Kuckuck, ihr Geilen. Mhm. Weil alle sofort lachen, weil sowas sagt ja niemand sagt das.
2: Das ist richtig stark.
1: Alle wissen überhaupt nicht mehr, wie sie reagieren sollen und deswegen lachen sie.
2: Okay.
1: Weil wenn du überfordert bist mit Reagieren, dann lachst du.
2: Okay. Das können wir ausnutzen, Benji.
3: Ja.
2: Müssen die Leute überfordern.
1: Überraschungsmomente nutzen. Wirklich, was echt immer ein guter Ausweg ist, sind Wörter, die kein Mensch verwendet. Wenn was Knorke ist plötzlich.
3: Oh ja, das geht immer gut.
1: So.
3: Das ist sogar echt witzig.
1: Ganz falsch, aber lustig geht nicht, aber Knorke, damit hat man nicht. Das ist
3: ja,
1: geil.
3: Ja.
1: Oldschool.
3: Das finde ich großartig. Also alte Wörter finde ich großartig.
2: Okay, du übernimmst heute auf jeden Fall Knorke.
1: Also wenn du irgendwelche so Alltagsbegriffe hast, die eigentlich schon untergegangen sind und du möchtest die jetzt aber bitte wieder cool machen, da kann man ganze Nummern basteln.
3: Ja, okay. Gut, okay, dann setze ich mich da dran.
2: Dann würde ich sagen, Kuckuck, ihr Geilen. Knorke.
0: Also, wenn ihr da heute Abend vorbeigeht, dann wisst ihr, wenn das ins Programm schafft, woher sie das haben. Dann haben sie einfach hier copy-pasted. Aber ich bin mir sicher, die zwei lassen sich auch noch selber was über einfallen. Ihr könnt also erst zu Benji und Michelle und den anderen Comedians. Und Lara Ermer ist heute Abend auch noch in Frankfurt mit ihrer eigenen Show in der Kess. Da könnt ihr also auch noch im Anschluss hin. Aber zuerst mal zu Benji und Michelle bis 16.45 Uhr einfach im HR, also im Hessischen Rundfunk, vorbeischauen am Haupteingang und dann ein bisschen Comedy genießen.
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0: Situation jemand braucht, dass die Person auch da ist. Und in einem Interview hat Tiffany auch uns mal verraten, naja, wie sie quasi nach neuen Freunden sucht, also worauf sie da achtet.
1: Ich muss schon sagen, ich bin ein ziemliches Arbeitstier und ich mag immer gerne in meiner Hood bleiben. So, also es müssen dann Leute aus Friedrichshain in Berlin sein. Oder die müssen dann am besten zu mir kommen oder nicht zu weit weg wohnen. Ich glaube, das ist schon mal sehr wichtig. Ich würde super gerne Freunde haben, mit denen ich ins Gym gehen kann. Habe ich nicht so richtig.
0: Ja, vielleicht können wir sie noch vom Viertel hier, vom Das Ding Viertel überzeugen, oder? Dass wir sie aus Berlin rauskriegen. Und dann gibt es da bestimmt ein paar Girls und vielleicht auch ein paar Boys, die ihr Gym-Buddy werden würden, oder? Und dann schreibt sie vielleicht auch bald einen Song über euch. So wie Find Me, eben, dass quasi jemand da ist, auch wenn es schwierig ist. Hier ist sie, eben mit Find Me bei Das Ding.
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Ich habe länger keine Empfehlung mehr zum besonders laut machen rausgehauen. Das geht ja gar nicht hier bei das Ding. Jetzt wäre aber Zeit. Timber, Pitbull und Kesha. Hier um 13:34 Uhr.

0: Heute wird gelacht in Frankfurt. Also hoffentlich.
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0: Ja, denn die aktuellste Challenge für Benji aus der Good Morning Show und Michelle, die ja fürs Team Tina antritt, ist, organisiert ein Stand-up-Comedy-Event, also eine Show. Die Location, die ist klar, und zwar im Hessischen Rundfunk, aber den Rest müssen die beiden selber organisieren. Bis jetzt haben sie schon 6 Comedians eingetütet, das ist not bad, aber ich finde, die größte Challenge ist eigentlich, dass sie selber als Opener auftreten müssen. Also sie müssen selber auf die Bühne. Und deswegen gibt es ein bisschen professionelle Hilfe von Comedian Lara Ermer. Und Benji und Michelle fragen sich natürlich, was, wenn das Publikum so ein bisschen schwierig ist?
2: Du musst nicht alle immer irgendwie rumbekommen. Und das ist kein persönlicher Angriff auf dich als Mensch, dass der da vielleicht sitzt und eine Fresse zieht. Die Leute zeigen Humor unterschiedlich. Ja. Deswegen nicht verzweifeln, vielleicht finden die es witzig, vielleicht ist das einfach ihr Gesicht. Mhm. Ja. Das kann voll sein. Resting Bitch Face ist weiter verbreitet, als man denkt. Also nicht verzweifeln und vor allem, manche haben dann den Reflex, das zu thematisieren und zu sagen, oh, jetzt habe ich euch gar nicht. Oh, das findet ihr überhaupt nicht lustig.
3: Ja, genau.
0: Ist das eine gute Idee?
2: Nein.
3: Okay.
2: In der Regel nein.
3: Jetzt werden wir ja zu zweit auf der Bühne stehen. Macht das das Ganze nochmal ein bisschen härter oder kann man dadurch ein bisschen mehr Möglichkeiten einfach auch mit reinbringen?
2: Das Schöne an zu zweit auf der Bühne stehen ist, ihr könnt dem Publikum zeigen, dass das gerade witzig ist. Weil wenn die eine Person was Lustiges sagt und die zweite auf der Bühne lacht schon, dann ist das für mich im Publikum eine Arbeitsanweisung.
3: Okay.
4: Wenn wir stehen und sagen, ja, probier mal, Michelle, lach mal, haha.
3: Ja.
4: Das ist über cringe, oder?
3: Doch. Also, wenn man es übertreibt, kommt drauf an, wie man lacht.
4: Ich habe ja mal eine Nachricht von einem Hörer bekommen, der behauptet hat, ich würde wie eine Krähe lachen.
2: Schön.
4: Ich mal.
3: Ja.
4: Das ist ja mein Krähenlachen.
2: Schön.
4: Und da ist die Frage, ob ich das mal vormachen muss und alle lachen.
2: Probier's aus. Es ist immer eine Frage von, du musst das halt einigermaßen lässig rüberbringen.
0: Ja, ob das Ganze funktioniert, das könnt ihr live miterleben. Ihr könnt dabei sein, also einfach bis 16.45 Uhr vorm Haupteingang vom HR, vom Hessischen Rundfunk in Frankfurt sein und dann die Comedy-Show von Benji und Michelle miterleben. Alle Infos findet ihr auch nochmal auf Insta. Einfach unser Das Ding-Channel abchecken.
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7 Minuten, dann haben wir es 14 Uhr. Ich bin Celi, ich sag jetzt Tschüss. Ich hoffe, ihr kommt in Scharen zum Hessischen Rundfunk. Ne, bis 16.45 Uhr ist Einlass. Und dann könnt ihr so ein bisschen das Comedy-Programm von Benji und Michelle erleben. Ich bin sehr gespannt, was sie da auf die Bühne legen. Ja? Und vor allem, Leute, also es lohnt sich nicht nur wegen Benji und Michelle. Ich habe schon gesagt, ne, es gibt einfach Apache-Tickets für euch. Also rumkommen, Support zeigen oder auch einfach nicht lachen. Ist auch in Ordnung. Also, wir hören uns morgen wieder ab 10. Ich bin Celi, sag tschüss, macht's gut, bleibt aufrichtig und auf Wiederhören.

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1: Hallo, ich bin Volker Kinkel. Die deutsche Fußballnationalmannschaft bereitet sich gerade auf den Start in die Nations League vor. Und der neue Bundestrainer Jürgen Klopp hat heute Mittag drei Neulinge vor die Mikrofone geschickt. ARD-Sportreporter Burkhard Hupe war mit dabei. Er hat uns gesagt, wie er den Frankfurter Younes Ebnu-Talib und die beiden Freiburger Philipp Treu und Max Rosenfelder dabei erlebt hat.
2: Man kann ohne Übertreibung sagen, dass Younes Ebnu-Talib, Philipp Treu und Max Rosenfelder immer noch unter der Überschrift laufen und plötzlich Nationalspieler. Man sieht es den Jungs an. Jürgen Klopp hat die ersten Ansprachen gehalten an die Mannschaft und die Spieler waren irgendwie noch ganz berauscht davon. Und Philipp Treu beispielsweise, der Freiburger, hat auch gesagt, da weißt du sofort, dass du für den durchs Feuer gehen willst. Also bei uns Journalisten kann man sagen, ist die Vorfreude auf die ersten Länderspiele nach der verkorksten Weltmeisterschaft noch mal ein bisschen gewachsen.
1: Die deutsche Elektro- und Digitalindustrie ist gut ins zweite Halbjahr gestartet. Allein im Juli hat die Branche Waren im Wert von 23,5 Milliarden Euro ins Ausland geliefert. Das waren fast 12% mehr als im Juli vor einem Jahr. Damit liegt das ganze Jahr 2026 bis jetzt über dem Vorjahr. Größtenteils gehen die Waren in die EU, nur ein Bruchteil in die USA oder nach China. Er hatte ein ganzes Immobilienimperium aufgebaut und zeitweise auch die deutsche Kette Galeria Kaufhof besessen. Allerdings sind seine Immobiliengeschäfte 2023 geplatzt. Ab heute muss sich der Österreicher René Benko wieder vor Gericht verantworten. Er soll seine Gläubiger geschädigt haben. Das kam für Hotelgäste und Angestellte überraschend. Das Hotel Crown Plaza in Frankfurt-Niederrad ist dauerhaft geschlossen. Das hat der Hotelbetreiber mitgeteilt. Offiziell wegen schwerer baulicher Mängel. HR-Reporter Lars Hofmann.
3: Laut Betreiber gibt es unter anderem Probleme mit dem Brandschutz, den Aufzügen und Asbest. Und der Versicherungsschutz reiche nicht mehr aus. Wie es jetzt mit den Beschäftigten weitergeht, ist aber noch völlig offen. Der Betriebsrat und auch die Gewerkschaft NGG kritisieren, mit ihnen habe bislang niemand von dem Unternehmen Kontakt aufgenommen. Auch seien sie nicht über die Gründe für die plötzliche Schließung, die Freistellungen und auch die Kündigung von zwei Betriebsratsmitgliedern informiert worden.
1: Ein Wolf aus einem Rudel im Lahn-Dill-Kreis in Mittelhessen darf vorerst nicht abgeschossen werden, zumindest vorläufig. Eine so lautende Eilentscheidung hat das Verwaltungsgericht Koblenz jetzt bestätigt. Das Verfahren über eine endgültige Abschussgenehmigung läuft aber weiter. Der Westerwaldkreis hatte verfügt, dass der Wolf abgeschossen werden darf, weil er mehrere Schafe gerissen habe. Naturschutzgruppen versuchen, den Abschuss zu verhindern. Das war unser News Update. Und wie wird unser Wetter? Heute ist es vor allem im Süden sonnig, es gibt aber auch ein paar Wolken bei 15 bis 21 Grad. Morgen gibt es dann nochmal viel Sonne, ein paar Wolken und bis 22 Grad. Übermorgen mal ein Tag etwas kühler.
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6: Mit Peppy, hallo, und Marvin.
7: Hallo,
6: und
7: damit, ich mach mal eine Sekunde.
6: Ja, setz mal ein bisschen the mood. Denn wir
7: Happy.
6: Haben...
7: Ja. Happy Hobbit-Tag. Ich wünsche dir alles Gute.
6: Oh, danke.
7: Dir und deiner Hobbit-Familie. Mit den haarigen Füßen.
6: Sag mal.
7: Ja, wobei, nee, das stimmt nicht. Das ist eine Unterstellung.
6: Ich habe nie die Füße von meinen Eltern gesehen.
7: Ich habe auch noch nicht deine Füße gesehen, glaube ich.
6: Das stimmt.
7: Wobei doch, du hast so Netzschuhe. Da waren relativ wenig Haare auf dem Spann.
6: Naja, genau.
7: Gut. Ja. Was ist der Hobbit-Tag? Bilbo und Frodo feiern am gleichen Tag Geburtstag. Und das ist tatsächlich heute. Das ist der 22. September.
6: Mhm.
7: Und
6: toll.
7: Ich war ja Anfang des Jahres noch in Neuseeland. Und da wurden ja die Hobbit-Filme gedreht.
6: Oh.
7: Und da gibt es Hobbiton, also dieser Originaldrehort. Hobbiton.
6: Heißt es so?
7: Hobbiton.
6: Ach,
7: ganz
6: süß.
7: Hobbiton.
6: Mhm.
7: Ja. Und da gibt es heute eine richtige Geburtstagsparty.
6: Wirklich?
7: Ja, da gibt es so eine Kneipe, die heißt Green Dragon Inn. Und da treffen sich heute einfach, ich weiß gar nicht, wie viele da reinpassen, 8 Millionen
6: wie
7: vielleicht.
6: Cute.
7: Die sind ja alle, Hobbits sind ja sehr klein, deswegen passen sehr viele Leute in diese Kneipe rein.
6: Ja, ich muss dir sagen.
7: Ist ausverkauft.
6: Ich muss vielleicht heute alleine moderieren. Mein Flug nach Neuseeland geht gleich. Die Familie
7: ja,
6: ist ja
7: gute
6: da.
7: Gute Reise, genau. Ja, rasier dir nochmal die Füße.

0: Ariana Grande für euch hier bei Das Ding am Dienstagnachmittag.
1: Und dass Nina Chuba uns irgendwann mal so hart schäden würde, nur weil wir dieses eine Getränk komplett abfeiern. Ich finde das so wild.
0: Wieso denn uns? Eigentlich nur dich.
2: Es ist der Latte Macchiato.
3: Als Maul. Das ist doch Schwachsinn.
1: Tom,
3: warum?
1: Wer bestellt denn Latte Macchiato?
2: Ich finde, man darf ein Latte Macchiato entweder unter 14 trinken oder Ü60.
0: So, absoluter Hot Take von Nina Chuba in ihrem Podcast. Und ich muss sagen, ich fühle es ein bisschen, ne? Also, Latte Macchiato ist halt einfach basically nur Milch mit so einem Hauch. Das ist so an der Kaffeemaschine mal vorbeigeschoben worden, das Getränk.
1: Nein, aber guck mal, nur, wenn da nur Milch drin wäre, dann würden die das ja nur als Milch betiteln.
0: Ja, aber nur Milch kannst du halt nicht für 6 Euro verkaufen. Das checken die Leute.
1: Ja, aber trotzdem, ich meine, Kakao ist für Kinder, das check ich so U14. Aber da ist doch Kaffee drin, das schmeckt doch bitter. Verstehst du? Die Milch entbittert das einfach nur ein bisschen, aber es ist trotzdem Kaffee.
0: Ist entbittern ein richtiges Wort, Peppi?
1: Ja, es ist entbittern. Das gibt's, es wurde so im Duden, kannst du nachlesen.
0: Ja. Aber erst nach 3 Latte Macchiato.
1: Erst nach 3 Latte Macchiato. Und was ist überhaupt für ein Grund, ganz ehrlich? Batman's Jay war übrigens auch in diesem Podcast und die hat gemeint, die bestellt sich Latte Macchiato, weil die zum Beispiel ein Espresso oder keine Ahnung, so richtiger Kaffee, das macht sie nervös. Verstehst du?
0: Ja, dann trinkt man lieber eine entspannte Milch. Davon wird man nicht nervös.
1: Davon wird man nicht nervös. Und es schmeckt. Das ist eine Win-Win-Situation.
0: Ja, jetzt schön Latte Macchiato mit

0: So, noch kurz das Pferd aufgetankt am Saloon. Shabuzi, a Bar Song für euch hier bei Das Ding am Dienstagnachmittag. Hört mal ganz kurz, was hat dieser Track hier? Mit dem hier gemeinsam.
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0: Jetzt alle so maximal verwirrt. Opernklassiker und dann Mo Money, Mo Haters. Summer Jam. Was ist die Gemeinsamkeit?
2: Was ist die Gemeinsamkeit? Shirin David ist die Gemeinsamkeit.
0: Die Babsi, die Baddie, die Queen.
2: Na klar. Sonst, wir kennen sie alle. Auf dem ersten Track hat sie nämlich gesungen, war sie die weibliche Stimme. Da war sie nämlich hier, sie ist ja als Jurymitglied bei The Voice wieder am Start. Und da hat sie mit einem Kandidaten einfach mal so einen Opernklassiker rausgehauen. Weil klar, das war ja auch ihre Leidenschaft. Ne?
0: Ausbildung hat sie sogar in klassische Musik.
2: Ja, so eine Gesangsausbildung, Klavier hat sie gelernt, Geige hat sie gelernt. Ja. Die ist wirklich komplett Klassik-Ausbildung.
0: Weil dir dann aber irgendwann aufgefallen ist, dass es weniger cool ist, mit einer Geige abzuhängen als mit Summer Jam, hat sie irgendwann dann auch gesagt, ja komm, dann mach ich lieber Rap.
3: Yo, was geht ab?
4: Hier ist Shirin David.

0: Alex Warren, hier ist das Ding am Dienstagnachmittag um kurz nach 2:30.
1: Und das ist wirklich die schlimmste Story, die man sich... Die sind ja nicht mal ausgedacht, das ist so krank. Es gibt ja sogar Filme darüber, weil es so schlimm ist.
0: Kannst du erstmal sagen, worum es geht?
1: Okay, Moment.
0: Du steigerst dich schon in was rein und holst uns gar nicht ab hier.
1: Eine 70-jährige Frau, okay, in China, da dachte man bei ihr, die ist tot, okay? Ja. Sie wurde hier vergraben, was auch immer, in den Sarg gepackt, bla bla bla. Und dann hieß es... war es aber so, dass sie einfach noch am Leben war. Sie hat geklopft am Sarg. Verstehst du? Sie war einfach noch am Leben.
0: Das ist scheiße.
1: Das ist doch komplett beschissen.
0: Das ist wirklich sehr scheiße.
1: Das haben die einen Tag später erst gecheckt, ne? Die Familie, dass sie noch am Leben ist. Ja, und dann, das Schlimme ist ja noch, man denkt so, oh geil, die ist am
0: Happy
1: Leben.
0: End
1: und so,
0: jetzt,
1: Happy
0: ja, End, holen wir da raus.
1: Und wenige Tage später ist sie dann wirklich gestorben, die Arme. Also,
0: immerhin, der große Vorteil ist aber, der Sarg schon eingelegen.
1: Ja.
0: Boah, das ist schwarz.
1: Also, es ist wirklich, ich weiß nicht, wie wir irgendwie hier gut rauskommen.
0: Hallihallo, hier ist der

0: stellt gemeinsam eine Comedy-Show auf die Beine.
1: Ja, das klingt nach so einer Gruppenarbeit für mehrere erfahrene Eventmanagerinnen. Zeitrahmen so 3 bis 6 Monate.
0: Ja, oder man lässt das einfach von zwei Event-Amateuren an einem Tag auf die Beine stellen. Das ist die aktuelle Challenge für Benji und Michelle.
1: Ja, aber machen sie natürlich nicht alleine.
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1: liebt euch. Das passiert zusammen mit eurer Hilfe natürlich. Ohne andere Comedians und ohne Zuschauer wird das eben nix. Michelle, Benji, wie läuft's denn so kurz vor eurer Comedy-Premiere? Hört sich ja gar nicht so an, als ob ihr nervös wärt.
0: Eure Begrüßung war schon mal super witzig.
3: Ja, super, dann haben wir ja schon mal was.
4: Wir sind wirklich voll am Arsch.
0: Wie weit seid ihr so mit dem Comedy-Skript schreiben?
3: Also wir haben schon so eine grobe Story. Es wird um Fußball gehen, das wissen wir schon mal. Und um Geschlechtsteile, um so nicht zu viel zu verraten.
0: Latte
3: Beispiel. Guck mal. Oh,
0: also eine Pointe, fällt mir direkt ein.
3: Toll.
0: Latte.
3: Genau. Und der Rest entsteht noch.
1: Wie ist es denn bei euch? Wollt ihr mehr Leute dabei haben oder weniger Gäste? Was glaubt ihr, kommt besser?
3: Boah, also...
4: Der Saal ist viel zu groß, wie ich gehört habe. Das heißt, je mehr, desto besser.
0: So, ihr könnt jetzt nochmal für eure Comedy-Show heute 17 Uhr hier Werbung machen. Ich mach mal an hier.
4: Oh, welcome! Es wird ein großes Fest. Seid dabei, wie Benji und Michelle ihr erstes Mal verkacken.
3: Ihr seid herzlich eingeladen in die Bertramstraße 8 in Frankfurt am Main.
4: So muss das sein. Yay!
1: Gott, es wird so viel gelacht. Wow.
0: Okay, toll. Reicht jetzt mit der Musik. Ja, danke, Mensch, wir drücken euch die Daumen.
3: Bitte.
1: Wir sind natürlich live dabei.
0: Das mit der Latte habt ihr euch aufgeschrieben, ne? Könnt ihr haben.
3: Ja,
0: den Gag könnt ihr haben.
3: Ja. Hinten raus. Dankeschön.
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0: Wie nennt man diese Tanzart, Peppi?
1: Den Nacken nach links und rechts.
0: Das sieht aus, als müsstest du mal zum Physio.
1: So tanzt man, Marvin.
0: Talk to you, another für euch. Hier ist das Ding am Dienstagnachmittag. Es ist jetzt. Warte.
1: Jetzt muss er mal wieder aufgehen.
0: 9:09.
1: Wow.
0: Und vor den nächsten Nachrichten bei uns gibt's gleich noch Kamrat Avicii und das hier sind Dave and Thames mit Raindance.
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6: Hallo, ich bin Volker Kienke. 5% mehr Geld, das fordert die Gewerkschaft IG Metall für die Beschäftigten in der Metall- und Elektroindustrie in Hessen, Rheinland-Pfalz und im Saarland. In Unternehmen, in denen es gut läuft, soll es außerdem eine Gewinnbeteiligung geben. HR-Reporter Lars Hofmann.
7: Der Verhandlungsführer der IG Metall in Hessen, Jörg Köhlinger, rechnet mit einer harten und auch konfliktreichen Tarifrunde, weil es vielen Betrieben schlecht geht. Deshalb bezeichnet der Arbeitgeberverband Hessen Metall die Forderung nach 5% mehr Geld auch als Brandbeschleuniger. Das könnte noch mehr Jobs in Hessen kosten. Die Verhandlungen sollen im Oktober anfangen. Ab November wären erste Warnstreiks möglich.
6: Tankrabatt von Oktober bis Dezember. Weitere Entlastungen plant die Unionsfraktion für dieses Jahr nicht mehr. Das hat Parlamentsgeschäftsführerin Dos Santos Vinz gesagt vor einer Sitzung der Fraktion heute. Erst ab Januar soll es weitere Entlastungen von den hohen Energiepreisen geben. Zum Beispiel ein vorübergehender Spritpreisdeckel. Zu hohen Heizkosten gibt es bisher keine Aussage. Fast jede zweite Notaufnahme in Deutschland ist überlastet. Manche sogar so, dass die Patientensicherheit in Gefahr sein könnte. Das zeigt eine aktuelle Umfrage der Deutschen Gesellschaft für Notfallmedizin, über die unter anderem das ZDF-Magazin Frontal berichtet. Aus dem News-Team Jana Schwarzer.
8: Die Gesellschaft für Notfallmedizin hat Notaufnahmen in allen Bundesländern befragt und die Belastung mithilfe einer 6-Stufen-Skala erfasst. Fast jede dritte Notaufnahme sagt, die Belastung liegt bei Level 4. Fast 14% gaben sogar die Stufen 5 und 6 an, sprechen also von einer starken Überfüllung bis hin zur kritischen Überlastung. Laut dem Bericht ist ein Hauptgrund, dass in den Notaufnahmen zu wenig Personal ist. Außerdem würden Betten auf den Stationen fehlen und Patienten könnten deshalb nicht von der Notaufnahme verlegt werden.
6: Nachdem US-Präsident Trump mehrere Medien aus dem Weißen Haus ausgeschlossen hat, zeigen sich andere Medien solidarisch. Sie geben die Fotos von der Einweihung des neuen Hubschrauberlandeplatzes am Weißen Haus nur verzögert raus, aus Protest. Die ausgeschlossenen Sender CNN, MSNBC und das Portal Politico wollen das Weiße Haus verklagen. Die Fußballnationalmannschaft spielt übermorgen in Amsterdam gegen die Niederlande und 3 Tage später in Augsburg gegen Griechenland. Aktuell laufen die Vorbereitungen auf die Länderspiele in der Nations League. Der Frankfurter Younes Ebnutalib ist neu mit dabei und er hat heute gesagt, dass es eine große Motivation für alle Spieler ist, mit dem neuen Bundestrainer Jürgen Klopp zusammenzuarbeiten. Und mehr vom Sport auf hessenschau.de. Wir gucken noch aufs Wetter. Heute Nachmittag ist es vor allem im Süden ziemlich sonnig. Ansonsten gibt es auch ein paar Wolken. Bei 15 bis 21 Grad ist es aber trocken. Heute Nacht bleibt es auch trocken. Es wird überall klar und kalt damit. Da haben wir dann nur noch 8 bis 2 Grad.
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11: Peppi und Marvin sind hier am letzten offiziell kalendarischen Sommertag des Jahres 2026.
12: Und ich spüre es ja schon extrem, ne?
11: Es ist noch Sommer. Akzeptier es.
12: Nein,
11: deswegen trage ich auch heute, wie es sich für den Sommer gehört, eine kurze Hose und ein sogenanntes T-Shirt.
12: Ja, und das Ganze, das Ding, Viertel orientiert sich danach, was Marvin trägt.
11: Nein, was im Kalender steht, es ist noch Sommer.
12: Ja,
11: erst morgen ist kalendarischer Herbstanfang.
12: Es ist doch noch kalt, Marvin. Ich war heute aufgestanden, habe geatmet aus dem Fenster.
11: Ja,
12: und dann
11: wow, okay.
12: Diese Luft. Ich
11: da kommt
12: sie
11: diese
12: gesehen.
11: Luft. Du hast Luft gesehen.
12: Ich hab Luft gesehen, die aus meinem Mund kam. Weißt du, was das bedeutet? Es ist schon Winter eigentlich.
11: Ja, weiß ich jetzt nicht. Guck noch mal kurz auf den Kalender.
12: Guck du noch mal in deinen Schrank.
11: Warte mal.
12: Und zieh dir mal eine lange Hose an, Kind. Sonst kommst du mir
11: ist
12: morgen nicht
11: schon
12: hin.
11: Winter.
12: Dafür musst du googeln.
11: Nein.

0: Ja, ich bin unsicher. Ach nee, warte, erst musst du deinen Satz sagen, ne?
1: Ich will dich doch fragen, ob du bereit bist für einen Witz.
0: Ja, ich bin unsicher. Jetzt war mein Einsatz.
1: Okay, mach dich wirklich bereit, hier so krass zu lachen, dass dir die Tränen fließen werden. Was macht der Sicherheitsdienst in einer Nudelfabrik?
0: Ach.
1: Er passt da auf.
0: Puh.
1: Das Ding. Nein, nicht Puh. Passt da.
0: Ja, er passt da auf. Ja, er ist ja Sicherheitsbeauftragter. Ne? Ja, ja. Klar, passt er da auf. Klar. Ist ja sein Job, ne?
1: Mhm.
0: Gut.
1: So ist es.
0: Ja, es hat vielleicht auch Gründe, warum du hier mit mir im Studio sitzt und nicht heute Abend auf einer großen Comedy-Bühne stehst. Genau das müssen aber unsere lieben Kollegen aus der Dustin Good Morning Show heute erledigen. Benji und Michelle werden heute Comedians.
1: Die beiden sind diese Woche im Dustin-Viertel unterwegs und müssen mit eurer Hilfe Challenges erfüllen. Ja, und heute müssen sie eben eine Comedy-Show auf die Beine stellen. Hier bei uns im HR-Sendesaal in Frankfurt und um 17 Uhr geht's los.
0: Die große Frage ist ja, wie wird man innerhalb von einem Tag Comedian? Das ist ja eigentlich unmöglich, aber die beiden haben sich zumindest mal ein bisschen Hilfe geholt von Comedy-Profi Alina Kani.
2: Würdest du sagen, wir haben jetzt noch bis um 17 Uhr Zeit, dass wir diese restliche Zeit damit verbringen, uns dieses Programm aufzuschreiben und uns Todgedanken machen? Oder würdest du sagen, komm, ganz grob und dann wird das schon irgendwie spontan auf der Bühne laufen?
3: Das ist auch sehr individuell. Es gibt Leute, die schreiben sich wirklich nur Stichpunkte auf. Ich bin da sehr akribisch und ich muss das alles aufschreiben und ich muss das auch alles üben. Ich muss eher trainieren, da eben mehr zu improvisieren, da weiß ich jetzt nicht, wie ihr tickt. Man muss auch Funny Bones haben natürlich, um zu improvisieren. Wenn ihr das habt, dann go for it. Dann würde ich einfach sagen, ja, fuck it. Also ihr solltet schon ein Grundprinzip jetzt erarbeiten,
2: ja,
3: an dem ihr euch festhalten könnt, weil ihr werdet aufgeregt sein und da wird auch schnell ein Blackout kommen. Und wenn ihr da kein Grundgerüst habt, könnte es schwierig werden, wenn ihr auch keine Erfahrung habt. Aber das Wichtigste bei Stand-Up ist trotzdem Spaß haben.
2: Okay.
1: Danke dir für deine ganzen Tipps.
3: Ja, ich bin gespannt. Ich will wissen, wie es war.
1: Ich hätte ja so Arschflattern, ne? Ich sag euch,
0: Arschflattern?
1: Arschflattern, ja.
0: Klingt ungesund.
1: Ich bin unnormal nervös. Aber wenn ihr euch das angucken wollt, ihr könnt dabei sein. Kommt einfach zu uns zum Hessischen Rundfunk in Frankfurt. Und um 17 Uhr geht's los. Eintritt frei übrigens.
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0: Das wäre der Künstler, wo man aufpassen muss, dass man nicht spuckt. Das war South Star mit Miss You. Hier ist das Ding für euch am Dienstagnachmittag.
1: Leute, alle ranken immer Essen, Celebrities.
0: Normale Kartoffeln auf die Eins.
1: Ja, sowas zum Beispiel. Aber was ist eigentlich mit Satzzeichen? Ja, was muss bei dir auf die Eins, sag mal?
0: Alles mit dabei?
1: Alles mit dabei. Semikolon, Komma, Ausrufezeichen, Fragezeichen, bla bla bla bla bla.
0: Ich würde wahrscheinlich Ausrufezeichen.
1: Ausrufezeichen?
0: Ja, benutze ich auch so bei WhatsApp, glaube ich, am häufigsten. Also bei mir Ausrufezeichen auf die Eins.
1: So einfach so Statement setzen mit
0: bei
1: Ausrufezeichen.
0: Dir?
1: Boah, ich glaube, ich weiß nicht, Komma vielleicht.
0: Komma.
1: So ein Komma, weil ich benutze Komma viel zu oft und ich weiß, es ist viel zu...
0: Ich, Komma, werde, Komma.
1: Ja, das ist ein ganz schlimmes Satzzeichen eigentlich, aber ist irgendwie geil.
0: Ja, wir können jetzt Paula Hartmann, die Sängerin, nicht direkt fragen, aber ich glaube, es ist relativ klar, welche Satzzeichen bei ihr auf der Eins sind, nämlich 2 Punkte. So heißt nämlich ihr neuer Song.
1: Ja, 2 Punkte machen Smiley, sagt sie. Also vor allem ästhetisch sind Punkte anscheinend ein richtiges Ding. Aber es hat auch voll die Aura, finde ich. Ne? Einfach so Punkt, Satz beenden, bam, boom, du hast mir zuzuhören. Sonst hier keine Widerworte, Punkt. So.
0: Okay, schreibe ich gleich so.
1: Hi, hier ist Paula.

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0: Das ist Musik von Bunt hier bei Das Ding.
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0: Trippin' um 15:37 Uhr, hier sind Peppi und Marvin für euch.
2: Was würdet ihr denn eigentlich so mitnehmen, wenn ihr nach Shanghai reist? Zum Beispiel so Unterwäsche, Sonnenbrille, ein Kulturbeutel mit so Make-up-Zeugs, Kamera, Reisepass vielleicht, ja. Alles legit. Das Ding-Hörerin Isabel hat da aber eher anders gepackt.
3: Wir haben den Bäcker dabei, wir haben einen Fliesenleger dabei, wir haben einen Maler dabei, aber auch aus dem Industriebereich Mechatroniker.
0: Jetzt alle so, hä? Isabel betreut Team Deutschland bei den World Skills in Shanghai. Das ist quasi die Weltmeisterschaft der Handwerksberufe und die läuft seit heute.
2: Und was da so abgeht, hört ihr von Isabel in 10 Minuten hier bei uns.

0: Dermot Kennedy, Medusa mit Paradise um 15:47.
1: Fußball-WM kennen wir. Mhm. Handball-WM kennen wir. Reit-WM, Schach-WM, sowas, das kennen wir alles schon. Aber kennt ihr auch die Handwerks-WM?
0: Ja,
1: wahrscheinlich eher nicht, ne?
0: Ja, heißt ja auch nicht wirklich Handwerks-WM, aber es ist so ein bisschen ähnlich, ne, wie die Handwerks-WM. In Shanghai laufen seit heute die World Skills 2026. Da treten die besten Schreiner, Bäcker oder Fliesenleger der ganzen Welt gegeneinander an. 1400 Fachkräfte aus über 70 Ländern.
1: Und Team Deutschland ist natürlich auch mit am Start. Wir haben vorher mit der Pressesprecherin Isabel gesprochen und die hat uns mal so ein bisschen erzählt, wie man sich so eine Stimmung vorstellen kann bei den World Skills. Also ist da überhaupt Stimmung? Wird da gejubelt? Gibt es da Fans?
2: Es werden ultra viele Massen an Zuschauern erwartet vor Ort. Es reisen deutsche Fans mit. Das sind die Eltern der Teilnehmenden, Freunde der Teilnehmenden. Und der spannendste Moment ist dann natürlich immer der Abpfiff. Da werden sich die deutschen Fans versammeln mit Trillerpfeifen und dann feuert der Bäcker auch den Schreiner an und der Mechatroniker die Pflegefachkraft.
0: Das klingt so nach einem richtig fetten Event. Da ist man schon fast eifersüchtig, dass man nicht am Start ist in Shanghai. Gibt's irgendwas, wovon du so ein Fan bist? Was schaust du dir dann an?
2: Also, da ich ein kleines Süßmaul bin, werde ich auf jeden Fall bei der Konditorin vorbeischauen.
1: Oh. Mit drin in diesem Team Germany ist übrigens Finn, der ist Tischler, mit dem sprechen wir gleich auch noch. Also, wenn ihr hören wollt, wie sich ein World-Skill-Tischler auf die Tischler-Weltmeisterschaft vorbereitet und wie er da versucht zu gewinnen, bleibt dran, hört ihn heute Nachmittag hier bei uns bei Das Ding.
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1: Hallo, ich bin Volker Kinkel. Wie können Fußballspiele in Hessen sicherer werden? Wie können Ausschreitungen verhindert werden? Darüber beraten regelmäßig 6 Stadionallianzen in Hessen. Darin setzen Polizei, Vereine, Kommunen und Fans zusammen. Ausgerichtet hat das Treffen gestern und heute in Offenbach das Innenministerium von Roman Posek. HR-Reporter Erik Hane.
2: In der vergangenen Saison hat es bei 40 Spielen Störungen mit insgesamt 25 Verletzten gegeben, davon 6 Polizisten. Posek betont, 2 Drittel der Spiele in Hessen seien störungsfrei abgelaufen. Doch es gibt auch Kritik. Die Gewerkschaft der Polizei findet den Austausch zwar wichtig, fordert für sogenannte Risikospiele aber verbindliche Sicherheitskonzepte. Die Antwort könne nicht sein, immer mehr Polizisten in den Einsatz zu schicken.
1: Die Gewerkschaft IG Metall fordert für die Beschäftigten in der hessischen Metall- und Elektroindustrie 5% mehr Gehalt. In Betrieben mit guter wirtschaftlicher Lage sollen sie außerdem am Gewinn beteiligt werden. Das hat die IG Metall im Bezirk Mitte mitgeteilt. Der Arbeitgeberverband Hessen Metall hält die Forderung für zu hoch. Die Tarifverhandlungen starten in gut 2 Wochen. Mit der Bahn quer durch Europa und das mit nur einem Ticket, das wünscht sich EU-Verkehrskommissar Apostolos Tsitsikostas. Er hat zur Eröffnung der Bahnmesse InnoTrans in Berlin gesagt, länderüberschreitende Reisen mit verschiedenen Zuganbietern würden einfacher und attraktiver, wenn das alles mit einer Buchung gehen würde. Über das Buchungsportal der Deutschen Bahn geht das im Moment noch nicht. Einige ausländische Betreiber lassen das nämlich nicht zu. In New York startet heute die Generaldebatte in der Vollversammlung der Vereinten Nationen. Dazu sind knapp 130 Staats- und Regierungschefs in die USA gekommen. ARD-Korrespondentin Ute Scheins.
3: Besonders einer wird dabei wieder im Rampenlicht stehen, US-Präsident Donald Trump. Ein zentrales Thema auch in seiner Rede heute dürften der Irankrieg und die weltweit gestiegenen Energiepreise sein. Einer wird auf der UN-Vollversammlung erneut fehlen, Bundeskanzler Friedrich Merz. Er steht nach den Wahlniederlagen in Ostdeutschland innenpolitisch unter starkem Druck. Außenminister Johann Wadephul wird ihn vertreten und Ende der Woche reden.
1: Alexander Blessin wird neuer Trainer bei Fußball-Bundesligist Borussia Mönchengladbach. Der 53-Jährige bekommt nach Angaben des Vereins einen Vertrag bis 2028. Blessin folgt auf Eugen Polanski, der nach dem schlechten Saisonstart entlassen worden war. Gladbach ist nach 4 Spieltagen noch ohne einen Punkt. Das war unser News-Update. Und wir gucken aufs Wetter. Heute Nachmittag ist es vor allem im Süden sonnig. Es gibt aber auch ein paar Wolken bei 15 bis 21 Grad. Heute Nacht lösen sich die Wolken auf. Es wird klar und die Werte sinken auf 8 bis 2 Grad ab.
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6: Mit Peppi und Marvin hier. Hallo!
7: Benji und Michelle aus dem Dustin Good Morning Show Team haben heute eine Challenge. Stellt ein Comedy-Event auf die Beine.
6: So, Location haben sie, Hilfe haben sie auch schon. Es kommen ja aber noch ein paar echte Comedians vorbei. Jetzt brauchen sie eben nur noch euch als Hilfe.
7: Ja, kommt vorbei und macht unseren Dustin Comedy Club einfach mal voll. 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Das ist im Prinzip so eine Art Schmerzensgeld, damit ihr euch die schlechten
6: aber
7: Gags von Michelle und Benji. Ja, gut, die sind
6: ich
7: halt.
6: Ich glaube an die beiden. Das wird ein richtig
7: immerhin
6: tolles
7: eine von uns beiden. 17 Uhr geht's los. Kommt einfach vorbei, Leute.

0: 12 nach 4 am Dienstagnachmittag, das war Musik von James Hype, Serotonin hier für euch bei Das Ding.
1: Wer backt die geilste Torte? Wer mauert die stabilste Mauer des Universums? Oder plant den kreativsten Garten überhaupt?
0: Unter anderem darum geht's ab heute bei den World Skills in Shanghai. Das sind quasi die Weltmeisterschaften im Handwerk und für Deutschland ist zum Beispiel auch Tischlermeister Finn mit dabei aus Battenberg.
1: Finn, wie läuft denn das bei so einer Tischler-WM? Also beim Fußball ist ja klar, da gibt's so zwei Mannschaften, die versuchen mehr Tore zu schießen als der Gegner, ja. Aber wie ist denn das bei euch?
2: Also bei uns im Skill heißt das, treten wir mit insgesamt 20 Teilnehmern an. Was wir dann tatsächlich bauen, das steht immer erst fest, wenn der Startschuss fällt. Im Normalfall baue ich als Bauschreiner Fensterelemente. Meistens sind Flügel, da sind dann viele Rundbögen drin und dazu kommt dann immer so ein passender Rahmen. Wir haben 22 Stunden jeder Bauzeit, um das exakt gleiche Werkstück zu bauen.
1: Aber warte mal kurz, du hast 22 Stunden gesagt, ist da Schlaf inkludiert oder musst du wirklich so Workaholic-mäßig 22 Stunden da durchhasseln?
2: Nee, Gott sei Dank haben wir das auf 4 Tage verteilt. Also wir reden so von 6 bis 7 Stunden am Tag. Der letzte Arbeitstag ist dann ein bisschen kürzer, genau.
0: Wir drücken dir ganz doll die Daumen und gib uns zwischendurch gerne mal, du hast ja jetzt unsere WhatsApp-Nummer, ne? Gib uns gerne zwischendurch mal ein Update hier ins Studio.
2: Ja klar, so machen wir es. Vielen Dank.

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0: Wenn Berlin ein Geräusch wäre, wie würde es klingen? Ja, hau mal raus.
1: Berlin.
0: Mhm.
1: Weiß ich nicht. Das erste Geräusch, woran ich denken werde, von den Straßenbahnen, dieses, wenn die Tür zugeht. Das wäre vielleicht sowas,
0: okay.
1: Ja.
0: Fällt dir
1: oder so spät die Tür irgendwie immer auf und zu knallen zum Beispiel.
0: Ja,
1: und irgendjemand schreit, ey, kiek mal!
0: Kiek mal!
1: Kiek, kiek mal!
0: Ja, und im Hintergrund läuft natürlich der Track hier.
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0: Ja, verschwommen von Chiago, der ist ja Berliner durch und durch und haut natürlich klar. So wie sich für den Techno-Hotspot Berlin halt einfach gehört, so ein paar passende Beats drunter, weißt du, dass man einfach so richtig abfeiern kann.
1: Ja. Kick mal.
0: Kick mal.
1: Hier ist Chiago. Atze.
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0: Turn Me On, Return, zusammen mit Oliver Heldens hier für euch bei Das Ding.
1: Oh, das ist ja wirklich mal immer noch einer meiner Fave-Songs, ne? Obwohl ich keine Ahnung habe, was er labert.
0: Ja.
1: Aber es ist geil.

0: Level of Concern für euch hier bei das Ding, die 21 Pilots.
1: Es gibt genau zwei Möglichkeiten. Entweder klingt das gleich so.
0: Das wäre gut.
1: Das wäre richtig ja. Nice. Oder aber, oh ja, ein bisschen geklatscht natürlich auch. Oder es klingt so. Ja.
0: Das wäre schwierig.
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0: Die große Challenge für Benji und Michelle aus dem Dustin Good Morning Show Team heute organisiert ein Comedy-Event in Frankfurt hier bei uns im HR-Sendesaal und natürlich müssen sie bei diesem Event auch selbst performen.
1: Das wird natürlich super, super krass, klasse, was auch immer. Ihr seid auch dabei, kommt einfach noch bis 17 Uhr hier rum bei uns in Frankfurt im Hessischen Rundfunk und das Geile, unter allen, die kommen, verlosen wir auch Tickets fürs Apache-Konzert am Freitag in Frankfurt.
0: Michelle, Benji, könnt ihr schon mal was verraten für eure Show gleich?
5: Wir können was probieren. Okay. Etwas, was auch alle, die heute Abend kommen, mitmachen sollten.
1: Mhm.
5: Vielleicht einmal gemeinsam.
1: So Crowdwork-mäßig, oder?
5: Genau, so ein bisschen in die Richtung. Wir brauchen einen bestimmten Sound.
1: Was könnte dieser Sound darstellen?
0: Eine Wasserbombe.
6: Ja? Nee, nein, ist eigentlich falsch.
0: Was Sexuelles?
6: Oh. Kommt drauf an, wen du fragst.
5: Es kann auch unterschiedlich klingen. Es ist ein auf die Fresse fliegen. Mit dem Gesicht zuerst. Klar, die Lippe klappt nach vorne, die Speichel kommt raus.
0: Wie klingt das dann nochmal? Ja, okay, vielleicht solltet ihr da nochmal drüber nachdenken. Alle, die jetzt auf dem Weg sind, die letzten Meter hier zum Hessischen Rundfunk nach Frankfurt fahren, um sich diese Show anzugucken.
1: Bitte nicht auf die Fresse fallen.
0: Ihr seid ja nicht alleine auf der Bühne, sondern es gibt ja noch Leute, die das vielleicht schon mal vorher gemacht haben und dann,
5: sagen
0: wir mal, zumindest mehr Erfahrungen haben als ihr.
6: Ja, 7 Comedians aus Frankfurt werden mit dabei sein und die werden alles wieder rausholen, was wir vorher verkackt haben.
0: Ja, gleich in einer Viertelstunde geht's los. 17 Uhr, Leute. Ihr könnt noch kostenlos vorbeikommen. Die große Dustin Comedy Show.
1: Das dürft ihr nicht verpassen.
0: Inklusive auf die Fresse fallen mit Michelle und Benji und echt witzigen Leuten.

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3: Hallo, ich bin Volker Kinkel. Bezahlbare Wohnungen gibt es viel zu wenig in Hessen. Und damit wieder mehr gebaut werden kann, hat das Bündnis Impulse für den Wohnungsbau Hessen ein neues Positionspapier vorgelegt. HR-Landeskorrespondentin Katinka Mumme weiß, was drin steht.
4: Zwei Forderungen gehen konkret ans Land Hessen. Die Grunderwerbssteuer senken von 6 auf 3,5% und wieder mehr staatliche Förderung für Leute, die Häuser oder Wohnungen bauen. Denn Bündnissprecher Lipka hat heute gesagt, nur wenn wieder mehr Menschen in ihre Eigenheime ziehen, werden auch Mietwohnungen frei für andere, die sich kein Eigentum leisten können. Damit aber wieder mehr gekauft wird, müsse der Staat Maßnahmen ergreifen, um Baukosten zu senken.
3: An der US-Airbase Spangdahlem in Rheinland-Pfalz ist ein Militärflugzeug abgestürzt. Die Behörden sagen, dass dabei ein Mensch verletzt worden ist. Die Rettungskräfte seien im Einsatz. Zum Unfallhergang gibt es keine genauen Infos. Die US-Luftwaffe hat sich auch noch nicht geäußert. In Spangdahlem ist eine F-16-Kampfjet-Staffel mit rund 20 Flugzeugen stationiert. Mehr Sicherheit bei Fußballspielen in Hessen. Über dieses Thema haben die 6 Stadionallianzen beraten. Sie bestehen aus Vertretern von Polizei, Vereinen und Kommunen, aber auch Fanvertreter sind mit dabei. Hessens Innenminister Posek sagt, 2/3 der Spiele in der vergangenen Saison seien störungsfrei abgelaufen. Die Gewerkschaft der Polizei fordert aber noch mehr Einsatz der Allianzen, denn die Antwort könne nicht sein, einfach nur mehr Polizisten in die Stadien zu schicken. Mit Tempo 110 durch Kassel. Das ist heute Nacht passiert und zwar so. Bei einer Streife fällt ein Auto auf, das viel zu schnell unterwegs ist. Die Beamten wollen es kontrollieren. Daraufhin gibt der Fahrer Gas und rast davon. Kurz danach sehen die Polizisten das Auto auf einem Parkplatz stehen. Sie blockieren das Auto und nehmen Fahrer und Beifahrer fest. Auto und Führerschein des Fahrers sind jetzt erst einmal weg. In Mittelhessen ist heute die Weinlese gestartet. Während die Winzer im Rheingau und an der Bergstraße schon seit Wochen im Einsatz sind, wird jetzt auch in Marburg geerntet. HR-Reporterin Anna Spieß.
5: Am Schlossberg oben gibt es einen kleinen Hang, da wachsen rund 200 Reben, darunter Riesling und Früh- und Spätburgunder. Da kommen dann je nach Ernte so 300 Liter pro Jahr raus. Der wird dann zu besonderen Anlässen oder mal beim offenen Weinkeller auch ausgeschenkt. Verkauft wird er nicht. Der Weinkeller ist dann unterhalb vom Schloss, kann man sich auf jeden Fall mal angucken.
3: Und mehr aktuelle News aus Hessen immer auch auf hessenschau.de. Wir gucken noch aufs Wetter. Die Wolken, die wir noch haben in Hessen, die lösen sich nach und nach auf. Und heute Nacht ist es dann oft klar und dadurch wird es richtig kalt, nur noch 8 bis 2 Grad. Morgen früh erst Nebel, dann viel Sonne und rein 1 Grad wärmer als heute. 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
6: Hey Leute, Marvin ist hier. Schönen Dienstagfeierabend um kurz nach 17 Uhr. Stellt euch mal vor, eure Kollegen, die zwingen euch auf eine Bühne und sagen zu euch, macht doch mal eine Comedy-Show. Horrorvorstellung. Und genau diesen Horror erleben heute Benji und Michelle aus dem Dustin Good Morning Show Team. Die haben heute im Laufe des Tages so ein paar Gags geschrieben und ein paar andere Comedians organisiert. Und jetzt startet die erste und wahrscheinlich auch letzte Comedy-Show ihres Lebens. Peppi ist für uns mal runtergegangen in den großen HR-Sendesaal. Sind die beiden schon auf der Bühne, Peppi?
7: Die sind hier schon mitten auf der Bühne. Die Leute warten auch schon stark darauf, dass es hier gleich losgeht. Aber wie fühlt ihr euch?
8: Boah, bombenaufgeregt. Ich glaube, ich habe allein 20 Kilo durch Adrenalin rausgeschwitzt.
7: Hätte noch gar nicht angefangen.
9: Nee. Ja, aber wir sitzen ja natürlich auch vor den Profis hier. Die Comedians sind alle schon da. Und die erwarten natürlich jetzt auch, dass wir hier die ersten 5 Minuten ordentlich rumbringen. Und wir hoffen, dass sich der Saal jetzt noch ein bisschen füllt in den nächsten Minuten.
6: So, ja, also zumindest dieser Soundeffekt auf euren Stimmen ist schon mal sehr witzig. Das passt zu einer Comedy-Show. Ich weiß nicht, warum wir da gerade unten so schlechtes Netz haben. Wir versuchen das mal kurz zu fixen. Und wenn die beiden gleich auf der Bühne sind, dann hören wir noch mal rein und gucken mal, ob die Gags dann auch zünden oder ob sie wieder nur mit Soundeffekten spielen müssen. Die große Benji und Michelle Comedy-Show heute live im HR-Sendesaal. Gleich hier bei uns.

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0: am Dienstag Feierabend. Das war Musik von Calvin Harris. Blessings hier bei Das Ding.
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0: Ja, vor allem zeigt ihr es bitte unseren Kollegen aus dem Das Ding Good Morning Show Team. Benji und Michelle sind die ganze Woche unterwegs. Wir haben sie irgendwo ausgesetzt und jetzt müssen sie sich über Challenges wieder zurückkämpfen ins Das Ding Studio. Heute ist die große Challenge. Stellt ein Comedy-Event auf die Beine und tretet auch selber auf. Und genau das ist gerade passiert. Das heißt, wir können schon mal sagen, die Challenge ist bestanden für heute. Ich hatte allerdings gerade so ein bisschen das Gefühl, dass der größte Applaus kam, als die beiden endlich fertig waren.
2: Ich glaube, das war's jetzt,
3: oder? Herzlichen Glückwunsch, ihr habt es geschafft.
0: Also steht Benji und Michelle eine große Comedy-Karriere bevor? Das finden wir jetzt heraus. Peppi ist live mit dabei. Peppi, wie war's denn?
4: Also ich sage euch ehrlich, hat schon Bock gemacht, euch zuzuhören. Ohne Mist, es war richtig, richtig gut performt. Okay, ein, zwei Witze haben nicht direkt gezündet. Eine Crowdwork wolltet ihr machen, kam, ja, aber selbst das war richtig gut gemeistert. Benji, ne?
5: War witzig auf jeden Fall. Crowdwork, beste Leben.
4: Aber wie fühlt ihr euch jetzt nach der Performance eures Lebens?
6: Ich bin des Todes erleichtert und ich muss nochmal ein fettes Lob an die Frankfurter hier raushauen, weil das Publikum ist trotz der Crowdwork, aber man hört es gerade auch im Hintergrund.
7: Kurz klatschen, also Moment. Wirklich,
6: der erste Comedian ist gerade rum, der hat abgeliefert.
4: Austin Francis war das übrigens.
6: Publikum ist ganz großartig. Also es sind jetzt nicht so viele Leute vorbeigekommen, aber es liefert ab. Also die wenigen Leute, die da sind, die geben alles.
4: So. Hängen wir jetzt die Radiokarriere an den Nagel und machen Comedy-Karriere oder wie sieht's aus?
5: Ich bleib beim Radio. Comedy ist tatsächlich krass, wenn man es schafft, aber ich glaube, ich bleib dann doch eher beim Radio, ehrlich gesagt. Ich bin ja ganz demütig. Ja.
4: Obwohl ihr es so gut gemeistert habt, Leute, nochmal Applaus an euch. Richtig, richtig geil gewesen. Ja.
0: Also Peppi ist Fan von den New Comedians Michelle und Benji aus dem Das Ding Good Morning Show Team. Heute mit ihrer ersten Comedy-Performance und damit haben sie die Challenge des Tages bestanden.
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0: Kurz nach halb sechs, hier ist das Ding für euch am Dienstag mit Wiz DMC und At The Party. Jetzt ein Typ, der trägt zwar eine neue Maske, aber seine Beats und seine Flows sind immer noch die alten. Hier ist Sido für euch. Neuer Track zusammen mit seinem Sohn. Hier ist er.
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0: Benji und Michelle aus dem Dusting Good Morning Show Team sind eigentlich ja Radioleute, aber seit heute sind sie offiziell Comedians.
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0: Die beiden haben heute die Challenge bekommen, stellt eine Comedy-Show auf die Beine und das haben sie geschafft. Hier bei uns im HR-Sendesaal in Frankfurt läuft gerade eine Live-Comedy-Show und Benji und Michelle waren die ersten Comedians auf der Bühne. Wir haben gerade schon kurz reingehört, Peppi ist die ganze Zeit live mit vor Ort. Peppi, jetzt nach diesem ersten erfolgreichen Auftritt, haben die beiden jetzt schon Tourtermine rausgehauen? Wie geht's da weiter bei den zwei?
4: Also ich glaube, die sind jetzt nicht so confident, dass sie jetzt hier schon Tourtermine rausgehauen haben. Weiß ich jetzt auch nicht, wie das ist. Der Sakib, der ist hier Comedian, hast auch schon performt. Würdest du es den beiden empfehlen jetzt, dass die Tourtermine raushauen? Erzähl mal.
5: Eigentlich nicht.
6: Nein!
5: Nein, tut mir leid. Nein.
4: Warum?
5: Die sollten ihren Job machen als Radiomoderator.
4: Ein, zwei Lacher gar.
5: Ja, das war
6: Anstandslacher.
5: Nur von ihrer Freunde her.
4: Hast du noch einen Tipp für die zwei?
5: Ja, wenn ihr wirklich Comedy machen wollt, dann bitte lernen, was ein Witz ist und einen Witz schreiben.
4: Okay, habt ihr jetzt was dazu gelernt?
7: Daran merkt man, dass Sakib auf jeden Fall ein guter Stand-Up-Comedian ist, weil er uns direkt auch in einem Interview roasten kann und es ist lustig und sympathisch.
4: Du, allein in 10 Sekunden hat er mich schon vielleicht ein bisschen mehr zum Lachen gebracht, als du mich.
7: Ja, sorry, wir sind halt Moderatoren.
4: Aber darin seid ihr richtig, richtig toll, Leute.
6: Du, wir geben uns beste Mühe, ja? Für allem, was wir tun.
4: Da hast du es, Marvin. Für Termine vielleicht nicht, vielleicht von Sakib.
0: Sakib einfach auch der ehrlichste Mensch des Tages heute, ey.
4: Das ist wirklich so.
0: Aber ey, die beiden können mich jetzt ja nicht hören, weil du hast ja die Kopfhörer auf dem Ohr. Sag den beiden doch zumindest, ich finde sie nett, also Michelle und Benji, sie sind nett.
4: Okay, ich soll euch von Marvin sagen, ihr seid zumindest sehr, sehr nett.
0: Ja, damit man irgendwas Nettes noch hinten.
7: Ja, doch.
6: Du nicht.
7: Ja.
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0: Schlechte Radiomoderation in 3, 2, 1. Das war Shakira hier bei Das Ding mit Die Die. Und nach Die Die heißt es jetzt für uns Bye Bye. Pöppi und Marvin sind raus für heute.
1: Der Reimkönig. Ab 6 geht es immerhin weiter mit Tiffany.
0: Ja.
1: Ja.
0: Komm, ich reim sie nicht so sehr. Schönen Abend, bis morgen.
1: Das ist ganz bestimmt.

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1: Hallo, ich bin Volker Kinkel. Auf der US-Airbase Spangdahle mit Rheinland-Pfalz ist ein Kampfjet abgestürzt. Auf der Airbase sind 20 Flugzeuge vom Typ F-16 stationiert. AD-Reporterin Lynn Benson.
2: Der Pilot konnte sich mit dem Schleudersitz retten. Wie schwer er verletzt ist, ist bislang nicht bekannt. Augenzeugen hatten kurz nach dem Absturz eine große schwarze Rauchsäule über dem Gelände gesehen. Nach Angaben der deutschen Flugsicherung war das Flugzeug zuvor an einer Übung mit insgesamt 4 Maschinen beteiligt. 2 davon waren gerade auf dem Rückflug nach Spangdahlem, als die erste Maschine, eine F-16, abstürzte. Die 3 anderen Flugzeuge wichen daraufhin zum US-Luftwaffenstützpunkt Ramstein bei Kaiserslautern aus. Die Ursache des Absturzes ist noch unklar und wird jetzt untersucht.
1: Ein Bündnis aus Verbänden und Institutionen hat Forderungen vorgestellt, um den Wohnungsbau in Hessen anzukurbeln. Zum Beispiel soll die Grunderwerbsteuer gesenkt werden. Außerdem fordert das Bündnis mehr Fördermittel von Bund und Land fürs Bauen. Wirtschaftsminister Mansouri dagegen sagt, man sei bei dem Thema schon auf dem richtigen Weg. Der Hessische Verwaltungsgerichtshof in Kassel hat entschieden, ein junger Mann aus Afghanistan darf dahin zurückgeschickt werden, trotz der schwierigen Verhältnisse in seiner Heimat. HR-Reporterin Sina Philips.
3: Das Gericht hält den innerstaatlichen Konflikt mit der Machtübernahme durch die Taliban 2021 für beendet. Außerdem geht es nicht davon aus, dass dem Mann in seiner Heimat zum Beispiel der Tod drohe. Und er sei gesund, erwerbsfähig und habe vor Ort Familie. Trotz der schwierigen Lebensbedingungen in Afghanistan, so das Gericht, werde der Kläger nicht in existenzielle Not geraten. Er war nach eigenen Angaben 2015 nach Deutschland gekommen. Sein Asylantrag wurde abgelehnt, woraufhin der Mann zunächst erfolgreich geklagt hatte.
1: Der frühere Investor René Benko aus Österreich muss 2,5 Jahre in Haft. Das hat das Landgericht Innsbruck entschieden. Benko habe seine Gläubiger geschädigt. Benko selbst bestreitet das. Er sitzt seit Januar 2025 in Untersuchungshaft, nachdem sein Immobilien- und Handelsimperium zusammengebrochen war. Die Fußballnationalmannschaft spielt übermorgen in Amsterdam gegen die Niederlande und 3 Tage später in Augsburg gegen Griechenland. Aktuell laufen die Vorbereitungen auf die Länderspiele in der Nations League. Der Frankfurter Younes Ebnutalib ist neu mit dabei und er hat heute gesagt, dass es eine große Motivation für alle Spieler ist, mit dem neuen Bundestrainer Jürgen Klopp zusammenzuarbeiten. Das war das Wichtigste heute Abend aus dem News-Team. Und wir gucken noch aufs Wetter. Heute Abend und heute Nacht ist es meist klar, also kaum Wolken und dadurch wird es richtig kalt. Nur noch 8 bis 2 Grad bekommen wir. Morgen früh startet es mit Nebel, dann gibt es später wieder viel Sonne und 17 bis 22 Grad wird es warm.

0: DJ Androkes. Slow Dance for a Minute. Hier bei das Ding. Hello. Erinnert ihr euch noch an die Person, die euch damals das erste Bier in die Hand gedrückt hat? Oder an den Promi, wegen dem ihr euch mit 15 unbedingt die Haare gelb färben lassen wolltet? Also ein ganz schlechter Einfluss, unter dem standen wir doch alle schon mal in einem gewissen Alter. Das Ding-Reporter Fabi hat mal kritisch im Viertel nachgehört, wer oder was das bei euch war.
1: Was hat dich schlecht beeinflusst bisher in deinem Leben?
2: Ich denke, so in der weiterführenden Schule, als man immer nur draußen gekifft hat und gechillt hat und weniger was für seine Zukunft gemacht hat, das war eher so ein schlechter Einfluss.
1: Und jetzt, wo man erwachsen ist, da kifft man weniger.
2: Man kifft immer noch, aber bewusster.
3: Ja. Keine schlechten Einflüsse. Perfekter Mensch also.
4: Nee, aber das ist dann immer so, das will ich dann auch selber ausprobieren. Keine Ahnung, zum Beispiel die erste Zigarette oder so.
1: Die einzige Zigarette dann auch.
4: Genau, ja.
1: Perfekt.
5: Ja. Ich glaube, viele Mitschüler von damals.
1: Ja, warum?
5: Zum Beispiel rauchen, ja, um cool zu sein, mitzuwirken.
1: Warst du nicht stark genug, um nicht zu rauchen?
5: Teilweise ja, aber erst später, muss man sagen. Erst wenn man so älter wird und das alles so reflektieren kann.
1: Irgendwie Künstler, wo du sagst, die haben dich schlecht beeinflusst?
5: Deutschrap auf jeden Fall.
1: Inzwischen aber Frauenbild wieder korrigiert?
5: Ja, auf jeden Fall. Ikimel natürlich.
1: Das ist wieder dann der gute Einfluss in die andere Richtung.
0: Ja, funktioniert also beide Richtungen, ne?
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0: Hier, Wulewu, Tuvelu, die gönnt uns jetzt ein neues Album. Kennt ihr natürlich von der Das Ding Playlist. Und am Freitag hat sie ihr Album released, 13 Tracks sind drauf, Asterisk heißt's. Was das bedeutet, müssen wir nicht nur nachschlagen, das hat sie uns nämlich selbst erzählt.
1: The title Asterisk came to me.
2: Ich habe durch so ein Buch geblättert, was ich im Studio habe, falls mir die richtigen Worte nicht einfallen. Und da bin ich halt auf das Wort Asterisk gestoßen. Das ist ein Begriff aus der Tierwelt. Heißt, wenn ein Tier im Asterisk ist, fühlt es super viele widersprüchliche Sachen. Sowas wie, du bist wild, aber zerbrechlich. Du bist horny, aber angewidert. Du bist verletzlich, aber stark. Und ich denke, das beschreibt den Vibe ganz gut, den ich hatte, als ich das Album gemacht habe.
1: While making this record.
0: Also auf jeden Fall ein Album, was so ziemlich alle Feelings am Start hat. Wir hören rein ins neue Album von Tuvelu. Source of Life ist das hier jetzt neu für euch bei Das Ding.

Podcasting hier. Ich bin Tiffany. Frischen Stoff gibt's jetzt für euch hier im Saarland, Rheinland-Pfalz, Hessen und in Baden-Württemberg. Clean Bandit, Chloe und O'Malley Company hier jetzt für euren Dienstagabend. Nice, dass ihr am Start seid.

0: Was ist geiler? Ein Automülleimer oder eine KI-Tankwerbung? Und zeig es uns. Das war die Challenge heute für Benji und Michelle aus dem Team Tina. Die zwei mussten heute wieder irgendwo bei euch im Das Ding Viertel Challenges meistern. Und es war natürlich wie immer wild.
1: Sucht euch in eurem Ort einen Laden und entdeckt dort etwas, das eigentlich überhaupt nicht zum Verkauf steht. Bester gekaufter Gegenstand gewinnt.
2: Das ist geil.
3: Okay, und wer entscheidet, was der bessere Gegenstand ist?
4: Das wird eine Insta-Abstimmung geben.
2: Sollen wir im Lager mal gucken?
5: Wir haben einfach zum Spaß so einen Aufsteller gemacht. Wenn du willst, kannst du das gerne haben.
2: Ich würde den nehmen. Leute, die Menschen in Worms, die haben abgeliefert.
3: Hallo, habt ihr irgendetwas, was ihr mir geben könnt, was nicht zu Verkauf steht?
6: Das sieht aus wie Kaffeebecher, aber Müllbecher.
3: Vielen Dank. Mir muss die Online-Community helfen, weil Darmstadt mich im Stich gelassen hat.
0: Ja, passiert. Benji hat einen Automülleimer bekommen, was ich gar nicht so schlecht finde. Michelle aus dem Team Tina, eine KI-Tankwerbung. Ihr habt abgestimmt auf das Ding Insta-Account. Ganz knapp gewonnen, mit wirklich 51-49% hat Michelle.
2: Nein, wirklich? Schon wieder? Oh mein Gott, ja.
3: Oh, wir lagen zwischenzeitlich vorne.
2: Oh ja, es tut mir gerade noch ein bisschen leid. Ich dachte ehrlicherweise, Benji gewinnt, weil den Automülleimer fand ich auch kreativ.
3: Ja, ich habe es mir auch irgendwie erhofft, dass ich wenigstens das jetzt irgendwie mit nach Hause nehmen kann. Schade.
2: Ich möchte mich bei den Wormsern bedanken. Ja, die haben abgeliefert.
3: Die für mich abgestimmt haben auch.
0: Es gab ja aber noch eine andere Challenge heute. Die zwei mussten aus dem Nichts ein Stand-Up-Comedy-Event auf die Beine stellen mit Acts und Zuschauern und allem drum und dran. Wie das war, das checkt mal hier in knapp 30 Minuten.
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Bei das Ding Hello Forever Classic einfach der Track und so zeitlos auch, ne? Und vielleicht sogar aktueller als 1999, als er released wurde. Ein Scrub, also ein Kerl, der immer Stories aus fetten Autos auf Social postet. Auto ist natürlich nicht seins, er hat nämlich nicht mal einen Führerschein. Oder einer, der Ende 20 noch in Hotel Mama wohnt und nie Kohle hat, aber natürlich die größte Fresse. Wir alle kennen mindestens so einen Kandidaten. Das sind nämlich auch die, die dann in ihrer Tinder-Bio stehen haben. Wenn du ambitioniert und treu bist, dann bist du meine Prinzessin. Danke, Brudi. Lass stecken.

Hello, und wir haben es gerade eben gehört. Benji hat einen Automülleimer bekommen. Michelle aus dem Team Tina eine KI-Tankwerbung. Das war Challenge 1 für Benji und Michelle heute bei Kenn dein Viertel. Michelle hat gewonnen, sauknapp, 51-49%. Richtig krass, aber zweite Challenge, die hat es dann doch schon auch nochmal gut in sich gehabt. Die zwei mussten aus dem Nichts ein Stand-Up-Comedy-Event auf die Beine stellen mit Acts, Zuschauern, Programm, allem drum und drum. Also da

0: Was sagt die 0 zur 8?
1: Schicker Gürtel.
2: Ja, sorry.
3: Dein Viertel.
4: Und zeig es uns.
0: Also ich lasse das mit dem Comedy Club, für mich ist das nix. Ich überlasse das Benji und Michelle aus dem Team Tina. Die zwei sind ja gerade bei euch in Frankfurt unterwegs und mussten heute Abend einfach eine komplette Comedy-Show organisieren mit Acts, Zuschauern und dann halt vor allem auch noch selbst performen. Und es war natürlich wie erwartet nicht die allerleichteste Challenge für Benji und Michelle.
5: Ja, also wir haben uns halt unsere 5 Minuten vorher gut durchgelesen, aber das hat auch 2 Stunden gedauert, bis wir diese 5 Minuten irgendwie runtergescriptet hatten und wir hatten auch nicht so geile Ideen. Am Ende hat es irgendwie geklappt, also es hat sich schon sehr unnatürlich angefühlt und so auf Knopfdruck was erzählen, was dann auch noch witzig sein soll, das finde ich unfassbar schwierig.
6: Wir hatten zum Glück auch ein bisschen Unterstützung von der Frankfurter Comedy-Szene. Die muss man auch ein bisschen loben. Es gibt ja einige Comedy-Keller hier und da sind wirklich 7 junge, freshe Comedians vorbeigekommen und die haben uns tatkräftig unterstützt und die haben dann richtig was rausgeholt.
0: Gut, also Benji und Michelle, die sind schon mal happy, aber was sagt denn unsere Spielleiterin?
3: Ich weiß nicht, was lustiger war, eure Witze oder dass ihr wirklich dachtet, ihr könntet Stand-up-Comedy. Aber gut, die Leute haben gelacht. Teilweise sogar an den richtigen Stellen. Schlaft euch aus. Morgen wird's körperlich.
5: Okay, ich will nichts Körperliches.
6: Auch das heute war schon ein bisschen körperlich.
5: Ja. Oh, hoffentlich Bettrennen. Nicht irgendwie Rennen oder so ein Scheiß, Alter. Ja. Habe ich gar keinen Bock. Morgensport brauche ich nicht.
6: Wir müssen die Wasserkuppe in Hessen hochklettern.
5: Vielleicht wird es aber auch witzig. Irgendwie eine random Sportart, die man nicht auf dem Schirm hat, wäre auch irgendwie witzig, muss man sagen, ja.
0: Ja gut, was es wird, das hören wir dann morgen früh in der Das Ding Good Morning Show.
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0: Bless mit Terms and Conditions. Hi, ihr hört das Ding. Und bei den Swifties dieser Welt gerade wieder Massenpanik. Tay-Tay ist ja gefühlt sowieso immer Talk of Town. Jetzt gerade aber wegen einem vermeintlichen Leak. Luca aus dem Das Ding-Team. Was ist denn da schon wieder los?
1: Ja, also die Swifties, die schauen gerade ganz genau auf ihre offizielle Website. Im Bereich Read My Letter ist jetzt nämlich eine neue dritte Seite aufgetaucht. Mhm. Das Blöde ist nur, man kann nicht draufklicken. Heißt, cool. Was genau es jetzt damit auf sich hat, das wissen wir nicht.
0: Aber es wären ja nicht Swifties, wenn sie nicht auch einige Fan-Theories am Start hätten, ne?
1: Nee, natürlich. Die glauben, dass das was mit dem Re-Record von Taylors allererstem Album Debüt zu tun hat. Mhm. Aber weil es auf dem ersten Letter so ein kleines Wort dick und fett unterstrichen ist, Permanent Marker, und das ist natürlich, wie alle Swifties wissen, der Name von einem der gehyptesten, unveröffentlichten Songs von Taylor. Mhm. Heißt, vielleicht könnten wir da bald was in die Richtung bekommen.
0: Aber es ist auch wieder ein bisschen mysteriös, höre ich daraus. Ja?
1: Voll. Ist natürlich auch nur eine von so circa 500 verschiedenen Theorien. Andere Swifties sagen auch, ganz ehrlich, keine Ahnung, was es ist. Hauptsache, irgendwas kommt. Und die sind einfach so schon hyped.
0: Ja, also ganz nach dem Motto, wenn es kommt, dann kommt's und wir sind ready. Aber irgendwas wird sich Tay-Tay schon dabei gedacht haben, die alte Marketing-Queen.

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0: Sex. Holiday, hierbei das Ding. Hello.
1: You once sent a man who broke your friend's heart a gallon of gorilla shit. Can you confirm or deny that this happened?
2: I mean, there's no way that he would watch this, so yes, I did do that.
0: Dakota Johnson ist einfach die Beste. Die hat dem Ex ihrer Bestie per Post Gorilla-Scheiße schicken lassen. Dafür gibt's wohl eine Website. Weil, ganz ehrlich, so ein bisschen Rache an dem oder der Ex, das kennen die allermeisten von uns. Das behaupte ich jetzt einfach mal. Überlegt mal, was ihr schon so getrieben habt. Vielleicht müsst ihr ein bisschen kramen. Sowas unterdrücken wir nämlich sehr gern, solche Aktionen. Ich habe da so die eine oder andere im Kopf. Ich überlege mal noch kurz, was ich hier überhaupt erzählen darf. Und dann reden wir nach drei Songs drüber und checken auch mal, wie crazy meine Kollegas in der Das Ding Redaktion drauf sind.

0: Medusa und Khalid. Ja, bei das Ding. Die beste Version von mir gab's erst nach dir. Ja, dazu dann noch ein knalliger Song und gepostet. Ja, die Rache-Insta-Story, die haben wir alle schon mal gebraucht. Wollen wir gar nicht so zu machen, aber manchmal reicht das nicht. Schauspieler Channing Tatum, der hat angeblich einen Zweit-Account auf Insta erstellt, nur um böse Kommentare über seine Ex zu schreiben. Zu seiner Verteidigung, er sagt natürlich, stimmt nicht. Aber er wäre unter den Promis jetzt auch zumindest nicht der Erste, der sowas bringt. Kerstin aus dem Das Ding-Team hat das mal abgecheckt.
1: In Shakira steckt nicht nur Futter für mindestens 20 weitere WM-Songs. Über ihren Ex und seine jüngere Freundin singt sie nämlich in einem Song: Du hast einen Ferrari gegen einen Twingo getauscht, du hast eine Rolex gegen eine Casio getauscht. Ganz unterschwellig hat es Justin Timberlake versucht. Für sein Musikvideo zu Cry Me a River, in dem es ums Fremdgehen geht, hat er eine Schauspielerin engagiert, die genauso aussah wie seine Ex Britney Spears. Was er damit wohl aussagen wollte? Katy Perry, die musste noch ein paar ganz alte Wunden heilen. Bei dem Auftritt an ihrer alten Highschool in Santa Barbara hat sie ihren ehemaligen Schwarm in der Menge gespottet und ihm dann vor versammelter Mannschaft das nächste Lied gewidmet. Das war dann der Song You're So Gay. Die Moral von der Geschichte? Einfach nicht mit Promis anlegen. Swish, swish.

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das Ding hier. Achtung, diese Musik könnte Hoffnung beinhalten. Endlich. Ich weiß nicht, wie es euch geht, aber ich habe nur darauf gewartet, dass Ray endlich mit ihren zwei Schwestern, Emma und Absolutely, mal einen Song released. Jetzt haben wir ihn. Joy ist mit drauf auf Rays neuem Album. This Music May Contain Hope. Und die drei Girls, die sind ja wirklich so unterschiedlich. Also an sich sehen die sich schon ähnlich im Gesicht, aber Stil ist bei allen drei komplett anders. Talent, das haben sie aber alle abbekommen. Joy, hier jetzt für euch. Ray, Emma und Absolutely. Neu war das Ding. 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

gibt in Hessen, Rheinland-Pfalz und in Baden-Württemberg. The Kid Laroi habe ich hier jetzt mit Sleep. Das, was ich aktuell bei dem Wetterumschwung und dem Hin und Her am liebsten 24/7 machen könnte.

0: Karten auf den Tisch. Mit wem seid ihr damals mit 15 schon in den Club gekommen? Müsst jetzt auch gar nicht so auf lieb machen. Wir haben alle unsere Vergangenheit. Aber ey, we listen and we don't judge. Wir standen alle schon mal unter einem schlechten Einfluss. Das Ding-Reporter Fabi, der hat sich im Viertel angehört, wer oder was das bei euch so war.
1: Was hat dich schlecht beeinflusst bisher in deinem Leben?
2: Ich denke, so in der weiterführenden Schule, als man immer nur draußen gekifft hat und gechillt hat und weniger was für seine Zukunft gemacht hat, das war eher so ein schlechter Einfluss.
1: Und jetzt, wo man erwachsen ist, da kifft man weniger.
2: Man kifft immer noch, aber bewusster.
3: Keine schlechten Einflüsse. Perfekter Mensch also.
4: Nee, aber das ist dann immer so, das will ich dann auch selber ausprobieren. Keine Ahnung, zum Beispiel die erste Zigarette oder so.
1: Die einzige Zigarette dann auch.
4: Genau, ja.
1: Perfekt.
5: Ja. Ich glaube, viele Mitschüler von damals.
1: Ja, warum?
5: Zum Beispiel rauchen, ja, um cool zu sein, mitzuwirken.
1: Warst du nicht stark genug, um nicht zu rauchen?
5: Teilweise ja, aber erst später, muss man sagen. Erst wenn man so älter wird und das alles so reflektieren kann.
1: Irgendwie Künstler, wo du sagst, die haben dich schlecht beeinflusst?
5: Deutschrap auf jeden Fall. Ja.
1: Inzwischen aber Frauenbild wieder korrigiert?
5: Ja, auf jeden Fall. Durch Ikimel natürlich.
1: Das ist wieder dann der gute Einfluss in die andere Richtung.
5: Ja.
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Multi-Platin ausgezeichnete Singer-Songwriterin. Aber Dove Cameron, die fängt gerade erst an. Start war bei Dove Cameron, wie bei vielen anderen, früh bei Disney. Sie hat zum Beispiel schon bei The Descendants da mitgespielt. Riesiger Film. Dementsprechend halt auch ihre Preise. Und jetzt macht sie aber auch seit ein paar Jahren Musik und gehört da auch auf jeden Fall zu denen, die das dann auch wirklich können und auch sehr erfolgreich machen. When in Rome ist jetzt ihre neueste Single. Die gönnen wir uns hier jetzt bei Das Ding, vor allem Dienstagabend.

0: Ja, 10 Konzerte nächstes Jahr in Deutschland und keins davon im Das Dingviertel bisher angekündigt.
1: Leck mich doch am Zückerli.
0: Ja, Samba, ich find's auch ein bisschen fies, gell? Hast noch Zeit, das zu fixen. Okay? Alles klar, verstehen wir uns. 12 to 12 hier jetzt für euch bei Das Ding.

0: Good Feeling. Sie waren bei euch in Darmstadt in Worms und wir sind noch lange nicht fertig. Wir haben da noch ein paar Asse im Ärmel.
1: Und zeig es uns.
0: Ja, das ist quasi der Job von Benji aus der Das Ding Good Morning Show und Michelle aus dem Team Tina. Die ganze Woche schicken wir die zwei nämlich quer durchs Das Ding Viertel zu euch nach Baden-Württemberg, Rheinland-Pfalz, Hessen und auch zu euch ins Saarland natürlich. Und wir lassen sie in einer wilden Challenge nach der anderen gegeneinander antreten.
2: Sucht euch in eurem Ort einen Laden und entdeckt dort etwas, das eigentlich überhaupt nicht zum Verkauf steht. Bester gekaufter Gegenstand gewinnt.
3: Das ist geil.
4: Okay, und wer entscheidet, was der bessere Gegenstand ist?
3: Es wird eine Insta-Abstimmung geben.
4: Also ich bin jetzt am Luisenplatz in Darmstadt. Hallo, habt ihr irgendetwas, was ihr mir geben könnt für einen Euro, was ihr eigentlich gar nicht verkauft? Eine Teebox.
5: Riecht lecker.
4: Einmal. Das würdet ihr mir so geben einfach.
5: Ja, können wir machen.
3: Grüße aus Worms, ein Fitnessstudio. Und da gehen wir doch mal rein. Darf ich kurz was fragen? Du willst gar nicht? Okay.
6: Ja, das war jetzt hier erstmal ein Fail.
3: Sollen wir im Lager mal gucken? Oh mein Gott, wir schauen hinter die Kulissen.
7: Wir haben einfach zum Spaß so einen Aufsteller gemacht. Wenn du willst, kannst du das gerne haben.
3: Ich würde den nehmen. Leute, die Menschen in Worms, die haben abgeliefert.
4: Hallo, habt ihr irgendetwas, was ihr mir geben könnt, was nicht zu Verkauf steht?
8: Das sieht aus wie Kaffeebecher, aber Müllbecher.
4: Vielen Dank. Mir muss die Online-Community helfen, weil Darmstadt mich im Stich gelassen hat.
0: Tja. Das ist natürlich blöd. Wo die zwei bisher so waren und was sie sonst noch so treiben, das checkt ihr auf dasding.de. Checkt auch immer den Das Ding Insta-Kanal, dann seid ihr auf dem Laufenden. Auch hier natürlich bei Das Ding. Und morgen früh geht's dann in den nächsten Ort.
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0: den Lack vom geliebten Auto zerkratzen oder Blondierung mit ins Shampoo füllen. Also wenn es so richtig wehgetan hat nach einer Trennung, dann sind den Rachefantasien ja wirklich keine Grenzen gesetzt. Auch hier die Kollegas aus unserer Das Ding-Redaktion, die waren in der Vergangenheit, sag ich mal, ganz schön kreativ.
1: Ich wollte meiner Ex mal eine Tasche schenken. Das ging dann aber nicht, weil sie sich an ihrem Geburtstag getrennt hat. Und aus Rache verkaufe ich die Tasche jetzt am Samstag auf dem Flohmarkt.
2: Songs angemacht bei einem geteilten Spotify-Account, die die andere Person dann auch sieht. Oder Songs extra in eine Playlist reingeladen, die quasi das Gefühl geben, dass man total gut mit der Trennung klarkommt.
3: In Stories Songschnipsel reinbauen mit einer bestimmten Stelle, wo ich dann genau diese eine Person meine, an die ich dann denke und hoffe einfach, dass sie das sieht und sich so denkt. Das war wohl gegen mich gemeint.
4: Dass mein Bruder, ich habe seinen besten Freund gedatet und dass mein Bruder danach den Kontakt abgebrochen hat und ich war so, Familie hält zusammen.
0: Ach ja, hallo, Blut ist ja auch dicker als Wasser.
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4: Mit Tiffany, hi, das Rumgerätsel um Taylor Swift hat ein Ende, zumindest vorerst, bis die nächste Aktion kommt. Aber wir wissen jetzt, was es mit den jüngsten Easter Eggs auf sich hatte. Eine neue Single kommt, Patient Zero, hat sie vor knapp einer Stunde auf Insta announced. Kommt auch schon diesen Freitag raus und wenn man ihrem Fanshop glaubt, dann wohl auch noch in einer Akustik- und in einer Piano-Version. Also für alle Swifties ist am Freitag auf jeden Fall Weihnachten.
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0: Hilfe von 0 auf 100 eine ganze Comedy-Show auf die Beine stellen. Das war die Challenge heute für Benji aus der Dustin Good Morning Show und Michelle aus dem Team Tina. Haben sie auch mit Bravour gemeistert und wirklich auch mehrere Comedians am Start gehabt. Es war wirklich ein bisschen lustig. Und morgen wartet dann auch schon die nächste Challenge auf die zwei.
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0: hier, auch wenn es da draußen gerade wieder dunkel wird, wir geben die Hoffnung nicht auf. Alte Wege öffnen keine neue Türen. Ich sag, Trettmann hat damit das schönste Album-Announcement des Jahres gewonnen.
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0: Trettmann sagt, willkommen in der Stadt aus Gold, hat er auf Insta gepostet, auch den Quote eben. So heißt sein neues Album, Stadt aus Gold. Das ist laut Tretti auch schon fertig, wann es released wird, das hat er aber noch nicht verraten. Dafür aber die Tour-Dates für seine Stadt aus Gold Tour nächstes Jahr mit 2 Stops im Das Ding-Viertel. Stuttgart und Frankfurt ist er Ende März. Tickets, die könnt ihr euch jetzt auch schon klar machen. Also ich bin ready. Für dich da, Trettmann, jetzt bei Das Ding.
2: It's great.

0: Hoppala. Gerade noch mal beim Ex auf Insta reingestalkt und dann aus Versehen was geliked. Am besten noch von vor 4, 5, 6, 15 Jahren. Ganz, ganz schlimm. Damit ihm das nicht passiert, ist Schauspieler Channing Tatum angeblich auf einem Zweit-Account auf Insta unterwegs. Angeblich macht er damit böse Dinge wie böse Kommentare unter seine Exes schreiben, ohne erwischt zu werden. Er sagt, ich war das nicht, das stimmt nicht. Aber er wäre jetzt nicht unter den ersten Promis, die das gemacht haben. Kerstin aus dem Das Ding-Team hat das mal abgecheckt.
1: In Shakira steckt nicht nur Futter für mindestens 20 weitere WM-Songs. Über ihren Ex und seine jüngere Freundin singt sie nämlich in einem Song: Du hast einen Ferrari gegen einen Twingo getauscht, du hast eine Rolex gegen eine Casio getauscht. Ganz unterschwellig hat es Justin Timberlake versucht. Für sein Musikvideo zu Cry Me a River, in dem es ums Fremdgehen geht, hat er eine Schauspielerin engagiert, die genauso aussah wie seine Ex Britney Spears. Was er damit wohl aussagen wollte? Katy Perry, die musste noch ein paar ganz alte Wunden heilen. Bei dem Auftritt an ihrer alten Highschool in Santa Barbara hat sie ihren ehemaligen Schwarm in der Menge gespottet und ihm dann vor versammelter Mannschaft das nächste Lied gewidmet. Das war dann der Song You're So Gay. Die Moral von der Geschichte? Einfach nicht mit Promis anlegen. Swish, swish.

0: Das Ding hier. Hi Leute, wenn wir mal ganz ehrlich sind. Ich glaube, wir verstehen jetzt, warum manche unserer Freunde früher zum Beispiel kein SpongeBob gucken durften, oder?
1: Wir haben ein Schädeltrauma und innere Blutungen.
2: Manche haben einfach Glück.
0: Und das ist noch einer der netteren Episoden. Da werden teilweise wirklich so wilde Sachen gedroppt, wenn man das jetzt so im Nachhinein schaut. Nicht immer der beste Einfluss, sage ich einfach mal. Und genau darum geht es heute bei Blue Moon mit Raya. Wer oder was hatte einen schlechten Einfluss auf euch? Filme, Serien oder halt auch Leute in eurem Umfeld, Freunde, Kollegen, Family, haben wir heute ja auch schon ganz viel drüber geredet. Vielleicht habt ihr euch aber auch selbst schon mal gedacht, shit, da war ich der schlechte Einfluss. Das könnt ihr heute mal schön alles rauslassen. Gleich ab 22 Uhr Nummer ins Studio zu Raya ist dann 030 30 31 und dreimal die 0. Bisschen lästern, Schweiß zusammen. Ganz viel Spaß dabei. Ich bin raus für heute. Tschüss.

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3: Mit Raya Petke. Guten Abend, dobre Wieczór und Masa El Kher. Was geht ab, ihr schönen Seelen? Freut mich, dass ihr dabei seid hier im Blue Moon, unsere Call-in-Show, wo wir zwei Stündchen miteinander reden über ein Thema, das ich uns mitgebracht habe. Heute soll es um schlechte Einflüsse gehen. Wer hatte einen schlechten Einfluss auf euch? In der Kindheit, im Elternhaus, im Heim, vielleicht ja auch in der Schule. Da passiert das ja nicht selten. Zum Beispiel eine Person, die euch oft angestiftet hat. Vielleicht war der Einfluss auch politisch und ihr sagt heute, zum Glück habe ich mit dieser einen Person nichts mehr zu tun. Wer hatte einen schlechten Einfluss auf euch? Und wie habt ihr euch von der Person losgemacht? Vielleicht wart ihr auch Teil einer Clique, die ja andere in der Schule gemobbt haben zum Beispiel. Genau, erzählt mir einfach eure Story. Und meine Lieben, wir haben eine neue Nummer und zwar die 030 30 31 dreimal die 0. Vielleicht habt ihr das auch schon gehört. Ich glaube, ich muss heute ein bisschen mit mir kämpfen. Ich hoffe, mir rutscht hier nach 3 Jahren Blue Moon mit der Potsdam-Nummer nicht doch noch manchmal die alte raus. Naja, let's see. Meine Frage heute an euch im Blue Moon. Wer hatte oder hat einen schlechten Einfluss auf euch? Das ist die Frage des heutigen Blue Moons. Meldet euch sehr gerne unter 030 30 31 dreimal die 0. Denkt an eure Schulzeit oder denkt auch nur ein paar Jährchen zurück. Sicherlich habt ihr auch schon mehrere Stadien durchgemacht, wo ihr sagt, ich habe mich ordentlich entwickelt, verändert und einiges hat sich geändert, seit diese Person nicht mehr Teil meines Lebens ist. Was genau war da der Punkt? Wann würdet ihr sagen, war der Einfluss auf euch kein guter? Wie genau habt ihr euch dahingehend weiterentwickelt? Was habt ihr bis heute noch aus dieser Zeit im Kopf? Es geht um schlechte Einflüsse. Das ist das Thema. Meldet euch sehr, sehr gerne. Und ich würde sagen, ich mache uns vielleicht für die Nachdenkzeit mal ein bisschen Musik an. Und zwar würde ich gerne Macklemore anschmeißen. Kürzlich wegen seines Rauswurfs von Ed Sheerans Tour gut durch die Presse gegangen. Hintergrund war da seine Solidarität mit Palästina. Und das hat wiederum eine große Soli-Welle bei anderen Artists ausgelöst und den Blick auf Gaza wieder geschärft. Dann dachte ich mir, mache ich doch mal Same Love an, hier im Blue Moon. Es geht gleich weiter. Überlegt schon mal sehr, sehr gerne, was ist bei euch so passiert bezüglich schlechten Einflüssen? Wer hatte einen schlechten Einfluss auf euch, wann immer es war? Es interessiert mich. 030 30 31 dreimal die 0. Jetzt kommt erstmal Macklemore und wir hören uns gleich.
0: Jetzt anrufen. 030 30 31 dreimal die 0.
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0: Joho, Meckelmowa, das Kochani. Schätze heißt das auf Polnisch. Wie geht's euch? Was macht die Kunst? Und viel, viel wichtiger, sagt mal, wer oder was hatte einen schlechten Einfluss auf euch? Das ist nämlich meine Frage hier im Blue Moon an euch. Das Thema, das heute gesetzt wurde, schlechte Einflüsse. Und ihr kennt jetzt die neue Nummer noch nicht ganz so lang. Es ist die 030 30 31, dreimal die 0. Speichert die gerne ab. Das ist bestimmt gerade auch so ein kleines Problem, vielleicht, dass der Reflex nicht ganz so schnell ist. Man müsste sich nochmal informieren, nochmal nachgucken, was die neue Nummer ist. Schön einspeichern, 030 30 31, dreimal die 0 und meldet euch wirklich ganz, ganz gerne. Wir haben jetzt fast 2 Stunden Zeit, um miteinander zu sprechen. Und wie immer mit einem mitgebrachten Thema, heute also schlechte Einflüsse. Wie schaut das so bei euch aus? Gibt es in der Schule zum Beispiel jemanden, der oder die euch mal auf die schiefe Bahn gelenkt hat? Oder auch nach der Schule irgendeinen Azubi, der euch Quatsch eingebläut hat? Habt ihr wegen wem anders vielleicht angefangen zu trinken, vielleicht auch Drogen zu nehmen oder zum Beispiel ins rechte Spektrum abzudriften? Das kann es alles sein und wirklich völlig egal, was ihr jetzt als schlechten Einfluss wertet und was nicht. Hauptsache, ihr erzählt uns von eurer Story. Und falls ihr jetzt vielleicht ein bisschen zu aufgeregt seid oder so, dann könnt ihr zum Beispiel auch anonym anrufen unter 030 30 31 dreimal die 0. Oder zum Beispiel einen anderen Namen nennen. Und ich sage das voll gerne immer, ihr könnt auch gerne zusammen anrufen. Es fühlt sich dann vielleicht ein bisschen trottelig an, aber es ist eigentlich immer ziemlich lustig. Und ihr könnt euch auch gerne aus dem Auto heraus melden. Auch wenn ihr dann denkt, vielleicht ist die Quali nicht ganz so gut. Das kann man dann zwischendurch immer wieder kurz absprechen. Dann könnt ihr vielleicht auch einfach kurz halten oder so. Das geht alles, hatten wir schon. Genau, deswegen also keine falsche Scheu an dieser Stelle. Meldet euch einfach heute im Blue Moon zum Thema schlechter Einfluss. Wer ist euch da nachhaltig im Gedächtnis geblieben? Bei welcher Person denkt ihr heute zurück und denkt so, boah, hätte ich die damals nicht kennengelernt, ey. Und ihr hättet euch vielleicht selber eine Menge Scheiße erspart. Bei wem denkt ihr diese Dinge? Und genau, es kann natürlich aber auch zum Beispiel um die Familie gehen, um Papa, dessen Erziehung euch zu einer Perfektionistin gemacht hat. Oder es kann die Kirche sein, die traditionelle Rollenbilder bei euch manifestiert hat. Ein Freund, der oft Schlechtes über andere erzählt hat. Und vielleicht habt ihr euch da so ein paar Attribute dann abgeguckt, ob ihr wolltet oder nicht. Wirklich, egal was es ist. Meldet euch sehr, sehr gerne unter 030 30 31 dreimal die 0. Ich muss echt die ganze Zeit noch auf die Nummer schielen, damit ich nicht die alte sage. Genau, also traut euch. Ich freue mich sehr darauf, mit euch zu quatschen. Und wie gesagt, ich denke tatsächlich direkt irgendwie an ein bisschen jünger sein, so Richtung Schule. Dass es vor allem diese Zeit ist, wo man schlechtem Einfluss ausgeliefert sein kann, weil man natürlich noch ein bisschen anders zu beeindrucken ist. Man findet sich gerade selber. Man checkt gerade selber, welche Werte einem wichtig sind, wie man sich das Leben vorstellt, was man an Freundschaften schätzt und so weiter. Deswegen ist so diese Zeit die ich auf jeden Fall bei mir selber noch am intensivsten wahrnehme, wenn ich darüber nachdenke, wer vielleicht einen schlechten Einfluss auf mich hatte. Aber es kann natürlich auch was aus dem Erwachsenenleben sein. Es kann was sein, was ihr jetzt in kürzlich vielleicht erst festgestellt habt. Vielleicht auch in einer Beziehung. Jemand, ein Partner, der euch isoliert hat und dadurch schlechten Einfluss auf euch ausgeübt hat. Oder irgendeine Person auf der Arbeit, die euch vielleicht so eine sehr kapitalistische Arbeitsmoral eingebläut hat, wo ihr plötzlich angefangen habt, Überstunden zu schieben und das war eigentlich nie euer Ding. Wer auch immer euch von außen geshaped hat, kann ja durchaus einen schlechten Einfluss auf euch genommen haben, auch wenn ihr euch danach vielleicht davon emanzipiert habt. Genau, also egal in welche Richtung, ob es jetzt mega heavy ist und ihr wegen irgendwem angefangen habt, ich weiß nicht, Drogen zu nehmen, oder aber auch es etwas Kleineres ist, eine bestimmte, weiß ich nicht, vielleicht so blöde Stereotype oder sowas, die ihr eigentlich nicht haben wolltet, von größeren Diskriminierungen jetzt mal abgesehen. Vielleicht aber auch intensiver, vielleicht ja auch rassistische Züge. Ich meine, am Ende müssen wir uns alle noch weiterhin davon emanzipieren, rassistisch zu sein, denn wir können uns nie ganz davon freimachen. Aber vielleicht hattet ihr eine intensive Phase, vielleicht hattet ihr eine Phase, wo es radikaler war bei euch, wo ihr vielleicht sogar gewaltbereit wart. Oder es ist einfach ein schlechter Einfluss, weil es um Themen wie das Aussehen geht. Vielleicht hattet ihr eine Zeit, wo ihr sehr oberflächlich wart und dadurch recht verunsichert und man euch deswegen relativ easy beeinflussen konnte, ob das jetzt medial war, ob das Magazine waren oder irgendwelche Leute bei euch aus der Schule, Foren, da gibt's ja einfach genug Quellen für. Das kann es natürlich auch sein. Wer oder was hat einen schlechten Einfluss auf euch oder einen schlechten Einfluss auf euch gehabt? Es kann auch um euch gehen. Ne? Wir wachsen alle, wir verändern uns. Im besten Falle werden wir nettere Menschen. Aber vielleicht wart ihr selber ja auch mal ein schlechter Einfluss. Ich würde mich da gar nicht selber von freimachen. Lasst es uns wissen unter 030 30 31 3x die 0. Ihr könnt euch da auch über WhatsApp melden und zum Beispiel eine Sprachnachricht aufnehmen. Aber es ist natürlich viel schöner, wenn wir euch hier alle hören und uns unterhalten können. Und für alle, die vielleicht noch nie angerufen haben, ihr seid auf jeden Fall nicht direkt on air. Also erstmal quatscht ihr mit unserem Redakteur. Heute ist das der Sebastian. Und dann erzählt ihr, was ihr gerne on air sagen würdet. Und dann wartet ihr noch eine Weile und irgendwann werdet ihr dann on air genommen. Also ganz entspannt, keine Paniksituation, dass es plötzlich losgeht. Das nicht. Und genau, wir sprechen hier einfach ganz entspannt miteinander. Das ist hier ein schöner Dialog. 030 30 31 3x die 0. Diese Nummer könnt ihr wählen, um hier mitzumachen. Heute sprechen wir gemeinsam über das Thema schlechte Einflüsse. Okay, ich sehe gerade, hier ist jemand ready und ich hole ihn mal rein. Hallöchen, Ron, oder?
1: Jo, hi.
0: Ron oder Ron?
1: Ron.
0: Ron. Ron Stoppable. Ja. Okay.
1: Sozusagen, ja.
0: Wie oft hörst du den Spruch?
1: Ach, boah. Von einigermaßen oft, ja.
0: Es tut mir auch leid, ey. Das war alles wie gut. Der Name. Es war unstoppable. Gut. Es kam einfach.
1: Alles gut.
0: Okay, also außer mit Kim Possible chillen, was machst du gerade sonst so? Du hast zugehört und gedacht, ich melde mich.
1: Richtig, wegen die schlechten Eigenschaften oder ja,
0: Einflüsse.
1: Oder Einflüsse, genau.
0: Yes. Na, genau, hau mal raus.
1: Ja, genau, so eine kleine Story. Und zwar, das war damals gewesen, schlechter Freundeskreis. Und ja, dann wurde in dieser schlechte Freundeskreis, den ich hatte, wurde ich dann in die Drogenszene mit eingeschleust, sag ich mal so.
0: Ey, und was heißt das? Welche Drogen waren das so bei euch?
1: Naja, ich sag mal so, damals so die Einstiegsdroge Cannabis und dann wurde es dann mal mehr mit den chemischen Stoffen wie Ecstasy, Speed und der Amphetamin.
0: Und das heißt, also erstmal hast du in der Runde auch nie härtere Drogen gesehen, sondern ihr habt einfach gekifft und irgendwann hat jemand was anderes mitgebracht, oder wie?
1: Richtig. Also erstmal, ja, wie man das gewohnt ist, so also aus dem Eimer halt. Und also da gab es diese Bonks noch gar nicht. Und
0: habt ihr auch keine selbst gebaut oder so?
1: Doch, das haben wir dann nach einer Zeit auch herausgefunden, dass man das auch selber bauen kann.
0: Ja, so stelle ich mir das halt vor, wenn man, weißt du, jünger ist und da sitzt und man möchte unbedingt weitergehen, dann irgendwer fängt dann an, sowas zu machen. Okay,
1: ja,
0: aber das heißt, erstmal, wie hast du die überhaupt kennengelernt? Aus was für einem Freundeskreis kamst du davor? Wie kam dieser Kontrast zustande?
1: Naja, ich habe, sage ich mal so, ich habe die Aufmerksamkeit von auf andere Leute halt gesucht gehabt und ja, habe dann...
0: War das so Findungsphase oder wie?
1: Nee, ich habe sozusagen nicht die Aufmerksamkeit damals von meiner Erzeugung bekommen, was ich damals halt haben wollte und haben dann halt sozusagen mit dem Tod meiner Großeltern nicht klar und habe dann habe ich dann praktisch auch den ja, die Aufmerksamkeit bei den Leuten gesucht und halt irgendwann mal in die Drogenszene.
0: Okay, das heißt also, du hattest ordentlich was zu verarbeiten, dir hat zu Hause
1: Richtig.
0: Zuneigung, Nähe gefehlt. Und dann, ja, hattest du einfach so eine Gruppe an Menschen, die halt da waren, ne?
1: Richtig.
0: Okay.
1: Und dann, wie gesagt, damals sind halt, ja, kann hier, probier doch mal, vergiss erstmal deine Sorgen und ja, gemacht, getan und erstmal, wie gesagt, versuchst mit Cannabis das ja mal zu verdrängen, alles und
0: Aber hat sich
1: ja.
0: das gut getarnt, das Ganze? Hast du am Anfang echt
1: Nein,
0: gedacht, ach,
1: nein,
0: die sind
1: nein, nein,
0: einfach nur
1: nein.
0: gute Freunde und für mich da?
1: Ja, am Anfang schon, ja, aber dann so, wenn man so 5 Jahre mit denen halt zu tun hatte, sag ich mal so, klickt der irgendwann mal der Schalter bei mir und
0: Okay.
1: sagt, nee, es war doch nicht so der berauschende Freundeskreis und hab dann halt sozusagen mich selbst in die Giftung geschickt.
0: Oh, okay, aber bevor wir dahin gehen, sprechen wir vielleicht noch über den Teil dazwischen, wa? Okay, das heißt, du hast dann irgendwie die Gruppe für dich gefunden. Erstmal hattet ihr nur gekifft und irgendwann kamen mehr Drogen dazu. Du hast am Anfang dann wahrscheinlich nicht gemerkt, okay, scheiße, das ist jetzt keine besonders gute Situation hier, oder?
1: Richtig, richtig, richtig,
0: Wie alt
1: richtig.
0: warst du da ungefähr?
1: 20?
0: 20, okay. Und wie war das dann? Hast du, also währenddessen, hast du auch nicht irgendwie mal Schiss gehabt oder so? Hattest du davor überhaupt auch schon mal gekifft oder warst du
1: Gar nicht. Ich
0: gar
1: hab
0: nicht?
1: mal, ich sag mal so, ich hab damals
0: Also wegen
1: einfach
0: Schiss frage
1: versucht.
0: ich in erster Linie halt natürlich wegen jetzt den synthetischen Drogen, die folgen, aber ne, ich will auch wissen, wie war dein Verhältnis denn sonst vorher zu Drogen?
1: Gar nicht, überhaupt nicht. Ich habe denn damit noch keine Berührungspunkte gehabt. Ja.
0: Und hattest
1: Genau.
0: du dann Angst? Also als dann klar war, okay, jetzt ist es nicht nur eine Tüte, jetzt kommt anderer Stuff dazu, hast du sofort mitgemacht? Hattest du ein mulmiges Gefühl oder wie war das bei dir?
1: Nee, ich wollte ja, dummerweise wollte ich ja den Freundeskreis mithalten. Und dann sind wir dann halt auf Partys gefahren und dann war es so halt gewesen, die Location ging noch schon länger und die wollten halt noch länger bleiben. Also ich wurde müder und müder und dann sagte eine Kumpeline, ja, hier, schluck mal die Pille, dann wirst du halt immer mal wach und kannst du länger feiern. Und ja, gut, gesagt, getan und ja, und habe ich die Pille geschluckt und war dann halt, komm, waren wir so bis 14, 15 Uhr ungefähr auf Party noch und
0: Klingt
1: ja,
0: sehr berlinisch.
1: ja, genau. Und dann irgendwann nahm er das nach Hause, ging 17, 18 Uhr, bin ich dann halt ins Bett gefahren, habe dann bis zum nächsten Tag durchgepennt.
0: Okay. Und diese Zeit, also das heißt, Drogen waren auch in erster Linie mit dem Wochenende verbunden, oder? Oder ging das dann noch
1: Richtig, nee, nee,
0: mehr?
1: nee. Also unter der Woche nur halt ja, Cannabis und dann am Wochenende halt die härteren Stoffe.
0: Okay. Und hast du in dieser Zeit, also warst du da, hast du das Gefühl, du warst da glücklich, du warst da happy, war das einfach so
1: Ja,
0: eine
1: genau.
0: Feier-Lifestyle-Zeit?
1: Ja, ich war, keine Ahnung, wie soll ich das beschreiben, ich war nicht mehr so deprimiert, nicht mehr so niedergeschlagen. Ich war einfach auf der anderen Welt, auf der anderen Welle, sag ich mal so, und habe dann halt jede Welle halt nur mitgenommen. Und weil es war ein unbeschreibliches gutes Gefühl gewesen.
0: Würdest du sagen, du hast irgendwann dadurch dann auch eine Abhängigkeit entwickelt?
1: Ja.
0: Und von was? Weil du hast jetzt erzählt, also es gab durchaus einen Wachmacher, ansonsten unter der Woche Gras. Was genau hat dich wie intensiv irgendwie gecatcht und hat dich abhängig gemacht?
1: Das war das Cannabis und so viel ich noch weiß, waren das Speed, was mich noch ziemlich mitgenommen hatte.
0: Okay, und das heißt, so Wochenende war dann für Speed, unter der Woche hast du geraucht und da hast du dann irgendwann auch gemerkt, also körperlich und psychisch, dass du das brauchst, oder wie?
1: Richtig, richtig, richtig. Also ich Ich wollte auch nicht das letzte Arschloch sein, sage ich mal so, habe dann halt weiter mitgemacht und dann war halt so die Sucht da von allein die Sucht dort, ne, halt dort. Und dann kam dann halt irgendwann mal freitags doch schon so leicht die Entzugsentscheidung und jetzt fahren wir irgendwo hin, holen wir das von jemandem, der das mal verkaufen kann.
0: Und sag mal, war irgendwer in dieser Freundesgruppe so standhaft und hat gesagt, nee, ist nichts für mich? Oder war das so, was?
1: Nee, nee,
0: Okay.
1: nee. Da war keiner bei. Die haben alle querbeet genommen.
0: Alle geballert die ganze Zeit.
1: Ja, auf
0: Am
1: jeden.
0: Wochenende. Okay.
1: Ja,
0: Wart ihr eine größere Truppe?
1: ja. Ja, war.
0: Okay, dann ist schwierig, ne? Wenn jeder um dich rum, wenn das jetzt so 4, 5 Leute sind oder so,
1: Richtig,
0: okay. Aber
1: richtig.
0: wenn alle die ganze Zeit das einem so vorleben, kann ich mir vorstellen, dass es schwierig
1: Ja,
0: ist, sich davon abzuwenden.
1: bei Heroin habe ich oft gehört, weil da, wo ich das angeboten bekam, da habe ich gesagt, nein, bis dahin weiter.
0: Warte, aber hast du Herod auch genommen oder auf?
1: Nein, nein, nein,
0: Okay.
1: nein, nein, nein, aber das
0: Das
1: soll
0: ist dir wichtig,
1: ab
0: das
1: da.
0: höre ich, okay.
1: Ja, genau, bei diesem Punkt habe ich gesagt, bis hin und nicht weiter, das kannst du alleine nehmen, ich bin da raus.
0: Warum war das deine Grenze?
1: Das kann ich dir nicht sagen. Ich weiß es nicht. Ich habe da irgendwelche
0: Also, ja.
1: Horrorgeschichten gehört gehabt, wie doch der Heroin doch ziemlich körperzuständig machen kann, wie schlecht es einem geht und dass dieser Stoff doch sehr, sehr intensiv reinballert und dass man da von diesem Stoff nicht mehr wegkommt.
0: Ja, Suchtpotenzial ist halt insane, ne? Aber bei
1: Richtig.
0: Kokain ja zum Beispiel auch, hat dich das abgehalten?
1: Ja, also
0: Ah,
1: ich wollte
0: okay.
1: es nicht nehmen.
0: Ah ja.
1: Heroin, da war ich einfach raus, aber ich wollte es nicht nehmen.
0: Okay. Und
1: Da war so praktisch so eine Wand und die Wand hat mich da sozusagen davon abgehalten.
0: das ist gut, das ist okay, das ist sehr gut. Und diese 5 Jahre, ich stelle mir das aber trotzdem mega intensiv vor. Also 5 Jahre lang jedes Wochenende zu ballern, war das echt durchgehend so? Boah, das ist schon heftig, wa?
1: Ja, auf jeden.
0: Krass, okay, also bis du 25 war Highlife. Und
1: Ja, und dann
0: was
1: kam
0: war
1: da
0: dann das Brett? Was war das Brett, was dich da rausgeholt hat?
1: irgendjemand hat mir so ein Bug vors Gesicht geschlagen und hat gesagt, nee,
0: Ein
1: zur
0: Bub?
1: Zeit ein Bug.
0: Ein Buch?
1: Ein Bug,
0: Also
1: Bug.
0: ein Buch.
1: Buck.
0: Ah, okay. Ich weiß trotzdem nicht,
1: Nee.
0: was du meinst.
1: Ist ja. Jedenfalls ist es so, dass sagen wir mal so, besser so, sagen wir mal lieber so, besser. Ich habe einen Schalter gehabt. Und dieser Schalter hat dann einmal Klick gemacht und habe mich sozusagen mich selbst zur Entgiftung geschickt.
0: Aber also trotzdem krass, also wenn das einfach von dir aus passiert ist. Ich kenne das häufig, dass es quasi so einen richtig krassen Tiefpunkt braucht in solchen Situationen, damit Menschen was ändern. Was bei dir nicht so?
1: Nee, das war bei mir nicht so. Ich war sozusagen, es war so, ich muss was ändern. Ich möchte noch was von meinem Leben haben. Ich möchte noch andere Entwicklungen von mir sehen. Und ja, das war dann halt so, ja, denn bin ich mich selbst so entgiftet, habe mich selbst eingeliefert, habe mich selbst entgiften lassen,
0: Ja, krass, ey, aber dass da dieser Impuls einfach von dir selber kam. Hast du denn auch dann körperlich einfach gemerkt, scheiße, mir geht's einfach echt nicht gut, ich muss was machen? War das so ein bisschen das
1: ja,
0: Ding?
1: ja, ja, ja. Das war die Zitteranfälle, das ständige Brechen, sage ich mal auf gut Deutsch, vernünftigen Ton.
0: Ah, du hast oft gekotzt auch.
1: Ja.
0: Ah.
1: So wollte ich das nicht
0: Ja,
1: sagen.
0: kannst ja ruhig, also das Kind beim Namen nennen.
1: Ja, jedenfalls habe ich
0: Ist das so,
1: hier.
0: also wenn man dann viel zieht und so, dass man dann kotzen muss? Das kenne ich nicht.
1: Wenn man zu viel nimmt, ja.
0: Ah. Und dann ist dir das quasi auf den Piss gegangen. Warst du irgendwann so, das macht keinen Spaß mehr.
1: Ja, und ich wollte auch nicht an einer Überdosis irgendwo mit meiner Kotze irgendwo liegen in der Ecke.
0: Ja, kann ich verstehen. Das klingt nicht so gemütlich.
1: Nee, ja. Überhaupt nicht.
0: Oh Mann, okay. Hey, aber gut. Also das heißt, einmal hast du dich selber irgendwie angeekelt, dann hat es dir vielleicht auch Angst gemacht, diese körperliche Reaktion immer zu sehen.
1: Mhm.
0: Aber wir haben ja auch, also wir sprechen ja auch über einen schlechten Einfluss, ne? Das heißt aber, dieser Einfluss blieb bestehen, weil die Menschen um dich herum sich weiterhin so verhalten haben, oder?
1: Richtig, also ich sag mal so, machst du nicht mal mit, und, ja, kannst du gehen, dann brauchst du auch nie wiederkommen und wir wollen dir nichts mit dir zu tun haben und okay, gut, dann habe ich mich ja, wie gesagt, weiterhin mitziehen lassen.
0: Mhm. Und
1: nachdem ich dann halt die Entgiftung gemacht habe, habe ich dann gemerkt gehabt, dass dann halt diese Leute ja Abstand zu mir gehalten haben.
0: Also, aber weißt du, was ich auch gerade denke? Obwohl, ja, nee, ich will es doch kurz sagen, weil es kam ja aus der Motivation heraus, dass du Zuneigung gesucht hast. Du hast gerade eigentlich einen Tod verarbeiten müssen und dann konntest du das doch eigentlich auch überhaupt nicht, oder? Also wenn das Verhältnis sich über Konsum definiert hat, oder?
1: Wie meinst du das?
0: Na, mit denen, also konntest du überhaupt irgendwas mit denen verarbeiten? Weil wenn es da die ganze Zeit nur um Konsum ging, stelle ich mir schwierig vor, oder?
1: Nee, gar nicht.
0: Ja.
1: Gar nicht, erst in der Therapie habe ich das verarbeiten können.
0: Also das heißt, so auf den Entzug folgend bist du noch in Psychotherapie gegangen oder parallel?
1: Das war gleich parallel.
0: Okay, verstehe. Ja, aber auch, dann ist man auch ein bisschen pisst.

0: Richtig, richtig. Ich habe dann halt auch sozusagen durch diese chemischen Stoffe halt auch körperliche, also äußerliche Schäden gehabt.
1: Oh, inwiefern?
0: Und ja, ich hatte offene Wunden im
1: Na,
0: Gesicht
1: Haut
0: gehabt
1: und so, ne?
0: und ja, genau, richtig. Der meine Augen sahen auch ziemlich scheiße aus. Als ich sah aus wie, ja, jetzt mit 25, ob ich 40, 45,
1: Ja, das war
0: 50
1: 5
0: wäre.
1: Jahre Dauerkonsum, ne? Das macht einen ja auch.
0: Ja.
1: Aber weißt du was, ich finde es trotzdem heftig, dass du es nie unter der Woche gemacht hast.
0: Nee, ich habe ja noch nebenher noch eine Ausbildung gehabt, ne?
1: Ja, aber ne, es hätte ja trotzdem sein können, dass man da trotzdem irgendwie nachgibt oder so. Aber krass, also dass das dann sich echt immer auf diese Wochenenden beschränkt hat.
0: Ja, das war halt irgendwo, für mich habe ich da jetzt, sag ich mal so, wie soll ich das sagen, also irgendwo halt so einen Cut gehabt. Also vom Wochenende kannst du machen, was du willst und eine Woche reißt dich jetzt zusammen, außer halt das Cannabis. Also die Cannabis habe ich gesagt, sag mal so, wäre das nicht gewesen, in einer Woche, dann hätte ich wirklich, am Teil gedreht.
1: Wahrscheinlich, ne? Oder hättest du dann vielleicht wirklich auch angefangen, einen anderen Stoff zu ballern, ne?
0: Richtig.
1: Verstehe, okay.
0: Und das schöne Geld, was ich da damals ausgegeben habe, hätte ich mir schon definitiv einen kleinen Wagen leisten können.
1: Ich wusste, du kommst jetzt mit dem Auto. Okay. Und jetzt bei diesen Freundinnen von damals, ne? Von dieser
0: Ja.
1: größeren Gruppe. Wie hast
0: Ja.
1: du das denn so beobachtet? Du hast die ja klar gesehen als einen schlechten Einfluss auf dich. Jetzt hast du es da rausgeschafft. Wie hast du die danach wahrgenommen? Und wie ging es denen? Hat es da wer anders rausgeschafft? Wie fandest du es überhaupt, diese Gruppe danach noch zu sehen, zum Beispiel irgendwo?
0: Also nach der Entgiftung oder wie meinst
1: Genau.
0: du das? Also nach der Entgiftung habe ich keinen mehr von denen mehr was zu tun gehabt.
1: Du hast sie nie wieder gesehen.
0: Nein.
1: Aber ich meine jetzt auch nie auf der Straße oder so. Du hast einfach Clean Cut gemacht und das war's.
0: Nee, also ich habe ja irgendwo halt noch den Kontakt gesucht gehabt, aber da war ja so, dass dann halt keiner mehr gesprächsbereit war.
1: Und hast du im Nachhinein noch irgendwie gehört, dass wer anders, ich weiß nicht, irgendwie da
0: Also
1: auch drauf hinge...
0: zwei bis vier Leute, die machen das immer noch, so viel ich
1: Wow!
0: weiß. Ja.
1: Alter, wie viele Jahrzehnte dann auch.
0: Ja,
1: Shit.
0: und der Rest hat den Absprung geschafft.
1: Wow, das ist ja richtig krass. Das freut mich voll. Also, dass es dann wirklich quasi in den
0: Ja,
1: 20ern bleiben konnte. Okay.
0: naja, wie sagen wir so, wir werden immer mal alle erwachsen und vernünftiger, oder?
1: Ja, weiß ich nicht, ne? Wenn ein Konsum so intensiv ist. Ich weiß nicht, haben die dann auch alle Therapie gebraucht? Oder es muss ja schon echt aufwendig sein, das dann sich
0: Das
1: abzutrainieren.
0: kann ich, das kann ich dir nicht sagen, weil so also ohne Therapie kommst du davon nicht weg.
1: Ja, glaube ich. Leute, ganz kurz, wenn bei euch gerade irgendwelche Alarmglocken klingeln, dann gibt es natürlich immer Hilfsangebote. Kleine Übersicht gibt es immer auf fritz.de/Hilfe. Schaut mal vorbei, wenn ihr jetzt irgendwie denkt, Kacke, das löst gerade irgendwas bei mir aus. Okay. Ja, spannend. Erstmal muss ich dir nur sagen, weil ich merke gerade, das habe ich gar nicht gesagt, wirklich herzlichen, herzlichen, herzlichen Glückwunsch, dass du das geschafft hast.
0: Danke.
1: Echt, also das hätte ich direkt mal sagen sollen eingangs, aber es ist ja
0: Ach,
1: richtig groß.
0: egal.
1: Du hast dir so viel Zeit wieder zurückgewonnen und wahrscheinlich auch eine ganz neue Lebensqualität, oder?
0: Ja, sicherlich. Also, ich sag mal so, ja, bei dem 26. Lebensjahr stand ich jetzt praktisch halt 5 Jahre da und habe dann halt sozusagen alles noch nachgeholt, was ich nachholen konnte. Sei es den Realabschluss oder die Haupt und die letzte Chance der Berufsausbildung.
1: Und eine Frage hätte ich noch hinten raus. Haben deine Eltern nichts davon bemerkt?
0: Welche Eltern?
1: Also ich weiß, Family meintest du war ein bisschen schwierig, aber hattet ihr gar keinen Kontakt oder waren die da schon gar nicht
0: Ich sag
1: mehr?
0: mal, ich sag mal so, na, ich bin Omas Liebling.
1: Ja, okay.
0: Und war das schwarze Schaf bei meiner Zögerin.

0: Okay.
1: Sie hat sich interessiert.
0: Nochmal was? Ach, das hat die nicht interessiert. Okay.
1: Richtig, das hat ihr nicht interessiert, genau.
0: Einfach generell, was bei dir abging. Und das wusstest du vorher schon.
1: Richtig.
0: Okay.
1: Alles, was mein Stiefbruder sozusagen gemacht hat, das hat ihr interessiert. Aber so wie meine Wenigkeit, das war nichts.
0: Meinst du, das wäre alles anders abgelaufen? Hättest du einfach mehr Zuspruch und Nähe durch deine ErzeugerInnen erfahren?
1: Ja, definitiv.
0: Das hätte dich wahrscheinlich bewahrt, sagst du?
1: Richtig, richtig.
0: Mhm. Auch eine scheiß Erkenntnis, oder? Das ist auch nervig. Schon.
1: Du, ich lebe damit schon seit über 20 Jahren damit.
0: Mhm. Ja, aber ärgert mich, ey, dass man Kinder hat und dann verantwortet man sowas.
1: Ja, ich weiß, wie habe ich das mal von meiner Erzeugerin damals erfahren? Wäre das damals schon mal mit der Abtreibung so gewesen, dann wäre ich sowieso nicht zur Welt gekommen.
0: Alter Vater, ey. Das tut mir mega leid, das ist ja so ekelhaft, echt. Mann.
1: Du, das ist mir, ja, sie ist für mich gestorben und Judas.
0: Okay, ja, Hammer, also vernünftig. Good for you, ehrlich. Ey, wirklich, ich freue mich immer noch ganz doll für dich. Auch noch im Nachhinein,
1: danke,
0: nach so vielen Jahren, dass du dorthin gekriegt hast. Und ich nehme an, jetzt sind Drugs für dich komplett tabu, oder?
1: Seit 20 Jahren bin ich weg davon, ja.
0: Hammer. Trinkst du noch Bierchen manchmal oder so?
1: Nee, gar nicht.
0: Nix, komplett trocken.
1: Überhaupt nicht.
0: Hammer.
1: Ja.
0: Ja, geil.
1: Überhaupt nicht.
0: Ja.
1: Alleine schmeckt das überhaupt nicht.
0: Ach so, ja gut. Also man kann sich ja nur Leute im Fall einladen, aber dann auf eine Traubenschorle.
1: Nee, aber ich sag mal so, ich bin 44 und ich hab nicht das Bedürfnis, für irgendwelche Suftgelage oder halt.
0: Nein. Nö, oh Gott, das meine ich gar nicht. Ich meine aber nur generell mit Leuten zu chillen. Ist ja dann auch schön, auch ohne Bierchen.
1: Ja, so, ja genau, das mache ich schon. Das Kind-Ding.
0: Hammer. Ron, es war mir eine Freude. Danke, dass du deine Story mit uns geteilt hast, ehrlich.
1: Alles klar.
0: Na dann, pass auf dich auf und vielleicht hören wir uns ja nochmal wieder, wa?
1: Alles klar, Jui.
0: Mach's dir, mein Lieber. Tschüssi.
1: Ciao, ciao.
0: Im Blue Moon sind wir hier, meine Lieben.
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0: Jawohl, Raya Petke hier für euch, meine Lieben. Schön, dass ihr am Start seid. Hier im Blue Moon. Jetzt habe ich gerade schon mit Ron gesprochen. Und wer schon länger zugehört hat, der wusste sicherlich, worum es geht, was hier die Überschrift ist. Und ansonsten war es einfach eine spannende Lebensgeschichte. Wir reden über schlechte Einflüsse. Soll heißen, ihr könnt gerne auspacken, was für schlechte Einflüsse gab es in eurem Leben. Ist es eine Figur aus der Schule, eine Person in eurer Klasse, wo ihr eine Zeit lang einfach mitgezogen habt und dann gedacht habt, what the fuck habe ich da getan? Oder ist es vielleicht auch eine Erziehungsperson bei euch gewesen, ob jetzt Elternteil oder im Heim oder sonstige? Vielleicht auch eine Autoritätsperson, die euch irgendwas sehr stark eingebläut hat, womit ihr dann lange zu kämpfen hattet. Vielleicht habt ihr euch eine Zeit lang selber sehr viel Druck gemacht, zum Beispiel eine Ausbildung oder in der Uni, weil das Umfeld da einen so krassen Einfluss auf einen hatte. Da denke ich natürlich auch an Leute, die zum Beispiel Jura oder Medizin studieren und wo dann vielleicht auch so die Konkurrenz untereinander oder der Druck, den man gegenseitig aufeinander ausübt, im Grunde genommen auch schlecht für die eigene Psyche und dadurch vielleicht auch ein schlechter Einfluss ist. In die Richtung kann es natürlich auch gehen. Erster Gedanke ist natürlich immer so Jugend oder frühes Erwachsenenalter. Da, wo natürlich einmal ist man gut beeinflussbar, man probiert sich noch viel aus und ist noch so auf der Suche nach sich selbst und offener Scheiße zu bauen. Es kann aber durchaus etwas sein, was auch noch gar nicht so lange her ist und was vielleicht auch nicht vergessen werden sollte. Einen schlechten Einfluss kann ja auch eine Person auf einen haben, der man sehr nahe steht. Und vielleicht war man unfassbar lang befreundet oder man ist es noch immer, aber man weiß jetzt, woran man da ist. Man weiß, dass man über bestimmte Themen, bei bestimmten Themen dieser Person nicht ganz so viel, so viel Wichtigkeit zuspricht, weil im Thema Beziehungen zum Beispiel ist diese Person kein guter Umgang, ist diese Person ein schlechter Einfluss, hat, ich weiß nicht, Schwierigkeiten mit Treue, whatever. Was auch immer es ist, es kann in unterschiedliche Richtungen gehen und muss sich jetzt nicht nur darauf belaufen, dass wir über so Jugendstories sprechen. Also in egal welche Richtung, ob es jetzt beruflich ist, ob es etwas Politisches ist, vielleicht seid ihr ja auch irgendwo in eine politische Familie reingeboren und habt euch dann mit der Zeit davon entfernt. Da denke ich natürlich auch an Leute, die so in einem rechten Spektrum groß geworden sind und sich dann davon emanzipiert haben. Genau, sowas kann es natürlich auch sein. So, und jetzt habe ich lang genug gelabert. Ich gebe euch gerne nochmal die Nummer durch. Es ist die 030 30 31 3x die 0. Ich sag's nochmal. 030 30 31 3x die 0. Falls ihr also etwas zu erzählen habt, so wie auch Ron vorhin, zum Thema schlechter Einfluss, dann könnt ihr das sehr, sehr gerne loswerden. Und ihr müsst euch da auch keinen Kopf machen, das will ich jetzt nicht mit Klarnamen erzählen oder sowas. Vielleicht denkt ihr euch solche Dinge gerade. Es ist völlig passabel, wenn ihr einfach anruft und sagt, ich will keinen Namen nennen, oder wenn ihr mit unbekannter Nummer anruft, ist alles fein. Ihr könnt auch sehr gerne gemeinsam anrufen, eine Story zusammen loswerden. Vielleicht wart ihr auch zusammen Teil einer Gruppe, die ihr dann irgendwann gemeinsam verlassen habt. Das war bei mir zum Beispiel auch so. Da hätte ich auch gesagt, retrospektiv ganz schön schlechter Einfluss, hat aber sehr lange gedauert, das zu verstehen. Und auch innerhalb so einer Gruppendynamik kann man sich selber auch in eine Person verwandeln, die man im Nachhinein als schlechten Einfluss sieht. Also wo man selber weiß, okay, ich habe mich ja genauso verhalten durch den Einfluss, der auf mich traf, habe aber damit mit Sicherheit andere zu ähnlichen Dingen motiviert. Es kann alles sein, deswegen meldet euch sehr gerne 030 30 31 und 3x die 0. So, ich nehme jetzt mal den Elias rein. Hello.
3: Einen wunderschönen guten Abend.
0: Moin. Elias, weißt du was? Ich erinnere mich an dich.
3: Sehr schön, ich auch.
0: Ja, weil ich habe jetzt gesehen, du rufst an und es geht um schlechten Einfluss. Und ich kann mir vorstellen, dass du mir deine Geschichte tatsächlich schon mal erzählt hast.
3: Ich weiß es nicht. Ich glaub's.
0: Ja, es kann gut sein, oder? Es geht doch sicherlich jetzt um deine Ausbildungszeit, ne? Mit diesem furchtbaren Chef von dir, korrekt?
3: Ganz genau. Aber wenn du das eh schon weißt, dann brauchen wir es ja gar nicht nochmal ausführlich zu besprechen.
0: Genau, aber deswegen würde ich sagen, kann man da ja auch was Neues draus drehen. Weil die Geschichte kenne ich und vielleicht haben die andere auch schon mal gehört. Und grob gesagt ist es ja quasi, es war in deiner Ausbildungszeit, dass ganz dein genau. Chef, dein Ausbilder, dich auch mal geschlagen und auf jeden Fall auch viel beleidigt hat etc., korrekt?
3: Ja, ganz genau.
0: Was würdest du sagen, wer war da vielleicht der schlechte Einfluss? Also einmal war der Chef, das hat Sebastian mir gerade auch nochmal separat geschrieben, wahrscheinlich ist es eher so, dass er vergleichsweise ein schlechter Mensch war und weniger ein schlechter Einfluss. Aber wer in dieser Konstellation könnte ein schlechter Einfluss auf dich gewesen sein? Gab es da irgendwen, der dir zum Beispiel zugesprochen hat, ey, du brauchst dich gegen den nicht wehren, das bringt nichts, du musst es runterschlucken oder sowas. Gab es sowas vielleicht so parallel bei dir?
3: Ja gut, ich meine, meine Kollegen, die haben ja immer gesagt, wenn ich ihn anzeigen möchte, würden sie aussagen. Aber ich weiß ganz genau, dass sie das nicht gemacht hätten.
0: Mhm.
3: Weil die haben den viel länger gekannt als mich.
0: Mhm.
3: Und die haben ja eh gemerkt, dass ich eine Behinderung hatte. Aber ich wollte es damals nicht wahrhaben, weil ich wollte immer auf dem Bau arbeiten. Aber irgendwann habe ich mir dann eingestanden, dass das nichts bringt.
0: Verstehe.
3: Und das hätte mich auch seelisch und moralisch so runtergemacht, dass ich auch gar keine Freude mehr gehabt hätte. Mhm. Und ich merke es ja immer noch an meiner Psyche, dass das immer noch total...
0: Ja, an dir nagt, wa?
3: Dass das immer noch an mir hakt und dass ich sehr große Schwierigkeiten habe.
0: Ja, das lässt einen nicht los, ne? Wenn es halt eine intensive Scheißerfahrung ist. Es tut mir auch mega leid, das ist echt so eklig. Ich weiß auf jeden Fall noch, dass ich sehr doll reagiert habe, weil ich das so schrecklich fand, dass das erstens passiert ist und zweitens auch einfach unter Augen anderer Menschen.
3: Ja, Alter. Ja, meistens hat das ja immer so gemacht, wo man unter vier Augen dran, weil der war mit mir einfach stets und ständig überfordert. Hm. Und der Geschäftsführer hat auch nichts dagegen unternommen.
0: Würdest du sagen, vielleicht war dann da zum Beispiel der schlechte Einfluss auch jener, der dir quasi eingeredet hat, vielleicht durch die Gesellschaft, in der wir nun mal aufwachsen, dass du es durchstehen musst?
3: Ja.
0: Schon, oder? Weil,
3: ja,
0: ne, man,
3: ich will es auch selber beweisen, dass ich das kann.
0: Und woher kam das, so dieser Drang, beweisen zu müssen?
3: Ich habe schon immer so einen Ehrgeiz gehabt, wenn ich mir was in den Kopf gesetzt habe, dass ich das auch durchziehe.
0: Würdest du das im Nachhinein als positiv bewerten?
3: Ja, also schlecht ist es definitiv nicht, ne? Aber ich meine, was hat es denn mich jetzt gebracht? Ich bin jetzt in eine Werkstatt für beeinträchtigte Menschen. Mhm. Ich meine, das ist jetzt auch nicht so dramatisch, ne? Ich meine, ist ja alles schön und gut.
0: Ja, aber schlimm genug, was da passiert ist, das auf jeden Fall.
3: Ja.
0: Okay. Definitiv. Woher kam denn das so bei dir, diese Motivation, Sachen durchstehen zu müssen?
3: Durch meine Eltern.
0: Okay. Und denen hattest du dich in der Zeit anvertraut oder nicht?
3: Ja, das Problem ist, das habe ich erst ein Jahr später gemacht. Normalerweise hätten, wenn sie das früher gewusst hätten, da hätten sie das zur Anzeige gebracht und da, ja, ich weiß jetzt nicht, was da passiert wäre, aber ja, ich kann mir schon vorstellen, dass sie da richtig sauer geworden wären.
0: Hm. Ja, und ich meine, dann letztlich war es sicherlich, ich suche jetzt gerade quasi so den roten Faden, den wir hier nochmal greifen können, einfach nur wegen des Sendungsthemas, aber man kann auch gar nicht davon sprechen, dass deine Eltern, die dir ja anscheinend viel Mut zugesprochen haben und die dich motivieren wollten, dass sie da irgendwie einen schlechten Einfluss hatten, das glaube ich echt gar nicht.
3: Nein, sondern meine Eltern, die haben keinen schlechten Einfluss gehabt, das war einfach nur der Geschäftsleiter, den habe ich das mehrmals gesagt, dass ich bei denen nicht bleiben möchte, dass der mich schlägt. Und hat er gesagt, wir können dich nirgendwo anders da reinstecken, du musst bei denen bleiben.
0: Unfassbar.
3: Normalerweise hätte ich auch einfach die Firma wechseln können, aber ich habe es trotzdem durchgezogen.
0: Wie lange warst du da letztlich?
3: 3 Jahre.
0: Drei Jahre, das ist schon sick. Ach, ja, ich will einfach sagen, der schlechte Einfluss war an der Stelle vielleicht gesellschaftlich oder sowas bedingt, dass man denkt, man muss durchziehen können. Aber am Ende ist es einfach ein Mensch, dem was Beschissenes passiert ist. Und das war's.
3: Ja, ganz genau.
0: Ne? Da brauche ich gar nicht so lange suchen. Mann, ja, nee. Also es tut mir nach wie vor echt mega leid und ich bin nach wie vor extrem genervt davon. Das ist so eine Scheiße. Unglaublich, dass das durchging. Und das ist nicht 80 Jahre her oder so.
3: Ich habe dich schon vermisst, weißt du, die ganze Woche.
0: Ja, und dann hast du nicht mal eine neue Geschichte für mich. Toll.
3: Ja, ich kann es doch nicht ändern.
0: Nein, mach gar nichts. Es ist natürlich auch einfach schön, mit dir zu sprechen. Und
3: ja, natürlich.
0: Und genau, dann würde ich einfach sagen, mein Lieber, dann würde ich dir an dieser Stelle einfach mal danken. Außer du hast jetzt gerade im Kopf, oha, nee, da war noch eine Geschichte, wo...
3: Ich meine, ich habe eine schöne Story.
0: Es geht um schlechten Einfluss. Kannst du dem damit gerecht werden?
3: Ja, ich meine, ob das jetzt ein schlechter Einfluss ist, kann ich jetzt nicht sagen. Aber das ist ja auch gut, aber wenn es um schlechten Einfluss geht, kann ich ja jetzt nichts mit positiven Sachen jetzt dazu bringen.
0: Das geht
3: das
0: nicht.
3: Ja, dann, das geht nicht.
0: Nee, den positiven Einfluss machen wir wann anders. Mein Lieber, dann machen wir hier einen Cut. Ich danke dir recht herzlich, dass du dich gemeldet hast. Es war sehr schön. Und
3: ja, klar.
0: Bestimmt hören wir uns nochmal. Wa?
3: Bestimmt garantiert. Wenn du da bist und ich höre Raya, dann werde ich sofort in Feuer und Flamme aufgehen. und dann gehe ich wieder rein.
0: Yay! Sehr gut. Ich will, dass das jeder sagt, der sich hier meldet. Perfekt, danke.
3: Ja, klar.
0: Okay, Elias, dann pass auf dich auf, mein Lieber, und wir hören uns
3: ebenso
0: bald wieder, ja?
3: Einen schönen Abend noch, gell?
0: Gleichfalls. Mach's
3: und ganz
0: gut.
3: Viel Spaß noch und ganz viel Erfolg.
0: Danke, das ist lieb. Hab eine schöne Woche. Ciao, ciao.
3: Ja, ebenso. Tschüss.
0: Elias war das hier im Blue Moon. Das war ja mausig. So, ihr Lieben, Blue Moon Zeit bedeutet heute, dass wir über das Thema schlechte Einflüsse sprechen. Wir haben schon mit Ron jetzt ein Thema gehabt, da ging es um Drogen und Drogenabhängigkeit. Und der schlechte Einfluss kam von einer bestimmten Gruppe. Elias hatte erzählt, sein schlechter Einfluss war quasi der durch seinen Chef. In erster Linie hat dieser ihn aber einfach malträtiert, muss man sagen. Und den positiven Einfluss Elias hatte, der war eigentlich positiv von seinen Eltern. Es war Bestärkung und seine deswegen ja internalisierte Motivation, dass er das durchstehen kann. Deswegen, im Grunde genommen möchte ich von euch einfach nur Stories hören oder ich weiß nicht, irgendwelche Gedanken, die ihr euch in der letzten Zeit gemacht habt, wo es darum geht, wer euch negativ beeinflusst hat. Und zwar auch so natürlich, dass ihr selber diesen Handlungen nachgekommen seid. Jemand hat geklaut und hat euch dann angestiftet. Oder jemand hat eure Moralvorstellungen irgendwie ins Negative bearbeitet. Und ihr habt euch dann ebenfalls scheiße benommen, wie diese Person, die euch das vorgelebt hat. In die Richtung kann es gehen. Völlig egal, ob es jetzt eine Geschichte aus dem Erwachsenenalter ist oder eine Geschichte aus der Schulzeit. Das ist mir völlig Latte. Hauptsache, es geht darum, jemand hatte einen schlechten Einfluss auf mich und das ist passiert. Oder ihr sagt aber selber, und ich weiß, dass das verlangt viel Charakter und viel Charakterstärke, das zuzugeben. Oder ihr sagt von euch selber, ja, ich habe ordentlich Scheiße gebaut. Ich war der schlechte Einfluss. Ich habe Leute für meine Quatschideen rekrutiert. Habt Leute mobilisiert, um irgendwo einzusteigen. Vielleicht habt ihr ja sogar eine kriminelle Vergangenheit. Who knows? In jede Richtung kann es gehen. Hauptsache, es wird dem Thema gerecht. Schlechte Einflüsse. Ich würde jetzt sagen, ich finde, das passt jetzt von den Worten her ganz gut. Schlechte Einflüsse. Giftige Menschen, die man im Leben hat. Wir hören jetzt Britney mit Toxic. Und dann sprechen wir gleich alle gemeinsam weiter. Ich gebe euch nochmal schön die Nummer durch. Es ist die 030 30 31 dreimal die 0. 030 30 31 dreimal die 0. Meldet euch gerne, wenn ihr denkt, yep, schlechter Einfluss, da habe ich auch was zu erzählen. So, jetzt erstmal Britney.

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2: Yes. Und zwar, um hier im Blue Moon mitzuquatschen. Wir reden heute über schlechte Einflüsse. Ob zurückliegend oder noch immer in eurem Leben, völlig egal. Ob es jetzt um die Schulzeit geht oder um euer jetziges Arbeitsverhältnis, zum Beispiel, wo ein Kollege euch immer sagt, ihr müsst mehr arbeiten, ihr sitzt immer länger im Büro und ihr merkt, scheiße, das kommt überhaupt nicht von mir selber. Kann in jede Richtung gehen. Darum soll es heute gehen und ihr könnt euch melden unter 030 30 31 3x die 0. Ich muss zugeben, ich muss echt andauernd noch zu dieser neuen Nummer schielen. Ich habe echt die ganze Zeit Schiss, dass ich hier wieder mit Potsdam-Nummer anfange. Ich krieg das hin. Noch ist mir kein Fehler unterlaufen. Ihr Lieben, meldet euch gerne. Wir hatten jetzt schon zwei Geschichten, auch ganz schön ordentliche Stories, Drogen und auch, wo es um körperlich malträtiert werden ging. Macht euch dabei keinen Druck, dass eure Geschichte jetzt besonders heftig sein muss. Es geht einfach um Reflexion, wo ihr sagt, da war entweder ich ein schlechter Einfluss oder jemand hatte sehr schlechten Einfluss auf mich. 030 30 31 3x die 0 und ich ziehe jetzt auch mal hier jemanden rein. Gucken wir mal, wen haben wir da denn Schönes? Nehmen wir mal Sergio. Sergio, richtig?
3: Ja.
2: Sergio. Okay, mein Lieber, hau mal raus. Jetzt hast du schon ein bisschen zugehört, du weißt, worum es hier geht. Warum meldest du dich?
3: Ich wollte mal mitmachen. Zum ersten Mal bin ich jetzt dabei.
2: Ach cool, schön. Willkommen.
3: Ja, und ich wollte mal über meine Ex-Freundin reden.
2: Okay, dann hau mal raus. Was ist da passiert?
3: Wo fange ich an? Sehr lange Geschichte.
2: Ihr habt Zeit. Wie habt ihr euch denn kennengelernt? Vielleicht da.
3: Ganz spannend, in der Fahrschule. Ich habe einen Busführerschein gemacht und sie saß hinterm, also im Büro und so habe ich sie kennengelernt.
2: Ah, okay. Und dann hast du sie oder sie dich, irgendwann habt ihr euch gefragt, wollen wir mal zusammen ausgehen?
3: Ja, ich hatte sie gefragt, ob sie Lust und Zeit hätte, mal auszugehen und das hat alles funktioniert. Mhm. Und ganz am Anfang war sie auch ganz nett.
2: Okay.
3: Und wir sind auch relativ schnell zusammengezogen, weil ich hatte früher auch Probleme mit meiner Mutter.
2: Okay. Und es hat sich dann angeboten. Meinst du, so retrospektiv würdest du sagen, das war keine gute Idee, dass alles so schnell...
3: Das war auch keine gute Idee, nein. Okay. Ich bin der Meinung, man sollte sich länger kennenlernen.
2: Wie lange hattet ihr euch denn schon gekannt zu dem Zeitpunkt?
3: Ein Monat.
2: Oh, einen?
3: Aber ich war da auch sehr jung.
2: Wie alt warst du da?
3: Ich war da 19.
2: Oh ja, gut, das klingt auf jeden Fall plausibel, dass einem das passiert. Es kann auch wann später noch genau so passieren, aber es passt auf jeden Fall da noch ein bisschen eher ins Gehirn, das kann ich mir gut vorstellen.
3: Ja,
2: scheiße.
3: Ein bisschen naiv gewesen.
2: Ja. Hattest du da denn auch bei ihr so richtig so, boah, Liebe meines Lebens, oder war es eher so ein...
3: Tatsächlich bei ihr ja, muss ich sagen.
2: Okay. Na gut, ihr seid dann schon zusammen in einer Wohnung. Hast du schnell gemerkt, irgendwas passt hier nicht oder warst du erst auch ganz schön zufrieden?
3: Ich war eigentlich sehr zufrieden und wir hatten dann auch tatsächlich, nach einem Jahr war sie dann schwanger.
2: Oh, okay. Habt ihr ein Kind zusammen?
3: Wir haben ein Kind zusammen,
2: okay.
3: Richtig.
2: Okay, mhm. Was ist passiert?
3: Und dann ging es irgendwann bergab.
2: Also wie lange ging es denn gut?
3: Zwei Jahre.
2: Zwei Jahre ging es gut. Ey, das ist aber schon krass dafür, dass man sich nur einen Monat kannte, dass das dann mit Zusammenwohnen zwei Jahre geklappt hat. Okay, aber dann gab es einen Shift. Welchen?
3: Oh, ich glaube, das lag da recht, an der Schichtarbeit lag es tatsächlich dran.
2: Das ist gut oder schlecht lief?
3: Weil ich Busfahrer war und wir hatten halt ein Kind zusammen und ja, ich glaube, da fühlt man sich dann irgendwie alleine, wenn sie in... mittags mit dem Kind alleine ist, weil ich nur spät war.
2: Achso, du meinst, deswegen lief es bei euch gut, weil ihr euch nicht so viel gesehen habt? Ach, so schlechter. Verstehe. Mhm. Okay. Und warum würdest du sagen, gab es dann an irgendeiner Stelle diese Entwicklung, dass sie zu einem schlechten Einfluss für dich wurde? Was war da der Hintergrund?
3: Naja, ich hatte mit jedem den Kontakt abgebrochen. Also sprich meine Mutter, meine Freunde, weil sie irgendwo die Kontrolle über mich.
2: Aber wie hat sie das gemacht? Was ist da genau passiert? Hat sie dir Menschen einfach madig geredet oder was war das?
3: Ja, dann kommen so Geschichten, du verbringst dann die Zeit mit mir und genau.
2: Okay, und dann so, wo man selber merkt, okay, ich werde gerade ein bisschen getrennt von meinen Leuten. Ging das denn länger, weil oder hast du das dann schon ein bisschen schneller durchschaut? Hat sich das langsam angebahnt? Wie hat sie es denn hinbekommen? Hat sie dir gesagt, du bist komisch, wenn du mit denen chillst oder das sind schlechte Freunde, deine Eltern meinen es nicht gut mit dir? Wie hat die das denn gemacht?
3: Genau, so war das. Also meine Freunde mochte sie ja gar nicht. Am liebsten sollten sie auch gar nicht kommen. Und meine Mutter war für sie auch eins der schlimmsten Dinge. Aber ich glaube, meine Mutter wollte mich immer warnen, dass sie mich schlecht behandelt. Weil wo ich aus der Nachtschicht gekommen bin, hat sie mich dann geweckt und dann bin ich mit dem Kind gegangen. Ne?
2: Wie, nochmal?
3: Also ich bin ins Bett gegangen, hat sie mich geweckt und dann sollte ich mit dem Kinderwagen rausgehen.
2: Oh, okay. Aber hattet ihr da irgendwie einen Deal, wie euch da so aufteilt zeitlich? Oder war eigentlich klar, du kommst von der Arbeit und dann legst du dich also wirklich erstmal hin? Oder?
3: Ja, ich lege mich normalerweise immer hin und dann kümmere ich mich morgens um meine Tochter.
2: Okay, und ihr hattet dann eigentlich so ein System ausgemacht?
3: Ja.
2: Verstehe, okay. Aber wie hat sie das hinbekommen? Weil ich weiß, das ist eine naive Frage. Ich hatte aber das Glück und war noch nicht in einer Partnerinnenschaft, wo mich diese Person dazu gebracht hat, mich so zu isolieren. Wie hat die das hingekriegt? Hast du das geglaubt, was sie gesagt hat über deine Leute?
3: Das hatte ich tatsächlich vorher auch noch nicht. Also ich hatte einige Partnerinnen. Mhm. Und ich glaube, wenn man so richtig verliebt ist in einen Menschen und schwierig auszudrücken. Also am Ende finde ich, ich habe alles für sie dann getan, ne? Mhm. Und ich habe auf andere Menschen ja auch gar nicht mehr gehört. Und ich habe mich auch selber vergessen.
2: Mhm.
3: So, das ist verrückt.
2: Und hatte sie dann bei allen so eine andere Argumentation, so das ist an dem faul, das ist bei der Scheiße und so?
3: Sie wollte einfach nicht, dass ich mit meinen Jungs zum Beispiel irgendwo hingehe.
2: Ja.
3: Also das hat ihr gar nicht gepasst.
2: Ich finde das heftig, ne? Also ich kenne das auch so ein bisschen von so, ich weiß nicht, Leuten, als ich so mit Jugendlichen gearbeitet habe oder auch so von Cousins oder so, dass man dann so hört, es gibt so dieses, du gehst nicht ohne mich feiern und so. Oder ich finde das total abstrus. Dann war es wahrscheinlich auch so ein bisschen, dass es damit angefangen hat, oder? So eher so ein Partner-Ding, ey, wir sind zusammen und du gehst nicht ohne mich raus. Wahrscheinlich hat sie es so erstmal getarnt, oder?
3: Ja.
2: Okay.
3: Aber egal, was ich ja gemacht habe, das war ja nie gut genug, ne? Also das muss man dazu ja auch einfach sagen.
2: Und wie hat sie das mit deiner Mama hingekriegt? War dein Verhältnis zu deiner Mutter vorher gut?
3: Ja.
2: Ist das dann nicht schwierig, die Person, also dass das dann jemand schafft, dir diese Person schlecht zu reden? War das ein langer Vorgang? Wie war das so?
3: Also ich wollte es tatsächlich auch einfach gar nicht hören, was meine Mutter mir erzählt hat. Dann habe ich gesagt, das wird gar nicht so sein.
2: Okay.
3: Das ist Blödsinn.
2: Weil du halt so verliebt warst.
3: Richtig.
2: Wann hast du gemerkt, dass sie Kacke am Dampfen ist?
3: Also relativ spät. Also wo ich ein halbes Jahr auf dem Sofa geschlafen habe, habe ich gemerkt, oh, hier stimmt irgendwas überhaupt nicht.
2: Ah, okay. Und die Kleine oder der Kleine, wie alt war das Kind dann schon?
3: Oh, wie alt war sie? Wo wir uns getrennt haben?
2: Wo so dein Awakening kam? Wo du gemerkt hast, hier ist was falsch?
3: Mit 2.
2: Okay, also ihr wart dann echt schon eine Weile zusammen, dass das Kindererziehung und so weiter war, auch schon alles etabliert. Und da sind quasi dir dann die Augen geöffnet worden, weil das sich nicht mehr nach einer gesunden Partnerschaft angefühlt hat, nehme ich an, oder? Wenn du dann ein halbes Jahr da auf dem Sofa pennst, dann war dein Gedanke wahrscheinlich erstmal, was ist das für eine Beziehung, oder?
3: Ja, und das ist ja natürlich was anderes, wenn man eine Partnerschaft hat, wo man ein Kind zusammen hat.
2: Mhm.
3: da kämpft man schon irgendwie mehr. Ja. Deswegen auch das halbe Jahr auf dem Sofa, muss ich sagen. Mhm. Sonst hätte ich das ja nicht gemacht.
2: Kann ich aber auch verstehen, natürlich, wenn da ein anderes Menschenleben, ein unschuldiges, kleines mit drin hängt, dass man da nochmal anders agiert und vielleicht öfter ein Auge zudrückt, ne?
3: Vor allem, weil ich das ja auch kenne. Mhm. Also meine Mutter war ja auch alleinerziehend.
2: Ja. Und hat sich den Arsch aufgerissen wahrscheinlich, wa?
3: Richtig.
2: Ja.
3: Und ich wollte das eigentlich vermeiden, dass sowas passiert. Mhm. Aber man kann sich das ja nicht erzwingen.
2: Okay, und das heißt, was ist dann passiert? Also bei diesem Augen-auf-Moment, du bist da auf dem Sofa, denkst so, Alter, kann ich sein, das mache ich jetzt seit Monaten. Wann hast du angefangen zu realisieren, dass das Ganze ein Muster hat?
3: Oh, wo ich gemerkt habe, oh, jetzt habe ich einige Leute verloren.
2: Mhm.
3: Und die wollten auch gar nicht mehr mit mir so richtig Kontakt haben.
2: Mhm.
3: Die haben gesagt, du hast dich entschieden in dem Sinne. Ich habe mich auch ewig nicht mal bei denen gemeldet, muss ich auch sagen. Ich war ja früher sehr anders, sehr spontan.
2: Und das war dann wahrscheinlich auch das Ding, oder? Es war da wahrscheinlich so, dass der Kontakt so ausgeschlichen ist, so langsam, langsam. Und dass das so dieses Wiederankommen für die dann komisch war, oder?
3: Richtig.
2: Mhm. Und hast du dann aber den Kontakt zu denen gesucht, während du noch mit ihr zusammen warst? Oder braucht es erstmal die große Trennung?
3: Nee, ich habe eigentlich tatsächlich schon angefangen, Kontakt zu suchen.
2: Mhm.
3: Weil man fühlt sich ziemlich allein am Ende.
2: Also ihr wart noch zusammen, dann warst du so, okay, nee, ich brauche gerade eine andere Ansprechperson. Hast sie gesucht, aber es hat nicht geklappt mit den alten Leuten.
3: Richtig.
2: Keiner hat gesagt, ja, okay, ich höre dir zu. Niemand?
3: Vielleicht zwei.
2: Boah, auch ein Riesenscheiße, oder?
3: Das war schon heftig.
2: Ja, und dann? Wie hast du dann weitergemacht?
3: Meine Mutter.
2: Deine Mama hat dich gerettet?
3: Ja.
2: Ah, oh, Mama.
3: Ja.
2: Mann, ja, wie lieb, Mann. Das heißt, sie hat wahrscheinlich auch sehr früh gemerkt, irgendwas stimmt da nicht, oder?
3: Also sie hat das ganz klar schon gemerkt.
2: Und hat sie zwischendurch versucht, dann nochmal auf dich einzureden oder hat sie quasi gesagt, okay, die Frau hat hier quasi den an einem Mangel, ich kann nichts sagen?
3: Sie hat gemerkt, das bringt nichts.
2: Okay.
3: Also,
2: wie hast du dich dann quasi, wie hast du es dann daraus geschafft? Du hast da, wir haben mit ihr schon zusammen gelebt, wahrscheinlich wart ihr noch in eurer Wohnung von davor, oder? Also da ist ja auch viel Codependence einfach. Mhm. Dann noch mit einem Kind im Spiel. Wie hast du es denn aus der Beziehung geschafft? Wie hast du es hinbekommen?
3: Boah, wie ich es hinbekommen habe?
2: Ja, ich meine, das ist schon eine krasse Realisierung von dir gewesen, langsam zu peilen, dass alle Leute aus deinem Leben weg sind und du diese Beziehung aber eigentlich nicht mehr möchtest, oder?
3: Also ich wollte den ganzen Stress einfach nicht mehr.
2: Hm.
3: Und wir hatten ja noch einen Urlaub noch miteinander verbracht, bevor ich dann den Schlussstrich gezogen habe.
2: Okay, wie war der?
3: Da lief es tatsächlich.
2: Hm. Okay, na da konnte... Ja.
3: Man muss davor auch sagen, da gibt es eine Vorgeschichte, dass sie tatsächlich auch nicht auf jüngere Männer gestanden hat. Das habe ich auch erst nachhinein erst so richtig realisiert.
2: Okay.
3: Also ich wurde auch ersetzt, also ich habe mich ja getrennt, aber danach hatte sie einen deutlich älteren Typen.
2: Hm. War sie, ist sie auch viel jünger als du gewesen, oder was?
3: Nee, 2 Jahre.
2: Ah, okay. Gut. Aber wie hast du das dann hinbekommen? Ihr wart in diesem Urlaub, der war eigentlich sogar ganz nice, sagst du?
3: Ja.
2: Kommst aber wieder und endest wieder auf dem Sofa?
3: Nee, auf dem Sofa bin ich. Dann habe ich tatsächlich wieder oben geschlafen, aber der Alltag kam ganz schnell wieder und dann habe ich gesagt, nee, das wird nichts. Das will ich mir nicht mehr antun. Und ich weiß nicht, bevor ich in die Depression oder so lande, habe ich gesagt,
2: ich glaube das.
3: Habe ich meiner Mutter gesagt, hast du für mich einen Schlafplatz? Und sie sagt, klar, komm vorbei.
2: Oh Mama, Mann.
3: Ja.
2: Okay, das heißt am Ende, deine Mama hat dir den Arsch gerettet.
3: Tatsächlich, ja.
2: Und habt ihr das Sorgerecht jetzt aufgeteilt? Also habt ihr geteiltes Sorgerecht?
3: Also, da muss ich meiner Mutter auch danken, tatsächlich. Weil, wo das Kind geboren wurde, wollte sie, dass sie das alleinige Sorgerecht kriegt. Und meine Mutter arbeitet in diesem Bereich und hat gesagt, nein, mach es lieber nicht. Und dadurch habe ich tatsächlich das durchgesetzt, dass ich auch die Hälfte habe.
2: Okay, also geteiltes Sorgerecht und du konntest dir dann wahrscheinlich wieder so langsam deine normalen Strukturen aufbauen, oder?
3: Ja, das hat aber ewig gedauert.
2: Aber hast du mehr als zwei Freundinnen von damals wieder zurückgekriegt oder hast du einige auch langfristig verloren dann?
3: Oh, ich habe einige auch langfristig verloren.
2: Mann, auch so richtig lange Freundschaften, die es schon vorher sehr lang gab?
3: Naja, wir haben ab und zu noch Kontakt, aber...
2: Nicht mehr so das Gleiche?
3: Nee.
2: Okay. Mann, ja, das hat dich aber sicherlich dann jetzt auch ordentlich skeptisch gemacht, oder? Wenn du jetzt jemanden kennenlernst, kann ich mir vorstellen.
3: Ja.
2: Ne?
3: Dann lernt man eine kennen, aber die ist auch noch genauso, also weiß ich nicht. Das ist schwierig.
2: Ja, oder zumindest hat man diesen Eindruck.
3: Ich habe so eine Anziehungskraft, was das angeht.
2: Okay, ich meine, es ist quasi das Einzige, was du dann jetzt quasi Positives daraus ziehen kannst, ist natürlich, dass du hoffentlich einen gestärkten Blick dafür hast, was eine gesunde Beziehungsperson für dich ist. Und ja, da wird es dir jetzt wahrscheinlich auch helfen, dass da noch ein Kind mit im Spiel ist und dass es deswegen auch eine wirklich eine Person sein muss, die einfach im Umgang ist, die ein guter, angenehmer Mensch ist, oder? Wo du nicht nochmal in so eine Lage kommst.
3: Richtig.
2: Okay, ja krass, Alter. Das tut mir echt leid. Also so Isolation ist auf jeden Fall scary.
3: Aber ich sag mal so, dass natürlich ist es negativ, aber es ist auch eine Erfahrung für mich. Ja.
2: Muss man so sagen, ne? Dass man wächst, damit man irgendwas davon hatte.
3: Ich sag mal, man muss mal hinfallen.
2: Naja.
3: Dass ich jetzt so hinfalle, hätte ich niemals in meinem Leben gedacht. Aber ich will meine Tochter auch tatsächlich nicht missen. Also,
2: das ist schön.
3: Am Ende bereue ich das nicht.
2: Aber eine Frage, ne? Hast du denn zwischendurch auch so klare Momente gehabt, wo du auch so dachtest, boah, ich habe voll Bock, mich jetzt bei meinem Kumpel zu melden. Ich würde voll gerne mit dem jetzt gerade alleine chillen, was zocken oder so. Und dann hat sie es dir auch nochmal aktiv verboten oder war das eh in deinem Kopf so, ja, scheiße, scheiß drauf, ich brauche die nicht. Sie ist so mein Fokus.
3: Also ich habe tatsächlich mit denen gezockt.
2: Ah ja.
3: Mit meinen Kollegen. Aber dann kamen sie einfach auch irgendwann mal runter und einfach mal stromlos gemacht, so welche Geschichten. Und dann hatten sie auch keinen Bock mehr auf mich. Also,
2: ah ja. Und dann hast du irgendwann auch aufgegeben anscheinend, oder? Und warst so, ja, okay, dann nicht.
3: Ja, ich war, wie gesagt, auch sehr naiv. Ich habe mir gedacht, ja, vielleicht muss man ja doch Kompromisse finden.
2: Okay. War das denn auch deine erste lange Beziehung?
3: Ja.
2: Okay. Dann nochmal auch ein anderer Glaube an das Ganze. Ne?
3: Waren fast 7 Jahre, 6 Jahre, was wir zusammen waren.
2: Ja, hat man auch eine andere Vorstellung oder eine andere Erwartung und oder auch auf jeden Fall ein beeinflussbareres Herz in der Zeit, oder? Wenn es so fresh ist. Okay. Sergio, dann würde ich sagen, vielen lieben Dank für deine Story. Krass, was da so bei dir los war. Ich wünsche dir eine ganz, ganz tolle Zeit mit deiner Tochter. Es klingt so, als könnte sie bei dir wirklich schön aufwachsen. Und sie hat auf jeden Fall eine ganz tolle Oma, so wie es scheint.
3: Ja.
2: Schön. Ja, cool. Na, dann mach weiter, wa? Schön, dass du dich gemeldet hast. Und
3: ja,
2: ich wünsche euch nur das Beste. Passt auf euch auf. Bis bald.
3: Okay.
2: Mach's gut, Sergio. Bye,
3: ciao.
2: Bye. Tschüss. Der Moon Blue. Blue Moon ist es hier, meine Lieben. Das war Sergio mit seiner Geschichte zum Thema schlechte Einflüsse. Bei ihm war es tatsächlich seine Ex-Partnerin. In deren Beziehung kam es wohl zu ordentlich Isolation von seinen Freunden, aber auch von seiner Familie. Am Ende stand er quasi alleine da und hat dann am Boden irgendwann doch die Augen öffnen können. Ja, krasse Geschichte. Das ist natürlich etwas, was als Richtung dienen könnte, falls ihr euch auch melden möchtet. Es kann um Beziehungen von euch gehen, in denen es einen schlechten Einfluss gab, den zum Beispiel die Partnerin, der Partner hatte. Oder es kann aber auch zum Beispiel der Schulkontext oder der Arbeitskontext sein, wo auch immer welche Person euch negativ beeinflussen konnte, was dann natürlich irgendwelche Konsequenzen für euch in eurem Leben hatte. Darum soll es heute gehen. Schlechte Einflüsse, egal was, egal in welchem Zusammenhang. Hauptsache, ihr werdet eure Story los hier unter 030 30 31 dreimal die 0. Ich sag's nochmal, 030 30 31 und dreimal die 0. So, erstmal wirklich danke an alle, die sich bis dato gemeldet haben mit dann doch sehr intimen Geschichten, die auch mit ordentlich Schmerz verbunden sind. Und dann freue ich mich natürlich auch, wenn eine Person dann zum ersten Mal anruft, freue ich mich ganz doll wirklich. Das ist für mich ganz, ganz wichtig und schön, dass man das dann doch hinbekommt, einander ja gegenseitig zu mobilisieren, um über wichtige Themen zu sprechen. Alright, ich gucke gerade mal hier in den Chat mit unserem Redakteur Sebastian. Der schreibt mir nämlich Folgendes. Mike, wahrscheinlich gerichtet an Ron, das war der erste Anrufer. Er schreibt Folgendes. Das hört sich nach mir an. Ich habe genau das Gleiche durch. Jeden Tag gekifft und am Wochenende bis auf Heroin. Alles durch. Man verliert schnell seine Ziele und die Perspektiven waren bei mir auch nicht mehr vorhanden. 2006 bin ich nach Österreich arbeiten und habe die Drogen komplett aus meinem Leben gestrichen und viele Freunde verloren. Der Anrufer soll bitte am Ball bleiben. Er kann stolz auf das sein, was er geschafft hat. Wie schön. Mike, also auch an dich erstmal Gratulation. Hammer, dass du es geschafft hast, davon loszukommen, auch wenn es auf Kosten von vermeintlichen Freundschaften war. Wer weiß. Und ja, stabil. Schön, dass du das hingekriegt hast und dann auch einfach durch den Umzug, dass da für dich quasi äußere Lebensumstände für gereicht haben oder dir so helfen konnten. Das ist ja richtig, richtig schön. Also ja, Glückwunsch auch in Richtung Mike. Und ich hoffe, Ron hat es noch gehört und konnte hier was Positives von mitnehmen. Alright, machen wir mal weiter, ihr Lieben. Und zwar nehme ich mal die Sophie rein. Hallo Sophie.
1: Hallo Raya.
2: Hallo, hallo. So, du, oh mein Gott, du hast meinen Namen richtig ausgesprochen.
1: Echt? Das war ein Glückstreffer.
2: Du hast das R gerollt. Mein Herz.
1: Du hast es aber auch gerade bei Sergio, nein, Sergio, Entschuldigung, Sergio. Jetzt habe ich einen Fehler gemacht.
2: Ja, toll.
1: So schön gerollt, also ja, ich habe damit gefühlt, als du es eben nochmal erzählt hast.
2: Geil, also wirklich, ich bin immer sofort unfassbar glücklich, wenn jemand meinen Namen in Deutschland richtig ausspricht. Thank you. Toll.
1: Gott sei Dank.
2: Okay, Srofi, erzähl mal, was ist deine Geschichte?
1: Also bei mir geht es eigentlich gar nicht so sehr um eine Geschichte, sondern ich bin einfach voll in Resonanz gegangen, als das Thema Toxik auf den Plan kam. Und tatsächlich, ich habe gar nicht die komplette Sendung mitverfolgen können, weil ich da gerade erst eingeschaltet hatte und habe aber noch genug mitgekriegt, dass es um schlechte Einflüsse geht.
2: Korrekt.
1: Und mir geht es eigentlich dabei um meine Mediennutzung, weil ich einfach diesen Begriff giftige Personen im Internet früher manchmal gelesen habe und außerdem jetzt letztes Jahr in eine psychische Krise gerasselt bin, weil ich mich zu viel im Internet aufgehalten habe.
2: Wow.
1: Und zusätzlich ist halt, ich glaube, eine so eine Angst von mir einfach, wenn ich so ein Label so höre, wie, ja, jemand ist eine giftige Persönlichkeit, das ist ja auch alles immer relativ gemeint, aber ich habe dann so Angst, dass so ein Label, was jemand kriegt, dann irgendwie die Person nicht mehr abmachen kann und so.
2: Mhm.
1: Sicherlich bei mir irgendwie auch, ja, bedingt durch Sachen in der Kindheit, aber ich will gar nicht die ganze Story aufrollen, weil ich das Thema mit der Mediennutzung und mit den Labels eigentlich interessanter finde, aber du kannst mich gerne alles fragen.
2: Okay, ich würde vielleicht erstmal da reingehen, wo du angefangen hast. Und zwar, erstmal finde ich das richtig gut, dass du das jetzt gar nicht so festmachst anhand einer Person. Das habe ich nämlich irgendwann in einer Moderation heute auch schon gesagt. Das kann natürlich auch was anderes sein. Also es braucht dafür ja keine persönliche Entität. Ich habe tatsächlich auch zum Beispiel Social Media im Kopf gehabt. Ich habe auch so davon gesprochen, glaube ich, oder wollte ich den Punkt noch machen, dass es bei mir zum Beispiel auch ganz viel Konsum damals von so sogenannten Mädchenmagazin war, ne, mit so einem bestimmten Bild, wie ist deine Außenwirkung und so weiter.
1: Also Girl?
2: Ja, bravo, Girl.
1: Ich bin 36, insofern, ich bin auch eigentlich selber sehr verantwortlich für meinen Medienkonsum, also der schlechte Einfluss bin dann vielleicht auch ich, denke ich mir so.
2: Ja, aber ne, also sowas werte ich auch absolut als schlechten Einfluss. Das hat auf jeden Fall auch den Kopf gefickt. Also einmal Außenwahrnehmung, wie werde ich wahrgenommen, weil so und so sollte man wahrgenommen werden. Einmal verhaltenstechnisch und dann aber natürlich vor allem Aussehen, dünn sein und so weiter, ne? Also.
1: Ja, stimmt. Es gibt ja immer mehrere Einflüsse gleichzeitig. Also einmal, was in den Medien so steht und was da dann rüberkommt als Message, das erlebe ich auch so. Also ich habe auch, glaube ich, viele Sachen, die ich im Internet so gelesen habe, auch wenn ich mich über Politik informiert habe, echt zum Teil auch von einem ganz anderen Blickwinkel. Also weil mein Vater so eine ganz andere politische Meinung als ich hat, habe ich immer dann so Mitleid mit ihm mehr gehabt, was irgendwie auch logisch ist in der Familie so. Mhm. Und da hatte ich so einen ganz anderen Blickwinkel auf manche Inhalte über Politik, als jetzt die Macher von diesen Inhalten. Ist mir gerade nochmal aufgefallen, weil ich davor im Internet jetzt hier so Interviews oder auch Content-Beiträge von diesem Markant, ich kenne den nicht so lange, aber habe ich mir mal ein bisschen angehört. Mhm. Und ja, mir fällt es manchmal schwer, dann da so zuzuhören, weil es ist so eine jugendliche Sprache, auch wenn jemand so sagt, ja, er kriegt dann Lob von wegen, jemand hat ihn da voll, oder nee, anders, also er hat irgendwen zerstört, gemeint ist ja eigentlich, okay, der hat gute Argumente geliefert, um den anderen so ein bisschen fertig zu machen, und ich stelle mir das dann immer viel zu bildlich vor.
2: Ah, ja.
1: Das ist ein bisschen mein Problem.
2: Okay, aber jetzt so gehen wir nochmal so auf dein Thema, was du eingangs quasi mitgebracht hast. Und es war ja quasi dein Internetkonsum.
1: Ja.
2: Würdest du sagen, also quasi die Möglichkeit des Internetkonsums, die Tatsache, dass das besteht, ist der schlechte Einfluss auf dich? Also quasi, weil es das Medium gibt und du dann aber noch deinen Nutzen nicht richtig regulieren kannst, oder wie?
1: Ja, also ich glaube, ich habe noch viel Potenzial, meinen Nutzen zu regulieren, genau. Mhm. Das auf jeden Fall. Und dass es das Medium gibt, ist ja erstmal auch praktisch. Und ich benutze das ja auch, weil ich mich so ein bisschen sozial wieder connecten möchte mit manchen Freunden, die dann irgendwie eine andere Weltsicht haben als ich. Aber ich muss halt dabei auch echt aufpassen, dass ich dann nicht am Ende sage, okay, und jetzt möchte ich Markant hinterherlaufen und ihm ein Buch schenken, weil ich denke, es wäre voll gut für ihn. Dann schenke ich es doch vielleicht lieber erstmal meinen Freunden oder so. Aber ich muss mich vielleicht zusammenreißen, weil wenn ich dann so ein Interview mit dem gehört habe, dann stelle ich mir auch schon vor, so, ja, okay, er quatscht da gerade in dem Interview, könnte ich ja auch mit ihm quatschen. So.
2: Ja, aber ist ja auch normal, oder? Also, dass man
1: ja,
2: so,
1: aber wenn das alle machen, der hat ja auch in dem Interview gesagt, dass einfach, wenn man berühmt ist, dann ist eine ganz andere Welt und man braucht auch mal Ruhe, ne? Also.
2: Ja, aber es ist ja völlig normal, also das, was wir konsumieren, dass wir uns bestimmten Dingen dann nah fühlen. Also manchmal braucht es ja nur eine Serie und du hast das Gefühl, du bist dann irgendwie unter der Dusche und du denkst immer noch über einen Charakter nach, den es nicht gibt, ne?
1: Ja, aber wenn es Snape von Harry Potter ist, ist es ja was anderes, wie wenn es jetzt, ich habe den Namen von dem Schauspieler von Snape vergessen, aber so
2: Alan Rickman.
1: Wenn ich dann über Alan Rickman nachdenke.
2: Dann ist es ja trotzdem eine Person in der Öffentlichkeit, wo du die Möglichkeit hast, sie zu romantisieren oder zu relaten. Ja. Und deswegen wird diese Person ja irgendwie auch zu einer Figur und ist ja weniger an dieser Stelle noch eine reelle Person für dich. Also
1: ja,
2: ne?
1: Das stimmt.
2: Weißt,
1: also
2: was
1: ich weiß auch echt wenig über Alan Rickman und nicht viel über Snape. Du hast recht.
2: So, ne? Deswegen, also, und auch wenn es jetzt eine politische Person ist in der Öffentlichkeit oder so, also du hast ja einfach dann nur eine, es ist ja nur eine Figur quasi, anhand derer du dich mit einem Thema zum Beispiel auseinandersetzt. Oder es hilft dir, dass du diese Person irgendwie dir selber dann mental noch näher bringst,
1: ja,
2: durch irgendwelche Szenarien, um dich halt vielleicht nochmal mehr in die Themen reinzudenken. Ich glaube, das ist völlig
1: normal.
2: Aber
1: wenn ich nicht, also ich glaube, ich muss dann an irgendeiner Stelle so den Cut schaffen oder so, dass ich mich nicht zu viel hineindenke. Bei Snape ist der Cut schon irgendwie, hat funktioniert.
2: Ja.
1: Aber, also wenn ich mich dann irgendwie zu viel da hineindenke in so eine Person aus dem Buch, und ich meine, Alan Rickman lebt jetzt nicht mehr, aber wenn das irgendwie, ich sehe bei mir selber so die Gefahr, wenn ich nicht einen Cut für mich bewusst so mache, dass das dann irgendwie alles so verschwimmt für mich. Und Gott sei Dank so, ne, also nach dieser Krise, die ich hatte, wo mein Gehirn so ein bisschen matsch war, ich hatte dann auch irgendwie Hilfe bekommen und so, und dann ging es mir wieder besser. Geht es mir jetzt gerade gut, und ich habe da überhaupt jetzt gerade nicht so das Problem. Also ich merke nur schon wieder, wie ich so ticke, und ich weiß auch nicht, ob viele Leute so ticken, aber du hast ja auch gerade gesagt, dass du das Thema auch schon so ein bisschen auf der Agenda hattest mit der Mediennutzung. Und ich glaube, mir passiert eigentlich was Ähnliches, was vielen Leuten auch mit anderen Medien passiert. Bei mir sind es jetzt halt eher so Bücher und Videos, aber auch so mit so kurzen Videos kann das ja schnell mal passieren.
2: Und was genau dann passieren? Was meinst du, was wolltest du jetzt gerade sagen?
1: Dass mir das sehr unmittelbar vorkommt, wenn ich so Medien konsumiere, und dass ich mir echt Mühe geben muss, da für mich selber so ein guter Einfluss zu sein und zum Teil auch ein schlechter Einfluss war, weil ich es eben auch nicht so gesehen habe, wie ich mir so selber zu viel Input gebe. Also wie ich selber zu viel davon in mich hineinkonsumiere, und mein Gehirn arbeitet ja dann immer daran, das irgendwie zu verstehen und in mein Weltbild zu integrieren, irgendwie so.
2: Das heißt also, das eine ist Masse, also das eine ist quasi, wie viel du dir reinballerst, und das andere ist dann auch, wie du oder wie intensiv du damit umgehst, oder? Auch wenn es jetzt quasi nur ein Sachverhalt ist oder so.
1: Ist auch zyklusabhängig, wie ich, also wie,
2: oder alles ist zyklusabhängig,
1: wie ich
2: Alter.
1: Bin, ja. Oder vom Essen hängt es auch noch ab, und natürlich, ne, was drumherum passiert, ob ich gerade mit irgendwem Streit habe oder alles gerade gut ist, so, also jetzt gerade alles gut, dann ist es natürlich auch so leichter zu sagen, okay, ich schaue mir das Video jetzt nicht weiter an, wenn es mir schwerfällt, mit der Meinung von irgendwem umzugehen, aber ich habe manchmal so den Ansatz so, oh, ich kann mit der Meinung nicht umgehen, dann muss ich jetzt weiterschauen und dann muss ich es irgendwie klären, aber es funktioniert nicht immer für mich. Also es ist ja so theoretisch so Persönlichkeitsentwicklung voll der coole Ansatz, was ich auch so in einem anderen Buch gelesen habe, und gleichzeitig man kann nicht alles auf einmal schaffen.
2: Und ich habe das Gefühl, also ich leite jetzt nur ab, ne? Aber du hast ja auch gesagt, zum Beispiel du und dein Vater, ihr sitzt schon an unterschiedlichen Spektren politisch. Ja. Und dann hast du mal Kant genannt. Vielleicht ist das ja auch bei dir dann jetzt biografisch bedingt, oder? Dass wenn du dich zum Beispiel dann mit diesem Thema, ne, medial beschäftigst, dass dir das anders nahe geht und dass du dich,
1: stimmt.
2: Oder?
1: Ja, also ich finde ja voll sympathisch, dass er so sagt, er macht die Videos genau für Rechte, und ich habe mich eigentlich nicht als rechts gesehen. Ich hatte mal in dieser Lucke-Zeit irgendwie diese AfD-Partei gewählt, aber danach nicht mehr, und ich finde es aber irgendwie so voll nachvollziehbar, und dann finde ich den voll sympathisch, und dann haut er so Bolzen raus, wo ich so sprachlich nichts mit anfangen kann, wenn ich die Formulierung so wortwörtlich nehme, was er vielleicht gar nicht möchte. So. Also, ja.
2: Also wörtlich, weil du dann denkst, dass das dir zu radikal formuliert ist, oder weil dir das nicht bekannt ist, dass man sich so ausdrücken kann?
1: Nee, ist mir schon meistens bekannt, weil ich verstehe auch so auf der Sachebene, was er meint. Aber dann denke ich so, dass, ja, vielleicht fühlt sich dann irgendwer verletzt oder so, aber es muss ja gar nicht unbedingt sein. Also.
2: Und manchmal sollte man auch nicht immer überlegen, also wie message ich das, wenn du damit vielleicht einem Fascho auf die Füße treten kannst, ne? Also das ist ja,
1: aber ihm geht es ja gerade darum, dass er den Leuten auch helfen möchte, die Faschos geworden sind. Er denkt auch nicht, dass die ihr Leben lang Faschos sein müssen, weil er hat auch mal seine politische Meinung geändert. Und ihm geht es ja

0: Leitung hier mit und lass mal die anderen Leute ran.
1: Ich finde, du klingst jünger als ich und ich bin jünger als du.
0: Ah, okay.
1: Na bitte, siehst du.
0: Habe ich es geschafft, mich einzuschummeln.
1: Okay. Das heißt, also wenn wir jetzt nochmal quasi das so aufs Sendungsthema münzen, würdest du sagen, für dich ist das der schlechte Einfluss irgendwo einmal du selber, dass du dir da nicht ganz vertraust, gut damit umgehen zu können?
0: Noch nicht ganz, nee.
1: Mhm. Und magst du dann vielleicht doch mal kurz einordnen, was das für eine intensive Phase war und wie sie sich noch auf dich auswirkt?
0: Ja, also die intensive Phase war so, ich habe so ein Kindheitsproblem von mir an mehrere Leute rumgespammt bis hin zur Bundesregierung, aber ich hoffe, die haben es verkraftet. Also
1: Du hast Leute aus der Politik zugespammt, was?
0: Ja, irgendwie so. Also das war halt... hat sich so hochgeschaukelt. Weil, wenn ich dann sowas höre, hatte ich manchmal so einen Mitteilungsbedarf. Also danke, dass ich mich hier mitteilen durfte. Und ich denke, ich bin jetzt auch genesen und mache das nicht mehr. Mhm. Genau. Aber das war im Prinzip so ein Auslöser für diese Krise, dass ich das gemacht habe und dann auch da dran zu strugglen hatte, dieses Kindheitsproblem von mir irgendwie noch weiter einzuordnen und so.
1: Okay.
0: Ja, aber Gott sei Dank, es hat geklappt. Also
1: ja.
0: Danke an alle, die geholfen haben und danke an alle, die jetzt zugehört haben.
1: Ja, Glückwunsch an dieser Stelle, will ich nochmal sagen. Und was war das denn dann bei dir damals, dass du dich dann politisch zum Beispiel auch verändert hast? Du hattest jetzt von Lucke gesprochen, das ist ja eine gute Zeit her, ne?
0: Ja, also verschiedene Sachen, weil ja, vorher hatte ich immer so Zeitung im Internet gelesen und habe so gedacht, ja, okay, es...
1: Also eher so konservative Medien.
0: Ja, irgendwie so. Ich hatte jetzt auch mehr so die Schlagzeilen geklickt und dann so ein bisschen online reingelesen und dachte so, ja, und dann trifft es auch die Richtigen oder so, wenn da wer deportiert wird. Also deportiert war nicht das Wording, in dem ich es dachte, das ist das Wording, in dem ich es jetzt denke. Mhm. Aber dann hatte ich irgendwie so bisschen nur meine Meinung geändert, dadurch, dass ich meinen Mann kennengelernt habe und der ist halt...
1: Das ist ein guter Einfluss.
0: Ja, also er ist halt hierher gekommen 2015, 2017 haben wir uns kennengelernt durchs Billardspielen und...
1: Ach süß.
0: Ja.
1: Oh, cute.
0: War wirklich cute für mich auch und... als Family sind wir jetzt auch so zusammengewachsen, alle verstehen sich irgendwie, das ist ja auch Gott sei Dank. Und
1: aber weil du hergekommen...
0: Für mich, ich habe dann ja mitgekriegt, dass er so eine Ablehnung bekommen hat von wegen, ja, Afghanistan ist sicher und wenn man sich dann so die Hinweise vom Auswärtigen Amt durchgelesen hat, da klang das aber ganz anders. Mhm. Und dann habe ich da auch nochmal voll in die Tiefe recherchiert und da habe ich dann auch so meine Meinung geändert und bestimmte Parteien würde ich jetzt schon gar nicht mehr wählen. Also, okay. Also unabhängig davon ist es mir eh schwer gefallen, aber ja.
1: Ah, wow. Okay, mega interessant. Und warte mal, ja, also dein Vater versteht sich aber auch mit ihm?
0: Ja, die verstehen sich schon, das ist schon okay. Also die kommen halt menschlich miteinander klar und die diskutieren halt auch nicht andauernd über ihr Weltbild. So.
1: Und glaubst du, dein Vater ist AfD-Wähler?
0: Ja.
1: Oh Mann. Das ist aber trotzdem, das ist schon heftig, oder? Meinst du, wie fühlt sich dein Freund damit? Was denkst du?
0: Ja, wir sind inzwischen verheiratet. Also,
1: dein Ehemann, okay, sorry.
0: Ich frage ihn nochmal genauer, gute Frage, wie er sich fühlt. Aber er ist einfach, glaube ich, schon so, dass er das Gottvertrauen hat, dass es irgendwie nicht seine Aufgabe ist, jetzt meinen Vater irgendwie rumzureißen.
1: Ach, sowieso nicht. Also als betroffene Person von so einer Diskriminierungsform sich selbst den Auftrag geben zu müssen, andere mal umzustimmen, das geht mir auch mega auf den Sack. Aber ich frage mich nur, zum Beispiel, ich war auch mal in einer Partnerschaft, wo der Stiefvater rechts war, um es milde auszudrücken. Und ich fand es ganz schlimm. Also ich fand es ganz schrecklich, an diesem Tisch zu sitzen und das zu wissen über ihn, weißt du? Und dann auch zwischendurch, wenn mal eine Zeitung da lag oder so, dann kam...

0: auch immer irgendeinen Anti-Türken-Spruch oder sowas. Aber selbst wenn das nicht kam, habe ich mich halt als migrantisierte Person neben ihm echt scheiße gefühlt. Deswegen frage ich einfach, wie es ihm geht.
1: Ja, ich weiß es nicht genau, wie es ihm geht, aber was er jetzt durch mich so mitbekommen hat, vielleicht auch noch anders, er kennt auch noch andere Leute, die von vornherein irgendwie eine andere Sicht hatten, aber was er jetzt durch mich so mitbekommen hat, war, naja, es waren ja auch diese Leute, die an der Regierung waren, als er diesen Brief bekommen hat, nicht die AfD.
0: Also, wie jetzt?
1: Naja, als mein Mann damals diese Ablehnung bekommen hat, jetzt Gott sei Dank, nur es ist alles in gute Bahnen gelaufen, hat der einen Aufenthaltstitel, der gesichert ist und so, Gott sei Dank. Aber als es damals so war, dass er...
0: Ach so, meinst du das?
1: Das war, glaube ich, große Koalition.
0: Aber das ist ja auch... Regierung, aber das ist ja eigentlich auch egal. Also es geht ja nur darum...
1: Ja, es macht ja schon... Also,
0: Also
1: mein Mann
0: ja darum,
1: war schon irgendwie enttäuscht, dass er damals diesen Brief bekommen hat.
0: Ja, klar.
1: Und jetzt sehe ich das mehr so und ich hoffe, mein Mann sieht es auch so. Ich muss ihn nochmal genauer dazu ausfragen,
0: ja,
1: dass
0: ich mein,
1: wir einfach die gleiche Sicht haben, dass wir uns wünschen, dass sowas möglichst wenig passiert. Und die AfD wollen ja eher noch mehr davon. Also insofern, ja.
0: Ja, noch mehr und auch nochmal uminterpretiert.
1: Genau, die CDU vielleicht sind so, uns tut es leid, aber wir kriegen es noch nicht richtig kommuniziert, dass uns nichts Besseres eingefallen ist. Oder,
0: also, ja, ja, ich weiß, was du meinst. Ich glaube aber, mein Punkt ist trotzdem tatsächlich gerade eher, wie es für ihn ist, weißt du?
1: Ich kann dir das nicht beantworten. Ja. Ich habe ihn nicht doll genug ins Kreuzfeuer genommen.
0: Ja, nee, ich fühle einfach nur mit gerade, weißt du, weil ich mir so denke, das muss schon hart sein.
1: Danke dir, dass du mit meinem Mann mitfühlst. Ich kann das ihm ausrichten.
0: Ja, ist scheiße.
1: Gerade ist er noch nicht zu Hause, weil er noch was zu tun hat mit Freunden. Aber ich richte das aus dann.
0: Ja. Ja, ich weiß ja auch nicht, wie viel du selber vielleicht schon versucht hast, auch mit dem Papa zu reden und so.
1: Ich rede so viel und wenn mein Mann von mir in so ein Kreuzfeuer genommen wird, was ich manchmal mache, so, ich will alles über dich rausfinden, Schatzi, dann ist das für ihn vielleicht manchmal auch zu anstrengend. Und ich glaube, ihm geht es schon okay damit, sonst hätte er es mir schon gesagt. Also er meint ja auch schnell, es geht ihm gut, wenn ich frage, wie es dir geht. Und ich glaube ihm das meiste Zeit. Also
0: ja, hast du denn eigentlich auch mit deinem Vater so richtige Diskussionen politische gehabt?
1: Ja, aber also ich habe mir da selbst viel zu viel zugemutet eine Zeit lang, weil wir dann immer über irgendwelche Statistiken von Betroffenen von Vergewaltigung geredet haben und es tut mir auch sehr leid, dass überhaupt da Leute von betroffen sind und ich glaube, ich habe mir da irgendwie zu viel zugemutet, dass wir über so Statistiken geredet haben, das machen wir jetzt Gott sei Dank nicht mehr, also ist auch mein Papa vernünftiger geworden und ich auch, dass wir jetzt nicht mehr so viel über Statistiken reden und ja, da war das Internet dann vielleicht auch wieder ein guter Einfluss und die Aktivisten oder so, dass ich irgendwie nochmal Ideen hatte, was ich mit meinem Papa stattdessen so reden kann, um dann wirklich zum Kern der Sache vorzudringen. In manchen anderen Punkten waren wir auch schon irgendwie so ein bisschen zum Kern der Sache vorgedrungen, auch in diesen etwas anstrengenderen Debatten, aber jetzt Gott sei Dank sind diese Debatten ein bisschen ruhiger. Und ja.
0: Das heißt, du bist da dran und du siehst du noch die Möglichkeit, dass er sich ändert, weil du bist aus Berlin,
1: weil
0: oder?
1: Ich kann ja nicht in die Zukunft gucken. Also er ist da schon sehr tief drin, aber ich kann ja nicht in die Zukunft gucken. Es kann sein, dass er seine Meinung ändert. Er hat ja seine Meinung auch schon mal vorher geändert, ne?
0: Also von wohin, wohin? Was meinst du?
1: Na, also früher hat er irgendwann mal grün gewählt.
0: Ah ja, Hammer. Okay. Aber das heißt jetzt Berlin-Wahlen, du weißt, dass er AfD gewählt hat.
1: Ja.
0: Was macht das denn mit dir? Also fuckt dich das nicht auch ab manchmal noch?
1: Na, natürlich ärgere ich mich so zwischendurch, aber ich denke, so andere Zeiten hatten auch ihre Challenges und ich bin schon froh, dass ich es jetzt halt so empfinde, als ob wir so einen Schritt weiter sind als damals 39 oder 33 oder so.
0: 33.
1: Also ich denke halt so, ne, was meine Oma früher erlebt hat.
0: Ja, du, weiß ich nicht, was jetzt... Ja, ich weiß ja nicht. Das ist natürlich, irgendwie muss man den Kopf oben halten. Aber
1: ja,
0: ich halte
1: mich beruhigt diese Sicht, aber ich verstehe, wenn sie nicht jeder teilt.
0: Ja, also mich beruhigt gerade gar nichts, sagen wir mal so.
1: Oh, das tut mir leid. Ja. Ich hoffe, ich habe dich nicht in Untiefen manövriert mit dem...
0: Guck mal, ist ja nicht so, als hätte ich das nicht eh schon lange im Kopf. Ne? Das ist ja nichts, wir können das ja auch gar nicht mehr Rechtsruck nennen. Das ist ja einfach eine so unfassbar starke, intensive Bewegung seit langer, langer Zeit.
1: Ich finde halt die Gegenpositionen auch sehr stark. Also das gibt mir auch sehr Hoffnung.
0: Jetzt die Wahlen zum Beispiel, das war natürlich ein Moment, wo man kurz aufgeatmet hat, man gedacht hat,
1: auch,
0: okay.
1: Oder auch wenn irgendwelche Künstler sich positionieren. Als ich selber jung war, fand ich das immer so ein bisschen nervig und dachte so, ja, mach doch mal mehr Musik und labert nicht zwischendurch. Mhm. Aber jetzt finde ich das inzwischen ziemlich gut, dass Leute auch
0: ihre Position nutzen.
1: Ihre Position. Ja. Und auch weil damals selber, als ich am Anfang so selber gar keine Argumente hatte, sondern nur so die Sicht von meinem Vater, als er dann in diese Richtung schon gegangen war, so kannte, haben Freunde mir auch geholfen, indem sie mir einfach so offen gesagt haben, was sie denken. Und das fand ich auch ziemlich gut, dass sie das gemacht haben. Und genauso denke ich, okay, es muss ja auch nicht immer so ein direkter Freund sein, es kann ja auch mal von so einer Bühne kommen.
0: Voll, also, ja, absolut, total. Naja, okay, ich wünsche deinem Vater, dass es noch einen Weg daraus gibt. Wir leben in hochgefährlichen Zeiten.
1: Er ist schon tief drin, aber...
0: Oh Mann, ey. Und deine Mama, sind die noch zusammen?
1: Die lebt nicht mehr, das war das Kindheitsding. Ach, aber ich habe jetzt... Nee, du hast jetzt nichts irgendwie aufgeschifft dadurch.
0: Okay.
1: Das eigentliche Ding, da müsste ich mehr ins Detail gehen. Und Gott sei Dank, also ich hatte auch Therapie gemacht und so und ich kann jetzt echt gut darüber reden. Also am Anfang konnte ich das nicht, aber jetzt, also...
0: Okay, mega.
1: Ja.
0: Ich hoffe, ich weiß, es hört sich schon so an, als wärst du eh dran und das ist super. Ich drücke die Daumen, dass er den Weg da noch rausschafft und dass du mit deinem Kopf weiterhin das alles so aushandeln kannst, dass du zufrieden bist, auch wenn es vielleicht noch ein bisschen Zeit dauert. Du klingst auf jeden Fall schon sehr reflektiert für alle Umstände, die gerade bei dir so sind und los waren. Deswegen glaube ich, dass alles gut wird.
1: Und an Tommy Walsh wegen dem Blue Moon damals mit Yusuf Islam. Das hat mein Leben verändert.
0: Heieiei. Okay.
1: Aber ich weiß nicht, ob Tommy Walsh jetzt noch Blue Moon hört. Aber falls.
0: Heieiei. Okay, ich gucke die Folge einfach mal nach. Und
1: gibt's online. Ich habe es mir nochmal angehört.
0: Wow, Hammer. Okay. Sophie, dann sage ich vielen, vielen lieben Dank. Grüß dein Mann von mir, sprich ihm Solidarität aus, bitte. Und,
1: also Yusuf Islam war nicht da, ne? Aber sie haben seine Lieder mitgesungen. Es war echt schön.
0: Das klingt doch mal. Ich werde es mal checken. Meine Liebe, pass auf dich auf.
1: Danke und gleichfalls.
0: Wir hören uns, wa? Mach's gut.
1: Hoffentlich. Bis dann. Ich höre euch wahrscheinlich mehr als ihr mich. Okay.
0: Ja, mal gucken.
1: Bis dann.
0: Ciao, ciao. Hallöchen, ganz so lang haben wir nicht mehr.
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0: Mit Raya Petke. Da fehlt heute mein Name dahinter, Menno. Sag ich dir immer selber. Okay, Leute, wir sind hier im Blue Moon und wir haben noch 15 Minuten Zeit. Das heißt, ein Gespräch kriege ich hier noch reingequetscht. Norbert wartet schon ganz lange. Ich nehme ihn mal rein. So. Norbert, hallo.
3: Ja, hallo.
0: Danke fürs Warten. Ich weiß, es hat jetzt eine Weile gedauert. Aber ja, ich glaube doch mal, es wird sich trotzdem lohnen. Wir sprechen hier im Blue Moon ja gerade über schlechte Einflüsse. Und mir scheint, als hättest du dazu was zu sagen. Fährt's gerne los.
3: Ja, ich habe erstmal jetzt die ganze Zeit drüber nachgedacht, woran machen wir eigentlich schlechte Einflüsse fest? Oder was ist das am Ende überhaupt?
0: Mhm. Machen wir es jetzt hoch philosophisch hier. Let's go.
3: Naja, müssen wir nicht, aber
0: können wir.
3: Mache ich jetzt alles, was mein Leben irgendwie negativ beeinflusst, ist das oder beeinflusst hat, ist das dann gleich ein schlechter Einfluss gewesen?
0: Mhm. Ja.
3: Ja, eigentlich, also ich hatte angerufen, eigentlich wegen meiner Jugend. Ich habe in meiner Jugend so eine Clique gehabt, da gab es viel Halt, das, was man vielleicht sucht als Jugendlicher, und da wurde eben extrem viel gesoffen. Und das würde ich dann schon als einen schlechten Einfluss bezeichnen.
0: Mhm. Ja, das kann ich sehr gut nachvollziehen. Ich bin auch auf dem Dorf groß geworden. Wie alt warst du, als dir das erste V-Plus gereicht wurde?
3: Sowas gab es für uns gar nicht.
0: Okay, war es dann direkt ein Bier oder was?
3: Ja, ich glaube schon.
0: Wie alt warst du?
3: Ich würde sagen 13, 12.
0: Das ist sick, ne? Also bei mir war es genau so. Es ist so häufig, wenn ich mich mit anderen Dorfmenschen unterhalte oder Leute, die auf dem Dorf groß geworden sind. Wir sind alle so 12, 13 gewesen und da hat uns irgendwer einfach Bier gegeben.
3: Genau.
0: Schon
3: bei uns
0: sick.
3: Bei uns war das sogar so, wir sind... Also ich würde mal sagen, dann waren wir vielleicht schon 14 oder 15, da sind wir in zum Kneiper gegangen und der hat uns eine Kiste Bier gegeben. Und dann konnten wir ein Bier trinken, ja.
0: Ja, ey, bei uns, das war wirklich auch normal, so mit 14, 15, da bist du in so einen Getränkemarkt gegangen und hast dann vorher irgendwie dich so angezogen, dass man Oberweite irgendwie erkennt und die vielleicht denken, dass du 18 bist. Und es war so einfach auf dem Dorf. Also jeder wusste, dass du es nicht bist und trotzdem hast du es bekommen. Also ja, da ist der schlechte Einfluss, ist natürlich dann einmal so die Umgebung, in der du eh groß wirst, aber dann auch nochmal die Freundesgruppe, oder?
3: Ja, darf man ja gern drüber streiten. Also im Endeffekt waren wir alle in diesem Einflussbereich der Erwachsenen.
0: Mhm.
3: Ja, und also bei uns war das auch nicht so, dass sich irgendjemand anziehen musste wie 18.
0: Mhm.
3: Die Dörfer bei uns sind alle so, dass man im Umkreis der nächsten 5 Orte jeden Menschen kennt.
0: Ja.
3: Und dann weiß man auch ganz genau, wie alt die Kinder, ja gut, Kinder passt ja, die Kinder sind, die da kommen.
0: Mhm.
3: Und was ich auch immer noch krass finde, ist, ich bin jetzt Mitte 30 und hier gibt es, also es gibt ja immer einen Grund zum Trinken.
0: Mhm. Warte, bist du noch auf dem Dorf?
3: Ja, ich bin wieder zurück aufs Dorf gezogen.
0: Oh, und dein Dorf von damals tatsächlich, wo du groß geworden bist?
3: Genau.
0: Voll interessant. Ich glaube, ich muss eine Dorfsendung machen. Würde ich voll gerne wissen, wie das ist, zurückzukehren.
3: Ja, bitte Bescheid sagen. Ich habe dir zu erzählen.
0: Norbert, irgendwann vielleicht nächsten Monat. Ich finde das so spannend. Wir sollten mehr darüber reden, wie das ist, auf dem Dorf groß zu werden. Okay, lassen wir das mal. Das heißt, also natürlich, ne, es ist erstmal so deine komplette Umgebung. Und wenn die dörflich geprägt ist, dann ist es schwierig, sich da rauszunehmen. Sagst du natürlich völlig richtig. Würdest du jetzt auch sagen, dass das Problem dann primär bei den Eltern lag? Also dass das eben als so normal erachtet wurde, früh zu trinken?
3: Problem ist immer so ein doofes Wort. Ich glaube, soll ja auch keine Rechtfertigung sein, aber das war vielleicht auch einfach so damals.
0: Ist es nicht mehr so?
3: Es ist jetzt immer noch so, nicht mehr ganz so schlimm, nicht mehr ganz so schlimm. Aber ich sag mal so ein Beispiel, als wenn man Jugendweihe erhält oder Konfirmation, dann wurde man eingetanzt, so heißt das. Dann gab es also so eine Art Fasnacht, sowas in der Art zumindest.
0: Mhm, eingetanzt.
3: Ja, so heißt das. Und dann wurde Schnaps getrunken mit möglichst jedem und möglichst so viel wie geht.
0: Ja.
3: Und das als mit 14 ist schon fragwürdig.
0: Mhm.
3: Und 20 Jahre später, wenn man heute weiß, was Alkohol in dem Gehirn verursacht und noch macht, ob ich dann noch einem 14-Jährigen überhaupt Alkohol in die Hand geben sollte, wenn ich das dann mache, wo handle ich dann noch verantwortungsvoll?
0: Ich erzähle voll gerne diese Geschichte und im Blue Moon habe ich die bestimmt auch schon zweimal rausgeholt. Aber mir hat mal ein Vater erzählt, als sein Sohn das erste Mal von einem Freund auf eine Party eingeladen wurde, hat der Vater gesagt, ich kann dich davon nicht abbringen, du wirst trinken, du wirst mit Sicherheit probieren, oder? Und dann hat er gesagt, ja, ich würde schon gerne mal ein paar Bierchen mittrinken und so. Und dann hat der Vater gesagt, okay, bevor ich dich da einfach so reinlasse und dir das einfach verbiete, was nicht klappen wird, setzen wir uns jetzt hin und trinken Bier und du guckst, wie viele du schaffst, wie lange es dir gut damit geht. Und dann hat er im Nachhinein rausgefunden, okay, 4 Bier sind okay, alles darüber bin ich komplett am Arsch. Und dadurch hatten die von Anfang an so ein transparentes, ehrliches Verhältnis bezüglich Alkohol. Das klang nach einem guten Weg für quasi Alkoholkonsum in einer Gesellschaft, wo es nun mal recht normal ist. Ne? Naja, keine Ahnung. Mhm. Meinst du, es hätte dir damals geholfen, wenn das, obwohl, nee, vielleicht im Dorf dann auch, nee, doch, also, vielleicht. Erzähl.
3: Also damals wäre es, glaube ich, cool gewesen. Jetzt, heute würde ich es schon wieder verantwortungslos sehen.
0: Ah ja, spannend, okay. Ja. Aber was würdest du sagen, der schlechte Einfluss, würdest du den denn als solches nun benennen? Du hast ja selber gesagt, du findest das dann mit dem Terminus vielleicht doch ein bisschen schwierig, quasi so die Umgebung Dorf, oder würdest du das ganz anders beschreiben?
3: Das ist schwierig.
0: Weil ich also würde schon...
3: Das Dorf, ja. In dem ich aufwachse, kann ich nicht als schlechten Einfluss jetzt beschreiben, weil ich bin ja hier reingeboren. Und keiner der Menschen, die hier sind, hat, oder kann ich mir zumindest nicht vorstellen, irgendwo einen bösen Hintergedanken, oh, ich mache jetzt das und das mit dem Heranwachsenden und dann muss der das.
0: Das braucht es doch auch gar nicht, oder? Also mit Einfluss meine ich jetzt auch nicht, dass das immer bewusste Handlungen sind oder dass sich das vorher vorgenommen wurde, sondern du hast nun mal einen bestimmten Eindruck, den du auf andere hinterlassen kannst und du kannst sie damit zu einem bestimmten Verhalten animieren oder dazu animieren, dich nachzuahmen, whatever. Und damit wirst du ja zu einem Einfluss. Du kannst ja auch ein positiver Einfluss sein, ohne das geplant zu haben.
3: Ja, also im Prinzip sind wir ein Vorbild, so oder so.
0: Genau.
3: Ja, es ist interessant, also mit 14, 15, 16, 17, 18 viel gesoffen, dann bin ich ausgezogen oder weggezogen in die Stadt.
0: Wo bist du hin?
3: Nach Cottbus.
0: Mhm.
3: Das war auch so eine richtige Katastrophenwohnung, aber irgendwo muss man ja mal anfangen. Und in dem Wohnblock, in dem ich gelebt habe, da habe ich meinen besten Freund kennengelernt damals und da waren zwei Knackis.
0: Also Ex-Häftlinge oder wie?
3: Genau, Ex-Häftlinge und die waren zu dem Zeitpunkt vielleicht, na, wir waren 20 und die waren Mitte 30, Ende 30.
0: Mhm.
3: Und die haben uns beide immer zu sich in ihre Wohnung geholt. Die haben da drin auch gekifft und konsumiert und was nicht alles für ein Zeug. Aber wir hatten immer das Gefühl, die meinen es gut mit uns, die haben uns auch nie irgendwas angedreht oder sonst irgendwas.
0: Ihr habt dann einfach mit denen gechillt, oder was?
3: Ja, die waren wie so ein, ja, wie so ein Safe Space, würde man heute vielleicht sagen. Ja.
0: Oh, süß, mit den Ex-Knackis chillen, Safe Space.
3: Ja, also die sind auch richtig, ich habe die auch viele Jahre später nochmal gesehen, die sind auch richtig im Eimer jetzt.
0: Ach Mann, okay.
3: Ja, tut mir irgendwo leid. Am Ende ist es aber jeder in seiner eigenen Verantwortung.
0: Ja, aber wobei schwierig, ne? Wenn es dann echt irgendwie tatsächlich Sucht ist, dann ist es ja ganz schwierig, selbstverantwortlich zu sein, nicht wahr? Versuchten die ja häufig, also suchtkranke Menschen. Aber am Ende ist es eine Krankheit, mein Gott. Oft schaffst du es alleine nicht.
3: Aber das rechtfertigt ja auch nicht.
0: Ja, doch schon. Also zum Beispiel kann Sucht ja auch genetisch sein. Und da kannst du so stark sein, wie du möchtest. Du schaffst es trotzdem nicht ohne Hilfe.
3: Dann gehen wir ins nächste Thema rein, ne?
0: Ja, ich mache Fässer auf mit dir, ich merke schon.
3: Ja, okay. Also auf jeden Fall schlechter Einfluss. Jetzt als Jugendlicher ist es sicherlich doppelt und dreifach schwer. Als Erwachsener muss ich dann einfach auch mal ein bisschen erwachsen sein und aufgeräumt sein, ein bisschen reflektieren und dann kriege ich doch schon mit, was ist ein guter und was ist ein schlechter Einfluss für mich. Vielleicht wird man auch erst mit Mitte 20, Ende 20 erwachsen, das kann ja auch sein.
0: Das Ding ist ja aber auch, manche Menschen können das ja auch sehr gut tarnen und vor allem auch dann quasi mit so angeblicher Gutherzigkeit oder so. Und dann passiert trotzdem sowas, wie uns vorhin erzählt wurde, dass man in einer Beziehung landet, in der man über Jahre isoliert wurde und man hat den Verlauf davon gar nicht so radikal mitbekommen, sondern halt schleichend. Das kann einem natürlich trotzdem passieren, egal wie alt man ist. Ne?
3: Ja, natürlich, klar.
0: So, das ist ja das große Problem daran. Naja, Norbert, ich würde sagen, vielen, vielen lieben Dank an dieser Stelle, denn so langsam neigt sich die Sendung auch dem Ende zu. Aber ich freue mich voll, dass du mir das erzählt hast und vielleicht können wir beim nächsten Mal auch noch einmal ein bisschen darüber sprechen und ich hätte auch mit dir, glaube ich, noch super viel ausgraben können dahingehend. Das ist auch ein Thema, was mich total interessiert, natürlich biografisch bedingt. Was ist eigentlich in unserer Jugend so schief gelaufen? Was ist los mit dem Dorfleben und was hinterlässt das so für Spuren? Das interessiert mich sehr. Naja, vielleicht machen wir das wann anders. Ich danke dir auf jeden Fall.
3: Ja, ich danke auch.
0: Na dann, pass auf dich auf und bis bald.
3: Bis bald, tschüss.
0: Tschüss. So, meine Lieben, haben wir hier uns ordentlich unterhalten. Wir haben Macklemore gehört und Britney Spears und eure tollen Stimmchen mit euren Stories, die ihr uns hier anvertraut habt. Darum bin ich auch sehr dankbar. Schön, dass ihr euch traut, so intime Dinge auszupacken und auch mal ein bisschen länger auszuschweifen und zu quatschen. Es ist natürlich sehr bereichernd und für alle dann natürlich auch ein interessantes Erlebnis, so hautnah dabei zu sein, wenn jemand das Herz so öffnet und auspackt. Okay, ihr Lieben, es war mir eine Ehre. Danke an alle, die sich gemeldet haben. Danke für euer Vertrauen. Danke, dass ihr diese Sendung zu dem macht, was sie ist. Am Ende geht es darum, dass wir uns alle miteinander unterhalten, dass wir uns austauschen, uns die Hände reichen, soweit es denn geht. Manchmal, wenn es um einen AfD-Vater geht, werde ich vielleicht trotzdem noch mal ein bisschen nachpieksen. Und genau, ansonsten würde ich aber sagen, es geht ums Miteinander. Schön war's mit euch und ich glaube, ich packe euch vielleicht jetzt einen schönen Song noch an, auf den ich an eurer Stelle Bock hätte. Machen wir crazy oder machen wir eher entspannt? Wisst ihr was? Wir hören das, worauf ich gerade Lust habe, okay? Und ihr findet den bestimmt auch toll. Mir ist danach jetzt im Studio noch ein bisschen dazu zu dancen. Ihr kriegt Nirvana von mir auf die Ohren. Und wir hören uns dann in aller Bälde. Ich habe gerade nicht auf dem Handy oder im Kopf, wenn ich wieder da bin, aber allzu lang dauert es nicht mehr. Bis dahin, habt Spaß bei anderen Blue Moons und habt einen ganz tollen Abend. Wir hören uns bald wieder. Ciao, ciao.

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2: Um 0 Uhr mit Christine Beidt. US-Präsident Trump hat am Rande der UN-Vollversammlung in New York zusammen mit den Regierungschefs von Dänemark und Grönland ein Abkommen unterzeichnet. Es gewährt den USA und seinem Militär mehr Befugnisse in Grönland. Details hat New York-Korrespondentin Ute Scheins.
3: Ziel ist es, die Insel gegen Einfluss und mögliche Bedrohungen durch China und Russland abzuschirmen. In seiner Rede vor der UN-Vollversammlung kündigte Trump den Aufbau von 2 neuen US-Militärbasen auf der Arktisinsel an. Die dänische Ministerpräsidentin Frederiksen verwies auf die 75-jährige sicherheitspolitische Zusammenarbeit zwischen den USA und Dänemark. Das Königreich sei für die Vereinigten Staaten stets ein verlässlicher Partner gewesen. Frederiksen sagte, der Deal sei gut für die USA, Grönland und Dänemark und für die NATO. Trumps frühere Drohungen, Grönland zu annektieren, sind mit der Vereinbarung vom Tisch.
2: Die EU streicht 2 russische Milliardäre von ihrer Sanktionsliste. Darauf haben sich nach Diplomatenangaben die Botschafter der Mitgliedsländer nun doch geeinigt. Unter anderem hatte Frankreich auf die Streichung einer der beiden Oligarchen gedrängt. Dabei soll die Freilassung französischer Staatsbürger in Aserbaidschan eine Rolle gespielt haben. Im Gegenzug wurde die Gültigkeit der restlichen Sanktionsliste auf 3 Jahre festgesetzt, statt wie bisher nur 6 Monate. Nach dem tödlichen Unfall auf dem Münchner Oktoberfest ist der Freefall Tower wieder in Betrieb. Die Betreiber sagen, der TÜV habe keine Mängel festgestellt und das Ordnungsamt die Freigabe erteilt. Ein 52-jähriger Security-Mitarbeiter des Fahrgeschäfts wurde am Montag unter einer Gondel des Towers eingeklemmt und dabei tödlich verletzt. Warum er sich in dem Gefahrenbereich aufgehalten hatte, ist noch unklar. Die deutschen Volleyballer haben das Halbfinale der EM verpasst. Sie schieden nach einer 0-3-Niederlage gegen Polen in der bulgarischen Hauptstadt Sofia aus. Die EM-Bilanz sei aber positiv, sagt Kapitän Jan Zimmermann.
4: Ich glaube, wir müssen die Sachen mitnehmen, die wir gut gemacht haben und weiter dran arbeiten, jetzt erstmal in die Saison gehen und dann nächstes Jahr hoffentlich auf dem Level anfangen.
2: Beim letzten großen Turnier der Weltmeisterschaft im vergangenen Jahr war für die Deutschen bereits in der Vorrunde Schluss. Die Fußballerinnen des FC Bayern München haben bei ihrem ersten Champions-League-Spiel der neuen Saison unentschieden gespielt. Am Ende stand es gegen Manchester City 2-2, obwohl die Münchnerinnen lange vorn lagen. Das Wetter für Deutschland. In der Nacht sternklar, teils locker bewölkt, örtlich neblig. Die Tiefstwerte 10 bis 0 Grad, an der See und auf den Inseln etwas milder. Tagsüber vor allem im Süden und in der Mitte häufig Sonnenschein, örtlich harmlose Wolken. Im Nordwesten dichtere Wolken und zum Abend Regenfälle und einzelne Gewitter. Dazu maximal 16 bis 24 Grad. Die Zeit, es ist 0:03 Uhr.
5: Und da gucken wir auf die Straßen. Geht los auf der A4 Dresden Richtung Görlitz. Die ist zwischen Nieder-Seifersdorf und Kodersdorf in beiden Richtungen wegen Wartungsarbeiten im Tunnel Königshainer Berge bis 5 gesperrt. Die Umleitung führt euch über die U4 und die U5. Dann die A6 Heilbronn Richtung Nürnberg. Die ist zwischen Arnsbach und Lichtenau nach einem Unfall gesperrt. Da führt euch die Umleitung über die U9. Dann haben wir noch die A23 Heide Richtung Hamburg. Die ist zwischen Horst Elmshorn und Elmshorn wegen Reinigungsarbeiten bis circa um 2 noch gesperrt. Die A28, A1 Oldenburg Richtung Bremen ist zwischen Delmenhorster Dreieck und Bremen-Brinkum nach einem Unfall gesperrt. Die A29 Oldenburg Richtung Wilhelmshaven ist zwischen Oldenburg-Ohmstede und Kreuz Oldenburg-Nord wegen einer Nachtbaustelle bis 5 gesperrt. Die A40 Ruhrschnellweg Essen Richtung Dortmund ist zwischen Dreieck Bochum-West und Bochum-Zentrum gesperrt. Und zum Schluss die A96 Berlin Richtung Moabit. Da ist der Tiergartentunnel zwischen Heidestraße und Reichpietsch-Ufer in beiden Richtungen bis 5.30 Uhr gesperrt. Gute Fahrt euch!
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5: Ey Mann, wo ist mein Auto? So bin ich vorhin durch Köln geirrt, als ich zur Arbeit wollte. Ich habe nämlich mein Auto seit Tagen nicht bewegt und hatte keine Ahnung mehr, wo ich das hingestellt habe. Bin ein paar Runden um den Block gelaufen, hab's aber dann zum Glück noch pünktlich hierhin geschafft in die junge Nacht mit euch. Und da bin ich, Laura Dahm, versprochen. Bis 5 Uhr für euch da. Er fahr hier nicht weg. Wonderful.

0: so ein schöner Song. Beautiful von Christina Aguilera in der Jungnacht um 0.13 Uhr. Und jetzt mal unter uns, ne? Habt ihr das auch schon mal gemacht? Ein Fake-Account bei Social Media erstellt, um euren Ex oder eure Ex zu stalken? Ja, kommt. Bitte, ihr habt das auch schon mal gemacht, oder? Also ich auf jeden Fall schon. Und sogar, Leute, Hollywood-Stars machen das angeblich. Also diese Woche ist der Insta-Account Nonya Bideness viral gegangen. Der hat nämlich ständig Posts von Zoe Kravitz und Harry Styles kommentiert. Und man munkelt jetzt, da könnte einfach mal Channing Tatum hinterstecken. Müssen wir drüber sprechen mit Claudi Franzen aus Mühlgenacht-Team. Claudi, wie kommen bitte die Leute darauf, dass Channing Tatum dahinter steckt? Also was hat dieser Account denn geschrieben?
1: Da stand dann sowas wie, ich bin nur zum Haten hier oder so andere Trash-Kommentare halt.
0: Okay, aber jetzt mal im Ernst, warum sollte Channing Tatum sowas machen?
1: Naja, also Zoe Kravitz ist ja Channing Tatums Ex. Die waren verlobt, bevor sie sich im Oktober 2024 getrennt haben. Vielleicht kommt der mit der neuen Beziehung nicht klar oder sowas. Auf jeden Fall dachten Fans, die Frage, wem dieser Account gehört, wäre ja relativ schnell geklärt. Denn der Account hat nur einen Follower, Channing Tatum.
0: No way. Also der folgt diesem Account auch noch selber. Aber das macht man doch nicht, wenn man selbst dahinter steckt, oder?
1: Nein, macht man nicht. Und genau das ist auch sein Argument. Also das Argument von Channing Tatum. Der hat die ganze Story jetzt selber dementiert. Mhm. Auf seinem offiziellen Insta-Account schreibt er, yo Leute, ich kann es wirklich nicht glauben, dass ihr alle denkt, ich würde sowas in meiner Freizeit tun. Ich meine, das ist einfach unfassbar lustig.
0: Ja, das auf jeden Fall. Aber warum folgt er denn jetzt diesem Account?
1: Das hat er nämlich nicht aufgeklärt. Und dieser Account, den gibt es auch mittlerweile nicht mehr.
0: Na guck, dann braucht er sich auch nicht wundern, wenn das alle denken. Also ich persönlich fände es voll funny, wenn es Channing Tatum wirklich wäre oder gewesen wäre. So, aber jetzt mal ihr hier draußen. Habt ihr schon mal einen Fake-Account erstellt, um eurer Ex oder eurem Ex oder sogar eurem aktuellen Freund oder Freundin auszuspionieren? Und wenn ja, habt ihr da auch was Brisantes entdeckt? Meldet euch mal rein hier unter der 0221 567 89 3x1.

0: Ey, bei Google passiert gerade wieder was Fancyes. Sagt man das so? Fancyes? Egal, auf jeden Fall regnet es da Herbstblätter. Na, gibt da mal Herbst oder Herbstanfang an. Und dann kommt da so Herbst. Laub von oben über den Screen gesegelt. Macht Google ja manchmal so, ne? Wenn irgendwie auch hier so eine Sternschnuppennacht ist oder so, dann fickt da so eine Sternschnuppe drüber. Und jetzt halt eben Herbstblätter wahrscheinlich, weil in knapp 2 Stunden kalendarischer Herbstanfang ist. Nämlich am Mittwoch, 23. September um 2.05 Uhr mitteleuropäischer Zeit. Ja, das ist in ungefähr 2 Stunden. Allerdings muss man jetzt sagen, keine Panik für alle Hitzefans. Also falls ihr irgendwie denkt, oh no, gar keinen Bock, ich will nicht, dass der Sommer vorbei ist, dann habt ihr noch Chance auf geiles Sommerwetter. Es soll nämlich in ungefähr einer Woche angeblich nochmal bis zu 31 Grad heiß werden. Könnt ihr also ganz entspannt nochmal den hier machen.
1: Ich spring jetzt ins...

nochmal unterbrechen. Es gibt einen Falschfahrer auf der A61 Speyer Richtung Hockenheim im Dreieck Hockenheim in der Überleitung zur A6 Richtung Mannheim. Da kommt euch ein Falschfahrer entgegen, fahrt äußerst rechts und überholt nicht. Auf der A61 Speyer Richtung Hockenheim im Dreieck Hockenheim in der Überleitung zur A6 Richtung Mannheim. Da ist ein Falschfahrer unterwegs. Vorsicht in beiden Richtungen.

So, es gibt noch einen Falschfahrer auf der A6 Mannheim Richtung Kaiserslautern. Zwischen Kreuz Frankenthal und Grünstadt. Da kommt euch ein Falschfahrer entgegen. Fahrt äußerst rechts und überholt nicht. Auf der A6 Mannheim Richtung Kaiserslautern. Zwischen Kreuz Frankenthal und Grünstadt. Da ist ein Falschfahrer unterwegs. Vorsicht in beiden Richtungen. Und jetzt machen wir weiter mit dem anderen Verkehr. So. Den Falschfahrer habe ich euch jetzt vorgelesen. Dann gibt es immer noch den auf der A61 Hockenheim Richtung Ludwigshafen zwischen Dreieck Hockenheim und Kreuz Speyer. Da kommt euch ein Falschfahrer entgegen, fahrt äußerst rechts und überholt nicht. Auf der A61 Hockenheim Richtung Hockenheim Richtung Ludwigshafen zwischen Dreieck Hockenheim und Kreuz Speyer. Da ist ein Falschfahrer unterwegs. Vorsicht also in beiden Richtungen.

0: gehört es. Gute Fahrt.
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0: Ja, jetzt haben wir ja gerade noch über Herbstanfang und trotzdem Sommerwetter gequatscht. Und jetzt gehe ich, Laura Dahm, hier gleich in der jungen Nacht noch einen Schritt weiter. Was wir gleich besprechen müssen, Leute, heute hier nach 2 Songs. Anfang macht Naked Glide.

0: Und jetzt gibt's hier kurz zwei Entwarnungen. Einmal auf der A6 Mannheim Richtung Kaiserslautern. Da ist kein Falschfahrer mehr zwischen Kreuz Frankenthal und Grünstadt unterwegs. Und auch Entwarnung auf der A61 Hockenheim Richtung Ludwigshafen. Auch da ist kein Falschfahrer mehr zwischen Dreieck Hockenheim und Kreuz Speyer unterwegs. So, jetzt, Freunde, müssen wir über ein ganz besonderes Event sprechen. Und zwar Silvester. Habt ihr schon Pläne? Weil, ne, hier, wird Zeit. In 99 Tagen ist Silvester, heißt in genau 100 Tagen startet 2027. Ja, kann man sich schon mal so langsam drauf einstimmen, ne? Und vor allem planen, bevor irgendwie am Ende alles ausverkauft oder ausgebucht ist. Und da haben wir auch mit Hörerin Marie-Claire drüber gesprochen. Die hat uns aber erzählt, ihre Eltern machen seit ihrer Kindheit die Silvesterpläne für sie.
1: Meine Eltern kommen aus der Schweiz und wir sind dann immer mit meinen Cousinen in der Schweiz. Wir essen immer Raclette, das ist wirklich so langweilig, das ist immer das Gleiche.
0: Ja, ist wahrscheinlich bei allen irgendwie oft das Gleiche oder bei vielen. Trotzdem feiert sie wieder mit ihren Eltern, aber diesmal nicht so öde in der Schweiz, sondern...
1: Aber meine Eltern haben aber vor einem Jahr angefangen, dass wir immer über Weihnachten nach Teneriffa, ein bisschen Sonne, ein bisschen abwechseln von Winter und das ist eigentlich ganz gut.
0: Ja, diesmal also Teneriffa, also heißt bei ihr schon safe, was abgeht an Silvester, aber halt eben auch nur, weil ihre Eltern immer so früh dran sind mit Plan. Und da muss ich jetzt schon wieder einmal ganz kurz, bevor sie zur Sprache kommt, nochmal einen Falschfahrer. Falschfahrer auf der A6, Mannheim Richtung Heilbronn, zwischen Kreuz Mannheim und Schwetzingen, da kommt euch ein Falschfahrer entgegen. Fahrt äußerst rechts und überholt nicht auf der A6, Mannheim Richtung Heilbronn. Zwischen Kreuz Mannheim und Schwetzingen, da ist ein Falschfahrer unterwegs. Vorsicht in beiden Richtungen. So, jetzt machen wir weiter mit Silvester und Marie-Claire aus Köln. So, die sagt, sie ist auch nur so früh dran mit Planen, weil ihre Eltern immer so früh dran sind.
1: Ja. Ich finde irgendwie, das ist gerade so viel los auf der Welt, dass man gar nicht mal an Silvester denkt.
0: Na, hat sie recht. Ich hab schon Pläne. Wie sieht's denn mit euch aus? Habt ihr schon Pläne für Silvester? Ist wie gesagt in 99 Tagen. Meldet euch auch da gerne mal rein unter der 0221 56789 dreimal die 1. Und in ungefähr einer halben Stunde sprechen wir ja noch mit einer Expertin. Die gibt ganz besondere Silvester-Tipps.

So, jetzt haben wir ja gerade schon über Silvester gesprochen, über den Herbstanfang. Fehlt nur noch Karneval. Ist ja bald schon wieder. Ich freue mich sehr. 11.11. gehe ich auf jeden Fall total steil. Ich feiere immer Karneval, so viel und so oft es geht. Und ich habe überlegt, mich als Britney Spears zu verkleiden. Letztes Mal war ich Christina Aguilera, war schon cool. Jetzt halt eben Britney. Was meint ihr? Schon ganz geil, oder? Jetzt erstmal hier für euch in der Jungnacht zu Britney mit Toxic.

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1: Um 1 Uhr mit Christine Beith. Nach den Niederlagen der CDU bei den Landtagswahlen hat sich der Chef der Unionsfraktion im Bundestag Frei erneut hinter Kanzler Merz und seinen Reformkurs gestellt. Frei sagte in den ARD-Tagesthemen:
2: Ich glaube nicht, dass die Menschen uns nicht wählen, weil wir zu viele Reformen machen, sondern ich glaube eher, dass man die Erfolge, die notwendig sind, noch nicht sieht, die Konsequenzen auch im ganz persönlichen Leben der Menschen. Und deswegen kommt es nicht drauf an, mehr oder weniger, sondern dass wir das, was wir verständigt und geeint haben in der Koalition, dass wir das dann auch tatsächlich umsetzen und die Menschen spüren, dass es vorwärts geht.
1: Die Unionsfraktion hatte sich gestern zum ersten Mal nach den Wahlen am vergangenen Sonntag zu einer Sitzung getroffen. Dabei habe es enormen Gesprächsbedarf gegeben, aber der Bundeskanzler habe die Unterstützung der Parlamentarier so frei. Die USA, Dänemark und Grönland haben am Rande der UN-Vollversammlung ein gemeinsames Abkommen unterschrieben. Es gewährt den USA mehr Befugnisse in Grönland. US-Präsident Trump sagte in New York, Ziel sei es, die Insel gegen Einfluss auf mögliche Bedrohungen durch China und Russland abzuschirmen. Trump kündigte den Aufbau von 2 weiteren Militärbasen in Grönland an. Mexiko bereitet sich auf einen Hurrikan der höchsten Kategorie 5 vor. An der Westküste fällt teilweise der Schulunterricht aus. Auch einige Häfen, etwa in Acapulco, bleiben geschlossen, wie die Behörden mitteilten. Wetterexperten gehen zwar nicht davon aus, dass der Wirbelsturm über dem Pazifik die Küste direkt erreicht. Sie befürchten aber Starkregen, Überschwemmungen und Erdrutsche. Eine Prüfkommission des Deutschen Olympischen Sportbunds hält München am besten dafür geeignet, sich auf Olympische Sommerspiele zu bewerben. Das steht in einem Bericht der Kommission. Es handelt sich dabei aber nur um eine Empfehlung. Die Entscheidung soll am Samstag fallen. Markus Tepper berichtet.
3: München liegt hauchdünn vorne und erhält vom DOSB rund 87 von 100 möglichen Punkten. Köln-Rhein-Ruhr bekommt gut 85. Das bedeutet für beide die Bewertung sehr gut. Berlin erreicht 74,6 Zähler. Das reicht für die Note gut. Dabei punkten München und Köln-Rhein-Ruhr mit ihren modernen vorhandenen Sportstätten, hohen Zustimmungswerten von 66% und mehr in der Bevölkerung und ihrer internationalen Strahlkraft. Für Köln-Rhein-Ruhr mag auch die Aussicht, 17,6 Millionen Tickets verkaufen zu können, eine Rolle gespielt haben, so viel wie noch nie bei Olympischen Spielen.
1: Das Wetter für Deutschland. In der Nacht sternklar, teils locker bewölkt, örtlich neblig. Die Tiefstwerte 10 bis 0 Grad. An der See und auf den Inseln etwas milder. Tagsüber vor allem im Süden und in der Mitte häufig Sonnenschein, örtlich harmlose Wolken. Im Nordwesten dichtere Wolken und zum Abend Regenfälle und einzelne Gewitter. Dazu 16 bis 24 Grad. Die Zeit 1.03 Uhr.
4: Und da gucken wir auf die Straßen. Geht los auf der A4 Dresden Richtung Görlitz. Die ist zwischen Niederseifersdorf und Kodersdorf in beiden Richtungen wegen Wartungsarbeiten im Tunnel Königshainer Berge bis 5 gesperrt. Die Umleitung führt euch über die U4 und die U5. Dann die A6 Heilbronn Richtung Nürnberg ist zwischen Ansbach und Lichtenau nach einem Unfall gesperrt. Da gibt es eine Umleitung über die U9. Dann die A23 Heide Richtung Hamburg ist zwischen Horst Elmshorn und Elmshorn wegen Reinigungsarbeiten bis ca. um 2 gesperrt. Die A28 A1 Oldenburg Richtung Bremen ist zwischen Delmenhorster Dreieck und Bremen-Brinkum nach einem Unfall gesperrt. Die A29 Oldenburg Richtung Wilhelmshaven ist zwischen Oldenburg-Ohmstede und Kreuz Oldenburg-Nord wegen einer Nachtbaustelle bis 5 gesperrt. Und die A40 Ruhr-Schnellweg Essen Richtung Dortmund ist zwischen Dreieck Bochum-West und Bochum-Zentrum gesperrt. Gute Fahrt euch!
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4: Laura Dahm ist hier und alle Swifties gerade so. OMG. Ja, Leute, Taylor Swift hat vor ein paar Stunden einfach mal eine neue Single angekündigt. Die schreibt bei Insta, diese Single soll Patient Zero heißen und schon, Achtung, übermorgen, also Freitag, rauskommen. Ja, und es wäre dann ihre erste Single als verheiratete Frau. Bis sie rauskommt, müssen wir uns aber erstmal mit einem alten Song vergnügen.

Apache denkt hier um 1.12 Uhr in der jungen Nacht schon an morgen. Und bei dem Song, der jetzt als nächstes kommt, denke ich an gestern. Und zwar meine Pilates-Session. Da lief nämlich dieser Song hier. I Like von Carrie Hilson. Und während ich da zu diesem Song Bauchübungen machen musste, dachte ich mir so, nee, I like hier gar nichts. Ich mag das nicht. Aber am Ende fühlt man sich natürlich doch immer besser, ne? Ihr müsst jetzt hier aber keine Bauchübungen machen. Einfach nur chillen.

0: Hallo Leute, ich weiß ja nicht, ob euch das klar ist, aber in 100 Tagen geht das neue Jahr los. So, sprich, in 99 Tagen ist schon wieder Silvester. Und ich glaube, das haben viele von euch noch nicht so auf dem Schirm, oder? Habt ihr schon was geplant? Könnt ihr ja mal langsam mit starten, ne? Wir haben vorhin schon drüber gesprochen. Und falls ihr aber so noch gar keine Idee habt, was man denn machen könnte, dafür habt ihr natürlich uns, eurer Freund und Helfer. Wir haben mit einer Eventmanagerin gesprochen, und zwar mit Jule, und wollten mal von ihr wissen, ja, was empfiehlt sie denn so an besonderen Aktivitäten zu Silvester?
1: Ich hatte mir überlegt, vielleicht fände ich es irgendwie cool, wenn jeder so sein Best of 2026 zu dem Abend irgendwie mitbringen würde. Also wie zum Beispiel seinen besten Snack oder das beste Gericht. Oder vielleicht auch irgendwie so das beste Spiel, die beste Musik und da so einen richtigen Best-of-2026-Abend draus zu machen.
0: Finde ich ehrlich gesagt eine mega geile Idee. Und Jule sagt auch, das macht schon Sinn, ne, sich frühzeitig drum zu kümmern. Aber sie selbst als Eventmanagerin so, nö.
1: Ehrlich gesagt gar nicht. Also ich bin auch eher der Typ, ja, zwei Wochen vorher, was macht man denn jetzt? Und ich glaube, das wird dieses Jahr ehrlich gesagt genauso sein.
0: Kann ja auch cool sein. Spontan ist ja auch manchmal gut, ne? Wie sieht's denn bei euch aus? Habt ihr schon was geplant? Wenn ja, was? Oder habt ihr gar keinen Bock auf Silvester? Oder macht das auch spontan, so wie Jule? Meldet euch rein unter der 0221 567 89 3 mal die 1.

0: So, es ist halb zwei. Wir gucken auf die Straßen. Geht los mit der A4 Dresden Richtung Görlitz. Die ist zwischen Niederseifersdorf und Kodersdorf in beiden Richtungen. Wegen Wartungsarbeiten im Tunnel Königshainer Berge bis 5 Uhr gesperrt. Die Umleitung führt euch über die U4 und die U5. So. Dann die A6 Heilbronn Richtung Nürnberg zwischen Arnsbach und Lichtenau ist sie nach einem Unfall gesperrt. Die Umleitung dafür durch über die U9. Dann die A23 Heide Richtung Hamburg ist zwischen Horst Elmshorn und Elmshorn wegen Reinigungsarbeiten bis ca. um 2 gesperrt. Die A28 A1 Oldenburg Richtung Bremen ist zwischen Delmenhorster Dreieck und Bremen-Brinkum nach einem Unfall gesperrt. Die A29 Oldenburg Richtung Wilhelmshaven ist zwischen Oldenburg-Ohmstede und Kreuz Oldenburg-Nord wegen der Nachtbaustelle bis 5 gesperrt. Und die A40 Ruhr-Schnellweg Essen Richtung Dortmund ist zwischen Dreieck Bochum-West und Bochum-Zentrum gesperrt. Gute Fahrt euch!
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0: 6:30 in der jungen Nacht und ich muss sagen, ich bin ja so ein absoluter Kaffee-Freak. Also für mich ist so ganz wichtig, der Schaum. Also ich trinke am liebsten Cappuccino mit Hafermilch oder ein Flat White. Und wenn der Schaum nicht geil genug ist, dann raste ich aus. Also hier in Köln weiß ich meine Spots, wo ich den besten Kaffee bekomme. Und wenn ich jetzt zum Beispiel irgendwo in irgendeiner City unterwegs bin, dann google ich wirklich und dann gucke ich Bewertungen, gucke mir auch die Bilder an, wie der Schaum ist. Also, ne, so viel dazu. So, jetzt geht's aber um ein ganz spezielles Kaffeegetränk. Und unabhängig vom Schaum oder sonst was, sagt Nina Tschuber das hier über Latte Macchiato.
1: Ich finde, man darf Latte Macchiato entweder unter 14 trinken oder Ü60.
0: Heiße These auf jeden Fall. Die stellt sie jetzt in ihrem Podcast. Die Leute lieben das auf mit ihrem Kumpel Momme und Special Guest Bad Moms Jay. Und ich weiß ja nicht, wie es euch geht, ne? Aber die fühlen das auf jeden Fall gar nicht.
2: Halt's Maul.

0: Schwachsinn.
1: Tom,
0: warum?
1: Wer bestellt denn Latte Macchiato?
2: Ich finde es ehrlich gesagt auch Schwachsinn. Ich kenne so viele, die Latte Macchiato trinken. Ich persönlich nicht, weil mir das zu viel Milch ist, aber viele, die ich kenne und die nicht dieser Altersspanne entsprechen, die Nina Schuber da genannt hat. Und Batman JD sagt zum Beispiel, sie trinkt eigentlich aber fast nie Kaffee, weil sie sowieso schon so ein nervöser Mensch ist. Und mit Kaffee halt noch nervöser. Aber wenn, dann trinkt sie halt auch Latte Macchiato. Und trotzdem in den Kommentaren unter diesem Podcast, da sind einige in der Gastro arbeiten sich einig und die sagen, ja, Nina hat recht. Das ist wirklich so. Nur Jugendliche oder alte Leute bestellen Latte Macchiato.

45 in der Jungen Nacht am 23. September. Und wir sprechen hier heute Nacht über viele Themen. Wir sprechen darüber, was ihr Silvester macht. Das ist nämlich in 99 Tagen, sprich in 100 Tagen ist Neujahr. Deswegen können wir schon mal so langsam anfangen mit der Planung. Da könnt ihr euch weiter reinmelden unter der 0221567893x1. Und wir sprechen auch darüber, ob ihr schon mal euch einen Fake-Account bei Social Media erstellt habt, um euren Ex oder eure Ex zu stalken oder sogar euren aktuellen Partner oder Partnerin. Und jetzt hat Kev sich reingemeldet und hat gesagt, ja, ich habe das tatsächlich früher schon mal gemacht, weil das war so eine komplizierte Beziehung, null Vertrauen da und ich wollte einfach gucken, was sie treibt. Ich kann es ehrlich gesagt verstehen. Wie sieht es bei euch aus? Meldet ihr euch auch dazu gerne rein. 0221567893x1.

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1: Um 2 Uhr mit Christine Beit. Vertreter der USA und des Iran haben sich zum ersten Mal seit rund 3 Monaten zu Gesprächen getroffen. Und zwar am Rande der UN-Generaldebatte in New York, wie US-Präsident Trump mitgeteilt hat. Aus New York berichtet Ute Scheins.
2: Die Gespräche seien gut verlaufen. Weitere Details nannte er nicht. Schon die Spekulationen über ein mögliches Treffen Trumps mit Irans Präsident Pezeshkian hatten die Ölpreise bereits gedrückt. Ein zentraler Streitpunkt bleibt jedoch die Kontrolle über die Straße von Hormuz, eine der wichtigsten Routen für den internationalen Öl- und Gashandel. Trump erwartet, dass der Iran einem Deal zustimmen wird, möglicherweise aber erst nach den Zwischenwahlen in den USA im November.
1: Nach den Niederlagen der CDU bei den Landtagswahlen hat sich der Chef der Unionsfraktion im Bundestag Frei erneut hinter Kanzler Merz und seinen Reformkurs gestellt. Frei sagte in den ARD-Tagesthemen, er glaube nicht, dass die Menschen die CDU wegen zu vieler Reformen nicht wählten, sondern dass die Erfolge noch nicht sichtbar seien. Es komme nun auf die tatsächliche Umsetzung der Reformen an und dass die Menschen spürten, dass es vorwärts gehe. Die US-Schauspielerin Hayden Panettiere ist an einer Überdosis gestorben. Sie hatte eine Mischung aus Drogen und verschreibungspflichtigen Medikamenten im Körper, darunter Fentanyl, wie das zuständige Institut nach einer Obduktion mitteilte. Panettiere war Mitte August bewusstlos in ihrer Wohnung gefunden worden. Gabi Biesinger berichtet.
3: Schon damals hatte die Polizei mit Blick auf die Todesursache erklärt, es habe keine Hinweise auf äußere Gewalteinwirkung gegeben. Das heißt aber nicht, dass die Untersuchungen abgeschlossen sind. Die Polizei ermittelt weiter und eine Sprecherin der Familie hat gegenüber Medien erklärt, der Fall sei komplex. Dabei dürfte es jetzt darum gehen, wo Panettiere diese Medikamente her hatte, wer sie ihr verschrieben hat, ob sie aus dubiosen Quellen stammten und wie es zu dieser Überdosis gekommen ist.
1: Eine Prüfkommission des Deutschen Olympischen Sportbunds, DOSB, hält München am besten dafür geeignet, sich auf Olympische Sommerspiele zu bewerben. In einem Bericht des Sportbunds liegt München knapp vor der Region Köln-Rhein-Ruhr. Beide Bewerbungen erhielten die Note sehr gut. Die Berliner Bewerbung liegt etwas abgeschlagen auf Platz 3. Dabei handelt es sich nur um eine Empfehlung. Am Samstag werden die DOSB